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1: Was wir nicht so sehr brauchen, das sind Arrogante, Hochmütige und Eingebildete, die immer noch meinen, nur sie allein würden dringend gebraucht. Was wir brauchen, sind Demütige, die aus Liebe und Respekt vor jeder Kreatur wissen, dass sie nur mit allen anderen zusammen etwas wert sind. Nicht der Alleskönnende, nicht der Alleswissende und der Allesbeherrschende, sondern der Bescheidene, der mit dem Herzen die Wissenschaft vermenschlicht und mit Heiterkeit die Herrschaften verunsichert. Der mit den Schwachen eine Schwäche für den Frieden hat.

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1: Ich bin Tanja Wagner. Seit Aussetzung der Wehrpflicht 2011 gibt es faktisch auch keinen Zivildienst mehr. Nun trifft das Familienministerium Vorkehrungen für den Fall, dass sich die Lage ändert. Unionsfraktionschef Frei erklärte im NTV-Frühstart, dass er das für sinnvoll hält.
2: Dass sich das Bundesfamilienministerium mit allen Eventualitäten darauf vorbereitet und auf unterschiedliche Situationen und Szenarien vorbereitet, ist, glaube ich, sehr klug und richtig.
1: Sozialverbände reagierten skeptisch. Was die Debatte über einen verpflichtenden Wehrdienst angeht, gibt es laut Frei bisher keinen neuen Stand. Die EU-Staaten wollen nach ihrem Streit über die Migrationskrise in Ceuta künftig geschlossener auftreten. Außerdem wollen sie durch Frühwarnsysteme besser vorbereitet sein. Das teilten die Mitgliedsländer nach einer Videokonferenz der Innenminister mit. In der vergangenen Woche hatten nach Angaben der spanischen Regierung rund 72.000 Menschen von Marokko aus die spanische Exklave erreicht. Rund 70.000 der Migranten seien inzwischen nach Marokko zurückgekehrt. Wie geht es weiter im Konflikt zwischen dem Iran und den USA? US-Finanzminister Bessent hat eine mögliche Einigung mit dem Iran zur Öffnung der Straße von Hormuz in Kürze in Aussicht gestellt.
3: Schiffe, die frei und ungestört durch die Straße von Hormuz fahren. Glaubt man den Worten von US-Finanzminister Bessent, könnte es das schon bald wieder geben. Auch der Vermittler Katar gibt sich optimistisch, dass es bald eine Einigung geben könnte. Doch selbst wenn sich die USA und der Iran wirklich einigen, bleibt die Frage, wie nachhaltig ist das? Seit dem Kriegsbeginn Ende Februar hat noch keine Verabredung langfristig gehalten. Auch nach dem Rahmenabkommen vom Juni flammte der Krieg wieder auf. Franziska Spieker, Washington.
1: Bahnreisen blieben für Fahrgäste im Juli eine Geduldsprobe. Nur knapp mehr als die Hälfte der Fernzüge war ohne größere Verzögerungen unterwegs, teilte die Bahn mit. Grund sind die andauernden Probleme mit der Infrastruktur. Seit Monaten gibt es immer mehr Störungen an den Anlagen. Dazu kommen die vielen Baustellen. Zahlreiche Instandhaltungsarbeiten mussten wegen der Hitze verschoben werden.
4: Schön, dass Sie bei uns sind. Hier ist Radio Paradiso mit dem Wetter für Berlin und Brandenburg heute am Mittwoch. Und da wird es vor allem in der ersten Tageshälfte wieder etwas ungemütlicher. Zeitweise sind leichte Regenschauer und auch leichte Gewitter möglich. Das bessert sich dann allerdings wieder Richtung Nachmittag. Die Unwetter ziehen davon. Die Sonne kommt häufiger zum Vorschein. Das Ganze bei Temperaturen bis zu 23 Grad. Morgen am Donnerstag soll es dann mit 28 Grad in der Spitze weitergehen. Hier sind mal keine Niederschläge zu erkennen. Stattdessen nur Sonne und Freude. Im Wechsel.

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1: Als Jesus mit seinen Jüngern weiterzog, kam er in ein Dorf, wo ihn eine Frau mit Namen Martha in ihr Haus einlud. Sie hatte eine Schwester, die Maria hieß. Maria setzte sich dem Herrn zu Füßen und hörte ihm zu. Martha hingegen machte sich viel Arbeit, um für das Wohl ihrer Gäste zu sorgen. Schließlich stellte sie sich vor Jesus hin und sagte: Herr, findest du es richtig, dass meine Schwester mich die ganze Arbeit allein tun lässt? Sag ihr doch, sie soll mir helfen. Martha, Martha, erwiderte Jesus, du bist wegen so vielem in Sorge und Unruhe. Aber notwendig ist nur eines. Maria hat das Bessere gewählt. Und das soll ihr nicht genommen werden.

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1: Ich bin Tanja Wagner. Der Widerstand der Ostministerpräsidenten gegen die geplante Abschaffung der Frührente mit 63 sorgt auf der Arbeitgeberseite für Entsetzen. Dass zentrale Elemente des Rentenpakets schon wieder in Frage gestellt werden, bevor sie überhaupt umgesetzt sind, macht mich fassungslos, sagte der Hauptgeschäftsführer der Bundesvereinigung der Deutschen Arbeitgeberverbände, Steffen Kampeter, der Bild-Zeitung. Wer an der Rente mit 63 festhalte, ignoriere den Fachkräftemangel, den demografischen Mangel und die wirtschaftliche Lage. Die EU-Staaten wollen nach ihrem Streit über die Migrationskrise in Ceuta künftig geschlossener auftreten und sich durch Frühwarnsysteme besser vorbereiten. Das teilten die Mitgliedsländer nach einer Videokonferenz der Innenminister mit. EU-Migrationskommissar Brunner sagte im ZDF, Europa habe die Bewährungsprobe vorerst definitiv bestanden.
2: Ja klar, diese Bilder sind natürlich nicht angenehm und darum bin ich froh, dass Spanien gemeinsam mit Marokko relativ rasch agiert hat, mit unserer Unterstützung auch der Europäischen Kommission vom ersten Tag an. Wir haben finanzielle Hilfe angeboten, wir haben operationelle Hilfe angeboten mit unseren Agenturen Frontex, Europol, aber auch unserer Asylagentur, um Spanien dabei zu unterstützen, die Kontrolle zurückzugewinnen und das ist Gott sei Dank ganz gut gelungen.
1: Bei der Aufklärung des tödlichen Anschlags am Rande des Berliner CSDs sehen Innenpolitiker im Bundestag noch viele offene Fragen. Das wurde nach einer Sondersitzung des Innenausschusses deutlich.
3: Wesentliche Fragen blieben unbeantwortet, sagt der Grünen-Abgeordnete Emmerich. Etwa die, warum der als Gefährder eingestufte Täter nach einem Gerichtsurteil frei herumlief. Auch ist weiter unklar, ob es weitere Beteiligte gab. Bei dem Anschlag am 25. Juli war eine Frau getötet worden, 31 Menschen wurden verletzt. Der Täter wurde tags darauf von der Polizei erschossen. Thomas Brock, Berlin.
1: FIFA-Boss Infantino hat englischen Medienberichten zufolge für heute zu einer Krisensitzung des Weltverbands nach Marokko eingeladen. Was er genau besprechen will, ist unklar. Nach heftigem Widerstand musste der enge Freund von US-Präsident Trump seine Pläne zum Verkauf der WM an Investoren begraben. Zuletzt hatten selbst enge Mitarbeiter Infantinos Kritik an ihrem Chef geübt.
4: Sie haben es in die Mitte der Woche geschafft und sollten sich abermals vor dem Wetter in Acht nehmen. Es wird zwar wieder richtig, richtig warm mit Topwerten bis zu 33 Grad, heißt aber nicht, dass es keine Unwetter gibt. Ein paar Regenschauer sind möglich und auch wieder leichte Gewitter gebietsweise. Die Sonne wird nicht allzu häufig zum Vorschein kommen, anders als morgen am Donnerstag. Da soll sie schon häufiger zu sehen sein. Hier auch mit weniger Wolken, vor allem keine Regenwolken mehr zu erkennen. Bei Temperaturen bis zu 28 Grad. Mit 23 Grad soll es dann am Freitag weitergehen. 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
1: Die Geburt ist nicht ein augenblickliches Ereignis, sondern ein dauernder Vorgang. Das Ziel des Lebens ist es, ganz geboren zu werden. Und seine Tragödie, dass die meisten von uns sterben, bevor sie ganz geboren sind. Zu leben bedeutet, jede Minute geboren zu werden. Der Tod tritt ein, wenn die Geburt aufhört.

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1: Ich bin Tanja Wagner. Der Widerstand der Ostministerpräsidenten gegen die geplante Abschaffung der Frührente mit 63 sorgt auf der Arbeitgeberseite für Entsetzen. Dass zentrale Elemente des Rentenpakets schon wieder in Frage gestellt werden, bevor sie überhaupt umgesetzt sind, macht mich fassungslos, sagte der Hauptgeschäftsführer der Bundesvereinigung der Deutschen Arbeitgeberverbände, Steffen Kampeter, der Bild-Zeitung. Wer an der Rente mit 63 festhalte, ignoriere den Fachkräftemangel, den demografischen Mangel und die wirtschaftliche Lage. Die EU-Staaten wollen nach ihrem Streit über die Migrationskrise in Ceuta künftig geschlossener auftreten und sich durch Frühwarnsysteme besser vorbereiten. Das teilten die Mitgliedsländer nach einer Videokonferenz der Innenminister mit. EU-Migrationskommissar Brunner sagte im ZDF, Europa habe die Bewährungsprobe vorerst definitiv bestanden.
2: Ja klar, diese Bilder sind natürlich nicht angenehm und darum bin ich froh, dass Spanien gemeinsam mit Marokko relativ rasch agiert hat, mit unserer Unterstützung auch der Europäischen Kommission vom ersten Tag an. Wir haben finanzielle Hilfe angeboten, wir haben operationelle Hilfe angeboten mit unseren Agenturen Frontex, Europol, aber auch unserer Asylagentur.
1: Wie geht es weiter im Konflikt zwischen dem Iran und den USA? US-Finanzminister Bessent hat eine mögliche Einigung mit dem Iran zur Öffnung der Straße von Hormuz in Kürze in Aussicht gestellt.
3: Schiffe, die frei und ungestört durch die Straße von Hormuz fahren. Glaubt man den Worten von US-Finanzminister Bessent, könnte es das schon bald wieder geben. Auch der Vermittler Katar gibt sich optimistisch, dass es bald eine Einigung geben könnte. Doch selbst wenn sich die USA und der Iran wirklich einigen, bleibt die Frage, wie nachhaltig ist das? Seit dem Kriegsbeginn Ende Februar hat noch keine Verabredung langfristig gehalten. Auch nach dem Rahmenabkommen vom Juni flammte der Krieg wieder auf. Franziska Spieker, Washington.
1: FIFA-Boss Infantino hat englischen Medienberichten zufolge für heute zu einer Krisensitzung des Weltverbands nach Marokko eingeladen. Was er genau besprechen will, ist unklar. Nach heftigem Widerstand musste der enge Freund von US-Präsident Trump seine Pläne zum Verkauf der WM an Investoren begraben. Zuletzt hatten selbst enge Mitarbeiter Infantinos Kritik an ihrem Chef geübt.
4: Das Wetter schlägt schon ein paar Kapriolen gerade heute zum Start in den Tag. Der ein oder andere Tropfen noch mal nicht ganz ausgeschlossen. Aber der restliche Tag dann trocken. 33 Grad die heiße Tageshöchsttemperatur. Morgen 28 Grad bei mehr Wolken, aber keinen Regenschauern. Auch der Freitag präsentiert sich trocken mit 22 Grad in der Spitze.
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4: Zur Selbstkontrolle sage ich mal nix, aber die Hitkontrolle, die übernehmen wir hier für Sie. Ein Hit nach dem anderen. Lionel Richie ist dabei, Robbie Williams, Michael Schulte und jetzt Laura Branigan eben aus den 80ern mit Self-Control zum Wachwerden für Sie am Mittwochmorgen. Schönen und entspannten guten Morgen.
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Wonderful Life für ihren wundervollen Start hinein in diesen Tag. Black hier auf ihrem Radio Paradiso. 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Sein Biopic, der Film über sein Leben, ist erst am Wochenende, ja am Sonntag wieder im Fernsehen gelaufen. Better Man. Robbie Williams als sozusagen Affe dargestellt, animiert. Toller, sehr berührender Film. Robbie Williams jetzt, kann man dann. So

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1: Gott, jeder Mensch hat ein anderes Gesicht und andere Gedanken. Du willst, dass wir in Frieden und Freundschaft leben. Gib uns deinen Frieden und segne diesen Tag.
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2: Ich bin Tanja Wagner. Der Widerstand der Ostministerpräsidenten gegen die geplante Abschaffung der Frührente mit 63 sorgt auf der Arbeitgeberseite für Entsetzen. Dass zentrale Elemente des Rentenpakets schon wieder in Frage gestellt werden, bevor sie überhaupt umgesetzt sind, macht mich fassungslos, sagte der Hauptgeschäftsführer der Bundesvereinigung der Deutschen Arbeitgeberverbände, Steffen Kampeter, der Bild-Zeitung. Wer an der Rente mit 63 festhalte, ignoriere den Fachkräftemangel, den demografischen Mangel und die wirtschaftliche Lage. Die EU-Staaten wollen nach ihrem Streit über die Migrationskrise in Ceuta künftig geschlossener auftreten und sich durch Frühwarnsysteme besser vorbereiten. Das teilten die Mitgliedsländer nach einer Videokonferenz der Innenminister mit. EU-Migrationskommissar Brunner sagte im ZDF, Europa habe die Bewährungsprobe vorerst definitiv bestanden.
3: Ja klar, diese Bilder sind natürlich nicht angenehm und darum bin ich froh, dass Spanien gemeinsam mit Marokko relativ rasch agiert hat, mit unserer Unterstützung auch der Europäischen Kommission vom ersten Tag an. Wir haben finanzielle Hilfe angeboten, wir haben operationelle Hilfe angeboten mit unseren Agenturen Frontex, Europol, aber auch unserer Asylagentur.
2: Wie geht es weiter im Konflikt zwischen dem Iran und den USA? US-Finanzminister Bessent hat eine mögliche Einigung mit dem Iran zur Öffnung der Straße von Hormuz in Kürze in Aussicht gestellt.
4: Schiffe, die frei und ungestört durch die Straße von Hormuz fahren. Glaubt man den Worten von US-Finanzminister Bessent, könnte es das schon bald wieder geben. Auch der Vermittler Katar gibt sich optimistisch, dass es bald eine Einigung geben könnte. Doch selbst wenn sich die USA und der Iran wirklich einigen, bleibt die Frage, wie nachhaltig ist das? Seit dem Kriegsbeginn Ende Februar hat noch keine Verabredung langfristig gehalten. Auch nach dem Rahmenabkommen vom Juni flammte der Krieg wieder auf. Franziska Spieker, Washington.
2: FIFA-Boss Infantino hat englischen Medienberichten zufolge für heute zu einer Krisensitzung des Weltverbands nach Marokko eingeladen. Was er genau besprechen will, ist unklar. Nach heftigem Widerstand musste der enge Freund von US-Präsident Trump seine Pläne zum Verkauf der WM an Investoren begraben. Zuletzt hatten selbst enge Mitarbeiter Infantinos Kritik an ihrem Chef geübt.
5: Ja, auch heute gibt es einen richtigen, echten Hochsommertag mit 33 Grad als Maximaltemperatur, wird wieder schwül warm werden. Viele Wolken sind unterwegs, aber Regenschauer, die halten sich doch sehr zurück. Jetzt zum Start in den Tag kann nochmal der ein oder andere Tropfen, der von gestern übrig geblieben ist, runterkommen. Und der restliche Tag dann meist aufgelockert und trocken und eben heiß mit 33 Grad. Morgen 28 Grad, bei vielen Wolken wenig Sonne, aber auch gar keinen Regenschauern. Auch der Freitag präsentiert sich trocken mit 22 Grad in der Spitze.
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5: Guten Morgen, schöne guten Morgen am Mittwoch, Bergfest. Und das können Sie feiern gleich mit und zu der Musik von Teddy Swims, Mr. Know-It-All und das hier F.R. David und Words.

Er liefert auch gerade einen Hit nach dem anderen ab. Hier ist der nächste Mr. Know-It-All, Teddy Swims, hier auf ihrem Radio Paradiso. Beim Lollapalooza haben Sie ihn vielleicht vor einigen Wochen live gesehen. Schönen guten Morgen, angenehmen Start hinein in diesen Tag. Millionen haben Sie live gesehen, Live-Playback irgendwie, ne? So bei der Halbzeitshow des Endspiels der Fußball-Weltmeisterschaft. Hier ist Madonna mit ihrem Riesenhit The Power of

Da wird die Haarbürste zum Mikrofon im Badezimmer, aber Super Trooper hier auf ihrem Radio Paradiso am Mittwochmorgen. Schönes, entspanntes Wachwerden, angenehmen Start hinein in diesen Tag wünsche ich Ihnen. Jetzt mit France, if I

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3: Ich bin Tanja Wagner. Der Widerstand der Ostministerpräsidenten gegen die geplante Abschaffung der Frührente mit 63 sorgt auf der Arbeitgeberseite für Entsetzen. Dass zentrale Elemente des Rentenpakets schon wieder in Frage gestellt werden, bevor sie überhaupt umgesetzt sind, macht mich fassungslos, sagte der Hauptgeschäftsführer der Bundesvereinigung der Deutschen Arbeitgeberverbände, Steffen Kampeter, der Bild-Zeitung. Wer an der Rente mit 63 festhalte, ignoriere den Fachkräftemangel, den demografischen Mangel und die wirtschaftliche Lage. Die EU-Staaten wollen nach ihrem Streit über die Migrationskrise in Ceuta künftig geschlossener auftreten und sich durch Frühwarnsysteme besser vorbereiten. Das teilten die Mitgliedsländer nach einer Videokonferenz der Innenminister mit. EU-Migrationskommissar Brunner sagte im ZDF, Europa habe die Bewährungsprobe vorerst definitiv bestanden.
4: Ja klar, diese Bilder sind natürlich nicht angenehm und darum bin ich froh, dass Spanien gemeinsam mit Marokko relativ rasch agiert hat, mit unserer Unterstützung auch der Europäischen Kommission vom ersten Tag an. Wir haben finanzielle Hilfe angeboten, wir haben operationelle Hilfe angeboten mit unseren Agenturen Frontex, Europol, aber auch unserer Asylagentur.
3: Wie geht es weiter im Konflikt zwischen dem Iran und den USA? US-Finanzminister Bessent hat eine mögliche Einigung mit dem Iran zur Öffnung der Straße von Hormuz in Kürze in Aussicht gestellt.
5: Schiffe, die frei und ungestört durch die Straße von Hormuz fahren. Glaubt man den Worten von US-Finanzminister Bessent, könnte es das schon bald wieder geben. Auch der Vermittler Katar gibt sich optimistisch, dass es bald eine Einigung geben könnte. Doch selbst wenn sich die USA und der Iran wirklich einigen, bleibt die Frage, wie nachhaltig ist das? Seit dem Kriegsbeginn Ende Februar hat noch keine Verabredung langfristig gehalten. Auch nach dem Rahmenabkommen vom Juni flammte der Krieg wieder auf. Franziska Spieker, Washington.
3: FIFA-Boss Infantino hat englischen Medienberichten zufolge für heute zu einer Krisensitzung des Weltverbands nach Marokko eingeladen. Was er genau besprechen will, ist unklar. Nach heftigem Widerstand musste der enge Freund von US-Präsident Trump seine Pläne zum Verkauf der WM an Investoren begraben. Zuletzt hatten selbst enge Mitarbeiter Infantinos Kritik an ihrem Chef geübt.
6: Puh, auch heute gibt es nochmal einen schwülwarmen Tag, nochmal heißer als gestern wird es sogar werden, mit 33 Grad als Maximaltemperatur. Wenn an Regen als Erfrischung ein bisschen was runterkommt, dann wohl nur jetzt zum Start in den Tag. Der restliche Tag mindestens meiste Zeit trocken, aber eben heiß mit 33 Grad. Morgen dann ein bisschen weniger super heiß, 28 Grad, immerhin auch die Maximaltemperatur bei vielen Wolken, aber keinen Regenschauern. Sonne und Wolken im Wechsel gibt es auch am Freitag bei dann angenehmeren 22 Grad in der Spitze.
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6: Momentan ist die Verkehrslage noch angenehm, da kommen Sie gut durch, selbst auf der A100 Richtung Treptow zwischen Schmargendorf und Kortschöneberg. Da war es gestern extrem eng. Mal sehen, wie die Wartungsarbeiten vorangegangen sind. Ich drücke Ihnen die Daumen, dass Sie da heute wieder deutlich zügiger durchkommen. Ich wünsche Ihnen eine gute, vor allem aber weiterhin sichere Fahrt.
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6: Hallo und guten Morgen am Mittwoch. Kommen Sie gut rein in diesen Tag. Schönes Wachwerden und Aufstehen wünsche ich Ihnen. Und unterstützt dabei werden Sie musikalisch gleich von Alex Warren. Frische aktuelle Musik, Ordinary. Und das hier aus den 80ern, Diana Ross. Das ist Chain Reaction.

wird kein gewöhnlicher, kein Ordinary Day heute. Das wird nochmal ein richtig heißer, hochsommerlicher Tag mit bis 33 Grad als Maximaltemperatur. Aber die Regenschauer, die sollen sich dann zumindest im Laufe des Tages doch sehr zurückhalten. Erfrischenden guten Morgen jetzt mit Chris Rea und Julia.

Schönen guten Morgen am Mittwoch. Ich hoffe, Sie sind nicht so grummelig, wie das Wetter gerade draußen ist. Sie wachen auf in einer Unwetterlage. Mäßige Gewitterwarnung gibt es aktuell. Ich weiß nicht, was ein mäßiges Gewitter ist. Entweder es gewittert oder es gewittert nicht. Aber eben ist gewittert in Teilen Berlins aktuell. Hier vor meinem Studiofenster habe ich auch schon die Blitze gesehen. Das wird sich im Laufe des Morgens dann ändern. Am Vormittag, da gibt es auch noch mal ein paar leichte Regenschauer. Dann ab mittags ist es die meiste Zeit für den Rest des Tages trocken. Dann am Abend, da sollen noch mal Regenschauer runterkommen. 21 Grad haben wir aktuell, warmer Sommerregen, also der jetzt gerade runterkommt. Und 30 Grad bekommen wir noch mal als Maximaltemperatur. Schönen guten Morgen hier auf Ihrem Radio Paradiso am Mittwoch. 17 Minuten nach 6 haben wir es. Und jetzt haben wir die beiden Bands, die gerne mal gemeinsam auftreten. Auch beim Endspiel der Fußball-Weltmeisterschaft sind sie gemeinsam im Stadion gewesen und haben das Universum gerockt. Coldplay und BTS, hier sind sie mit My Universe.

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0: Dass viel gesprochen und diskutiert wird über den Anschlag am Rande des CSD, das ist ja schon mal positiv. Aber was soll dann jetzt danach entschieden werden und sich verändern? Das hören Sie gleich im Hauptstadtkompakt bei und von Henrik Düster. 6:58 haben wir schon guten Morgen.
1: 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Kein deutsches Gedicht wurde so oft gedruckt wie »Der Mond ist aufgegangen«. Der Dichter Matthias Claudius schrieb die 7 Strophen vermutlich 1778 in Hamburg-Wandsbek. Später wurde das Gedicht vielfach vertont. Hier die 3. Strophe des Gedichts.
2: Seht ihr den Mond dort stehen? Er ist nur halb zu sehen und ist doch rund und schön. So sind wohl manche Sachen, die wir getrost belachen, weil unsere Augen sie nicht sehen.
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12: Ich bin Tanja Wagner. Der Widerstand der Ostministerpräsidenten gegen die geplante Abschaffung der Frührente mit 63 sorgt auf der Arbeitgeberseite für Entsetzen. Dass zentrale Elemente des Rentenpakets schon wieder in Frage gestellt werden, bevor sie überhaupt umgesetzt sind, macht mich fassungslos, sagte der Hauptgeschäftsführer der Bundesvereinigung der Deutschen Arbeitgeberverbände, Steffen Kampeter, der Bild-Zeitung. Wer an der Rente mit 63 festhalte, ignoriere den Fachkräftemangel, den demografischen Mangel und die wirtschaftliche Lage.
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13: Mit Henrik Düster. Guten Morgen. Nach einer Sondersitzung des Bundestagsinnenausschusses zum Anschlag auf den Berliner CSD sehen Abgeordnete von Grünen und SPD weiterhin schwere Ermittlungslücken. Kritisiert wurde insbesondere, dass entscheidende Informationen über die Gefährlichkeit des Täters das zuständige Gericht offenbar nicht erreicht hatten. Bundesinnenminister Dobrindt kündigte eine detaillierte Chronologie an und fordert schärfere Gesetze, darunter eine bundesweite Präventivhaft für Gefährder. Ein 37-jähriger ehemaliger Berliner Polizist steht wegen gewerbsmäßigen Betrugs vor dem Landgericht Berlin. Er soll über gefälschte Wohnungsangebote sensible Daten von Wohnungssuchenden erbeutet haben. Damit eröffnete er Scheinkonten, leitete Gehälter um und erschwindelte rund 320.000 Euro. Sein Verteidiger kündigte für den Prozess heute ein Geständnis an. Das Berliner Fünf-Sterne-Hotel Adlon am Brandenburger Tor steht vor dem Verkauf. Die Eigentümergesellschaft will den Gebäudekomplex für mindestens 280 Millionen Euro veräußern. Eine Abstimmung unter den rund 4000 Anlegern läuft derzeit. Der laufende Pachtvertrag mit der Hotelkette Kempinski gilt unabhängig von einem Besitzerwechsel bis Ende 2032. Der 1. FC Union geht mit Trainer Mauro Lustrinelli und dem klaren Ziel Klassenerhalt in die neue Saison. Trotz bisher 6 sieglosen Testspielen zeigt sich Sportgeschäftsführer Horst Held gelassen. Im Vordergrund stehe derzeit die spielerische Entwicklung der Mannschaft, sagte er. Zudem kündigte Held weitere Kaderverstärkungen für die anstehende Wechselperiode an.
0: Dankeschön, Henrik. Das Wetter war schon mal schön, mit einem richtig schönen Sonnenaufgang. Jetzt ist es ziemlich trübe, da kommen nicht nur Regenschauer runter, da gewittert es auch mit Blitz und Donner, allem was dazugehört. Aber das wird nicht den ganzen Tag über so durchgängig der Fall sein, zum Glück. Am späten Vormittag spätestens, da wird es mit den Regenschauern vorbei sein. Aber bis dahin kann immer noch mal der ein oder andere Tropfen runterkommen. Das Wärmegewitter, da ist es gleich über uns hinweggezogen. Und dann ab dem späten Vormittag wird es ein richtig schöner Tag. Auch noch mal ein hochsommerlicher Tag mit 30 Grad als Maximaltemperatur. Und erst am Abend kommen dann noch mal weitere Regenschauer runter. Morgen soll es trocken bleiben bei vielen Wolken und ein paar Auflockerungen. Und 27 Grad in der Spitze am Freitag, dann viel Sonne. 22 Grad die Maximaltemperatur, weiterhin ohne Regen. Aktuelle Temperatur, die liegt bei 21 Grad.
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0: Den ersten Stau gibt es zu vermelden von der A100, dem Stadtring Richtung Wedding zwischen Weckstraße und Schmargendorf. Brauchen Sie länger, circa 10 Minuten mehr Zeit, sollten Sie dort einplanen. Und dann aufgepasst bitte auf der A9, Leipzig Richtung Berlin zwischen Köselitz und Kleinmarzehns. Da liegt ein LKW rechts neben der Fahrbahn und der Bergungsdienst, der wird da im Laufe des Vormittags eintreffen und zum Einsatz kommen. Ja, also der LKW liegt da wohl wirklich und ist umgekippt, nicht einfach nur defekt stehen geblieben. Da müssen Sie auf jeden Fall heute noch im Laufe des Vormittags, des gesamten Vormittags, mit Einschränkungen rechnen. Und A12 Frankfurt-Oder Richtung Berliner Ring zwischen Briesen und Fürstenwalde Ost. Da gibt es eine Baustelle und da staut sich der Verkehr gerade und Sie brauchen ca. 20 Minuten länger. Ich wünsche Ihnen eine gute und vor allem aber weiterhin sichere Fahrt.
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0: Das ist ein echt starkes Frauentrio hier. Gleich Leonie mit By Your Side. Cher ist dabei mit Strong Enough und das hier aus den 80ern. Pat Benatar, Love is a Battlefield. Schönen guten Morgen, 6 Minuten nach.

0: Die unvergleichlich tolle Shares, Strong Enough, hier auf ihrem Radioparadiese am Mittwochmorgen, 17 Minuten vor 7 haben wir es. Und ab heute heißt es wieder manegefrei, denn das Berliner Zirkusfestival, das startet heute auf dem Tempelhofer Feld. Bis zum 16. August erwartet sie dort mit zeitgenössischer Zirkus, mit spektakulärer Artistik, Comedy, Tanz, Live-Musik aus aller Welt. Gründer und Leiter Josa Kölbel, was erwartet die Besucherinnen und Besucher denn beim Berliner Zirkusfestival?
1: Das Festival wächst weiter und gedeiht. Wir haben inzwischen jetzt 4 große Zirkuszelte auf dem Tempelhofer Feld aufgebaut. Mhm. Es gibt um die Zelte herum gibt's Konzerte, eine Bar, einen Essensstand und eine Kunstausstellung. Mhm. Und der große Fokus liegt natürlich auf den Produktionen, die wir auf den einzelnen Bühnen zeigen. Da haben wir insgesamt 50 Shows, die stattfinden. Und da sind Companies aus der ganzen Welt eingeladen, um ihre wirklich atemberaubende Artistik zu zeigen.
0: Super, und das richtet sich an jeden und jede, an Familien und auch Einzelpersonen. Wie sieht das Programm ganz genau aus?
1: Dieses Jahr sieht das Programm so aus, dass wir eben viele Performances aus der ganzen Welt haben. Wir haben dieses Jahr einen Fokus für Produktion aus Katalonien. Mhm. Das heißt, wir haben 4 Stücke, die aus der Region in Spanien kommen, die so einfach einen bestimmten Flair mit sich bringen, eine bestimmte Atmosphäre. Mhm. Und ansonsten ist es ganz breit gefächert. Also es fängt an bei einem Stück, in dem Akrobatik unter Wasser stattfindet, wo wir ein großes Aquarium outdoor stehen haben und die Akrobatinnen unter Wasser da Partnerakrobatik machen.
0: Toll.
1: Bis hin zu großen Produktionen, die auf der großen Bühne im großen Zelt stattfinden.
0: Ah, das klingt wirklich spektakulär. Vielen Dank, Josa Kölbel, zum Berliner Zirkusfestival. Das läuft ab heute bis zum 16. August auf dem Tempelhofer Feld. Und neben sensationellen Shows gibt es aber auch Workshops, bei denen Sie eben mitmachen können, Kunstausstellungen und eben insgesamt das bunte Festivalgelände. Das lädt jetzt gerade im Sommer, ist es natürlich herrlich zum Verweilen ein. 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Schönen guten Morgen am Mittwoch, 6:45.

Eigentlich bin ich ja durchaus für Tanzen im Regen, aber nicht bei dem Gewitter, was gerade runterkommt. Schönen guten Morgen hier auf Ihrem Radio Paradiso. Es wird auch heute trotz des Gewitters und des Regens wieder heiß werden mit 30 Grad als Maximaltemperatur. 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

0: Mit Blitz und Donner und himmlischen Klängen hinein in den Mittwoch, 5 Minuten vor 7.
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7: Ich bin Diana Kramer. Die deutsche Industrie klagt weiter über zu hohe Strompreise. Bundeswirtschaftsministerin Katharina Reiche rechnet aber erst mittelfristig mit Entlastungen. Diese werde man spürbar erst in den 2030er Jahren sehen, sagte Reiche der dpa.
8: Energiewende ja, aber die Kosten sollen gesenkt werden, weil steigende Energiepreise den Wirtschaftsstandort Deutschland belasten, sagt Ministerin Reiche. Das Kabinett hatte dazu eine Reform des Erneuerbaren Energiengesetzes sowie ein Netzpaket auf den Weg gebracht. Ihr Ziel sei mehr Markt und weniger Dauerförderung, so Reiche. Die Grünen, Verbände der erneuerbaren Energien sowie Umweltverbände werfen Reiche vor, die Energiewende auszubremsen. Tine Klimach, Berlin.
7: Der Widerstand der Ostministerpräsidenten gegen die geplante Abschaffung der Frührente mit 63 sorgte auf der Arbeitgeberseite für Entsetzen. Dass zentrale Elemente des Rentenpakets schon wieder in Frage gestellt würden, bevor sie überhaupt umgesetzt sind, mache ihn fassungslos, sagte der Hauptgeschäftsführer der Bundesvereinigung der Deutschen Arbeitgeberverbände Kampeter der Bild-Zeitung. Wer an der Rente mit 63 festhalte, ignoriere den Fachkräftemangel, den demografischen Wandel und die wirtschaftliche Lage, sagte er. Im Prozess gegen 7 mutmaßliche Mitglieder der rechtsextremen Terrorgruppe Letzte Verteidigungswelle wird vor dem Hanseatischen Oberlandesgericht in Hamburg heute das Urteil gesprochen. Den Angeklagten wird versuchter Mord, Verabredung zum Mord, Brandstiftung und gefährliche Körperverletzung vorgeworfen.
9: Sie sind extrem jung, radikal und gewaltbereit. Die Angeklagten sollen Brand- und Sprengstoffanschläge auf Asylbewerberheime und linke Einrichtungen verübt und geplant haben. Außerdem machten sie wohl Jagd auf Menschen, die sie für Pädophile hielten. Zur Tatzeit waren einige von ihnen gerade mal 14. Organisiert haben sie sich nach Erkenntnis der Ermittler über Chatgruppen. Experten zufolge zeigen Beispiele wie dieses eine neue Qualität der Radikalisierung. Die Rede ist von einer Rückkehr der Baseballschlägerjahre. Tanja Wagner, Nachrichtenredaktion.
7: FIFA-Boss Gianni Infantino hat englischen Medienberichten zufolge für heute zu einer Krisensitzung des Fußballweltverbands nach Marokko geladen. Was er genau besprechen will, ist aber unklar. Zuletzt musste Infantino auch nach heftigem Widerstand aus Europa seine Pläne zum Verkauf der WM an Investoren wieder begraben.
10: Oh ja, da kommt ganz schön was runter an Regen und vor allem auch mit Blitz und Donner verbunden Wärmegewitter zum Start in diesen Mittwoch heute Morgen. 22 Grad haben wir dazu trotzdem schon und es wird sich durch die Regenschauer nicht wirklich abkühlen. Im Gegenteil, wir bekommen 30 Grad als Maximaltemperatur. Die Wärmegewitter, die sind jetzt bald durch, aber so bis 10 Uhr kann noch der ein oder andere Tropfen runterkommen. Der restliche Tag dann bis zum Abend trocken und auch immer wieder aufgelockert. Erst am Abend kommen dann wohl noch mal weitere Regenschauer runter. Das ist es dann an Niederschlägen auch erstmal gewesen für die nächsten Tage. Morgen am Donnerstag trocken, war aber noch einige Wolken und 27 Grad. Am Freitag sehr sonnig und ebenfalls trocken bei 22 Grad in der Spitze.
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10: 10 Minuten Wartezeit erwarten Sie auf der A100 im Stadtring Richtung Wedding zwischen Weckstraße und Schmargendorf. Außerdem auf der A9, da gibt es Probleme, Leipzig Richtung Berlin, da ist ein LKW nämlich umgekippt, liegt da neben der Fahrbahn zwischen Köselitz und Kleinmarzehns. Der Bergungsdienst, der ist schon auf dem Weg, aber die Bergung, die wird noch, ja, vermutlich den gesamten Vormittag in Anspruch nehmen. Und da hat es einen Unfall gegeben, die Unfallstelle ist noch ungesichert auf der A10 östlicher Berliner Ring Richtung Dreieck Barnim zwischen Erkner und Rüdersdorf und ebenfalls ganz frisch reingekommene Unfallmeldung von der A10 südlicher Berliner Ring Richtung Dreieck Werder zwischen Ferch und Dreieck Potsdam gibt es deswegen Einschränkungen. Und aufgepasst oder geduldig sein bitte auf der A12 Frankfurt-Oder Richtung Berliner Ring zwischen Briesen und Fürstenwalde West. Da gibt es eine Baustelle, da staut es sich, 20 Minuten circa brauchen Sie dort länger. Ich wünsche Ihnen dennoch und das Recht eine gute und sichere Fahrt.
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10: Tauchen Sie gut unter dem Wärmegewitter hindurch und genießen Sie Musik gleich von The Weeknd, Less Than Zero, zum Schwung aufnehmen für den Start in den Tag. Und das hier aus den 80ern, das Alan Parsons Project und Eye in the Sky. Schönen guten Morgen am Mittwoch, 5 Minuten nach 7 haben wir es.

So ein Gewitter bietet ja auch immer besondere Lichteindrücke, so wie jetzt am frühen Morgen, aber eine besonders beeindruckende Lichtinstallation, die habe ich gleich für Sie. 9 Minuten nach 7.

0: Musikalischer Lichtblick am Mittwochmorgen. The Weekend, Less Than Zero hier auf Ihrem Radio Paradiso. 13 Minuten nach 7. Wir bekommen hier heute Morgen besondere Lichtblicke ab in Form von Blitzen am Himmel über Berlin. Das Dark Matter hier in der Hauptstadt, das ist ein einzigartiger Kunstort, wo verschiedene Ausstellungen mit spektakulären Lichtinstallationen gezeigt werden, außer Gewitter. Ein besonderes Highlight ist aktuell die Sonderausstellung Forest Seasons, Waldsaisons sozusagen. Künstler und Initiator Christopher Bauder. Herr Bauder, was hat es mit dieser Sonderausstellung auf sich? Was gibt es da zu sehen bei Forest Seasons?
1: Forest Seasons ist ein Wald von der Decke abgehängt und auch aus dem Boden. Da gibt es

0: zusätzlich Laser, Moving Lights, Videoprojektionen, Surround Sound System. Und es geht im Prinzip darum, die Sehnsucht des Menschen nach dem Wald auf künstlerische Art darzustellen, nachzuempfinden. Warum geht man gerne in den Wald? Wie fühlt man sich dort? Wie sind die unterschiedlichen Stimmungen? Wie sind die unterschiedlichen Jahreszeiten dort? Und das Ganze soll natürlich kein Ersatz für den Wald sein. Ich sage immer, jeder geht in den echten Wald, aber es ist einfach eine künstlerische Annäherung, eine Beschäftigung mit dem Wald. Und ich bin selber natürlich auch ein großer Waldfan.
1: Tolle Idee. Ist es eher was für Erwachsene oder auch für Kinder?
0: Dark Matter und natürlich auch gerade die Forest Seasons Ausstellung, die Sonderausstellung im Moment, das ist alles hervorragend geeignet, auch für Kinder, für Familien. Aha. Es gibt Dinge, die kann man besteigen, beklettern, man kann selber Musik machen, man kann Dinge bestaunen und erfahren, man kann die Welten erlaufen. Also da ist wirklich für jede Altersgruppe ist da was dabei.
1: Lichtinstallation sehen, klar, im Dunkeln irgendwie noch mal besser aus. Ist das auch bei Dark Matter der Fall?
0: Dark Matter funktioniert natürlich zu jeder Tages- und Nachtzeit, weil wir die Räume alle abgedunkelt haben. Das Licht wirkt aus dem Dunkeln heraus. Abends ist es natürlich besonders stimmungsvoll, weil wir eben auch das Außengelände dann farbig beleuchten und man eben auch im Freien sitzen und einen Drink haben kann, besonders im Sommer. Aha. Aber es ist eigentlich zu jeder Tageszeit gut geeignet.
1: Ja, gut zu wissen. Vielen Dank, Christopher Bauder. Und Sie überzeugen sich am besten selbst davon. 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Mehr Infos zur Ausstellung und auch visuelle Eindrücke bekommen Sie vorab auch schon mal auf www.darkmatter.berlin. Jetzt bekommen Sie wunderbare akustische Eindrücke zum Wachwerden und Aufstehen. Das ist Mr. Michael Jackson. Will You Be There? 16:07.

0: mit angenehmem Schwung hinein in diesen Mittwoch. Zu und mit Dusty Springfield in Private hier auf ihrem Radio Paradiso. Die besten Hits mit der meisten Abwechslung. Schönen guten Morgen. 7.23 Uhr haben wir es und die Jana aus Reinickendorf ist am Telefon. Jana, wie haben und was haben Sie denn heute vom Gewitter schon mitbekommen?
1: Alles. Also ich habe komplett alles auf dem Motorrad miterlebt. Also es war ein bisschen zu nah, habe ich das Gewitter miterlebt.
0: Oh. Also dann sind Sie wirklich ja unter dem Gewitter durchgefahren.
1: Ja, leider. Und auch komplett nass geworden. Weil das war irgendwie nicht so angesagt auf meiner App. Das war erst ab 7 Uhr und irgendwie hat es mich dann mitten auf der 100 komplett dann 6 Uhr erwischt.
0: Aber jetzt sind Sie gut angekommen. Das beruhigt mich ja dann doch
1: jetzt
0: sehr.
1: Jetzt bin ich gut angekommen, genau.
0: Okay, dann kann ich Ihnen jetzt aber eine Freude zur Trocknung machen sozusagen. Ich lade Sie nämlich ein zu Darkem Wetter. Herzlichen Glückwunsch.
1: Ach super, danke schön. Oh, ich freue mich. Das klingt richtig, richtig interessant. Sehr schön.
0: Und dann wünsche ich Ihnen eine trockene Heimfahrt heute Nachmittag, ja? Da soll nichts mehr runterkommen.
1: Danke schön.
0: Und Sie bekommen heute im Laufe des Tages auch noch die Gelegenheit, Tickets zu gewinnen für Dark Matter und die Sonderausstellung Forest Seasons. Mehr Infos auch vorab schon mal auf www.darkmatter.berlin. Schönen guten Morgen und ja, hoffentlich für Sie dann trockenen guten Morgen und Start hinein in diesem Mittwoch 7.24 Uhr.
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0: So eine Granate zu fangen, das ist schon ein Satz. Bruno Mars, Grenade, schönen guten Morgen. Am Mittwoch, 7:58 haben wir es. Wie sieht eigentlich die Wasserqualität aus unserer fast 40 offiziellen Berliner Badestellen? Das hören Sie gleich im Hauptstadtkompakt bei Henrik Düster.
1: 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Der Philosoph Immanuel Kant fasst 1784 zusammen, worum es bei der Aufklärung geht. Ein neues Zeitalter beginnt.
2: Aufklärung ist der Ausgang des Menschen aus seiner selbstverschuldeten Unmündigkeit. Unmündigkeit ist das Unvermögen, sich seines Verstandes ohne Leitung eines anderen zu bedienen. Selbstverschuldet ist diese Unmündigkeit, wenn die Ursache derselben nicht am Mangel des Verstandes, sondern der Entschließung und des Mutes liegt, sich seiner ohne Leitung eines anderen zu bedienen. Habe Mut, dich deines eigenen Verstandes zu bedienen, ist also der Wahlspruch der Aufklärung.
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10: Ich bin Diana Kramer. Die deutsche Industrie klagt weiter über zu hohe Strompreise. Bundeswirtschaftsministerin Katharina Reiche rechnet aber erst mittelfristig mit Entlastungen. Diese werde man spürbar erst in den 2030er Jahren sehen, sagte Reiche der dpa.
11: Energiewende ja, aber die Kosten sollen gesenkt werden, weil steigende Energiepreise den Wirtschaftsstandort Deutschland belasten, sagt Ministerin Reiche. Das Kabinett hatte dazu eine Reform des Erneuerbaren Energiengesetzes sowie ein Netzpaket auf den Weg gebracht. Ihr Ziel sei mehr Markt und weniger Dauerförderung, so Reiche. Die Grünen, Verbände der erneuerbaren Energien sowie Umweltverbände werfen Reiche vor, die Energiewende auszubremsen. Tine Klimach, Berlin.
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12: Mit Henrik Düster. Guten Morgen. Der Innenausschuss des Bundestags hat gestern über den mutmaßlich islamistischen Anschlag auf den Berliner CSD beraten. Die Opposition zeigte sich nach der Sondersitzung enttäuscht. Grüne und Linke kritisieren, dass Bundesinnenminister Dobrindt die zugesagte Chronologie der Behördenarbeit noch nicht vorgelegt habe. Vor 10 Tagen hat ein Attentäter im Tiergarten eine Frau getötet und 31 Menschen verletzt. Der Verein Baumentscheid wirft der Berliner Umweltverwaltung Schönfärberei beim Zustand der Straßenbäume vor. Während die Behörde von einer angeblichen Trendwende spricht, verweist der Verein auf das aktuelle Gutachten. Demnach hat sich der Gesamtzustand seit 2020 nicht verbessert und weiterhin sind nur 46% der Bäume vollkommen gesund. Die Behauptungen der Behörde bezeichnete der Verein als Wahlkampfmanöver. Alle 39 offiziellen Berliner Badestellen weisen derzeit eine gute Wasserqualität auf. Das Landesamt für Gesundheit und Soziales warnt jedoch aufgrund der warmen Wassertemperaturen an einigen Stellen vor Zerkarien. Die mikroskopisch kleinen Larven können bei Badenden juckenden Hautausschlag verursachen. Betroffen sind unter anderem der Schlachtensee und das Strandbad Wannsee. Am Tegeler See wird zudem vor Blaualgen gewarnt. Auch in den Brandenburger Gewässern gibt es aktuell leichte Einschränkungen für Badegäste. Nach Angaben der Behörden wurden Zakarien im Grimnitz sowie im Nymphensee nachgewiesen. Zudem warnen die Landkreise vor Blaualgenbefall im Hohen Nauener See, am Ketziner Havelstrand sowie an mehreren Badestellen in Potsdam.
0: Dankeschön, Henrik. Das Gewitter zieht ab und wir bekommen wieder blauen Himmel zu Gesicht und auch die Sonne, die da durch die Wolkendecke hindurch scheint. 22 Grad haben wir jetzt schon und es wird nochmal hochsommerlich heiß mit 30 Grad in der Spitze. Gegen 10 Uhr wohl, zwischen 10 und 11, da kann nochmal ein bisschen Regen runterkommen. Dann soll es das gewesen sein für die längste Zeit des Tages. Also tagsüber kommt da dann kaum noch was runter, aber am Abend, da setzen dann nochmal Regenschauer ein. Zur Wässerung der Natur, hey, ist super. Morgen soll es nämlich schon wieder trocken bleiben, bei zwar vielen Wolken, aber eben ohne Regen. 27 Grad morgen, am Freitag dann viel Sonne bei 22 Grad und weiterhin trocken.
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0: Polizeieinsatz, und zwar auf der A100 Treptow Neukölln in Höhe Grenzallee ist die A100 in beiden Richtungen wegen eines Polizeieinsatzes gesperrt momentan. Und es staut sich auf der A100 Richtung Wedding zwischen Weckstraße und Schmargendorf. Und dann rausgeschaut auf die A9, die wird uns noch ein bisschen länger beschäftigen. Heute Morgen, heute Vormittag, Leipzig Richtung Berlin auf der A9 zwischen Köselitz und Kleinmarzins ist nämlich ein LKW einfach mal umgekippt. Der Bergungsdienst, der ist ja schon im Einsatz, wird aber vermutlich den gesamten Vormittag für die Bergung benötigen. Und dann gab es zwei Unfälle, einmal auf der A10 östlicher Berliner Ring Richtung Dreieck Barnim, zwischen Erkner und Rüdersdorf, linke Spur gesperrt, und auf der A10 südlicher Berliner Ring Richtung Dreieck Werder nach einem Unfall zwischen Ferch und Dreieck Potsdam ebenfalls Einschränkungen. Dann liegen Reifenteile rum auf der A24, Vorsicht Berlin Richtung Hamburg, zwischen Neuruppin und Herzsprung müssen Sie deswegen besonders aufmerksam fahren. Ich wünsche Ihnen eine gute Fahrt, passen Sie auf sich und auch auf alle anderen gut auf.
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0: Nach einem klasse 80er gibt's gleich einen super tollen neuen aktuellen Song. Freue mich drauf auf Olivia Rodrigo mit Drop Dead gleich nach Eishaus. Hey Little Girl, 6 Minuten nach halb 8.

0: Ich finde den richtig klasse, frische, aktuelle Musik von Olivia Rodrigo, Drop Dead. Bin gespannt und hoffe, dass wir den noch lange im Programm haben werden. Da geht es so schön nach vorne, hat was Sommerliches, Positives. Also finde den richtig klasse und trotzdem ist er auch ganz entspannt und ganz easy. Drop Dead, Olivia Rodrigo. Wie finden Sie den Song eigentlich? Dabei fällt mir ein, Sie bestimmen das Programm, das Musikprogramm bei uns entscheidend mit. Als Radioparadiso Musiktester oder auch Testerin können Sie jederzeit anmelden auf unserer Homepage auf paradiso.de. Dann bekommen Sie Musikausschnitte vorgespielt und entscheiden Daumen hoch zur Seite oder auch nach unten. Und dann richten wir uns tatsächlich danach. Bin gespannt, wie Sie dann immer wieder für Olivia Rodrigo abstimmen werden. Schönen guten Morgen, 16 Minuten vor 8 haben wir es. Für die meiste Abwechslung geht es gleich in die 80er, hochsommerlich zu Laidback und Sunshine Reggae. Vorher aus den 90ern, Roxette, Crash, Boom, Bang.
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2: Spielen mal wieder. Wünschen Sie sich auch mehr Nähe und Austausch in Ihrer Familie? Eventuell sieht es bei Ihnen ja so aus. Sie verbringen den Abend meist nebeneinander statt miteinander. Die einen schauen fern, die anderen scrollen durch Nachrichten oder verschwinden mit Kopfhörern im eigenen Zimmer. Jeder ist beschäftigt, aber echte Begegnung findet kaum statt. Wie schade. Ein gemeinsames Spiel kann es erstaunlich schnell verändern. Plötzlich wird gekichert, jemand mogelt ein bisschen, einer gewinnt völlig überraschend und ein anderer kann herrlich über sich selbst lachen. Spielen stärkt das Gefühl von Verbundenheit. Es entstehen gemeinsame Erinnerungen, kleine Insider und Geschichten, über die noch Jahre später gewitzelt wird. Genau solche Erlebnisse sind der Kitt, der Familien zusammenhält. Sie müssen dafür keinen aufwendigen Spieleabend organisieren. Eine Runde Uno nach dem Abendessen, Stadt, Land, Fluss im Garten oder auch Verstecken mit den Enkeln. Selbst ein Mensch ärgere dich nicht im Urlaub kann zu einer Erinnerung werden, die viel länger bleibt als der perfekte Ausflug. In meiner Arbeit mit Paaren und Familien höre ich oft von ihren Konflikten, aber kaum jemand berichtet von den Momenten, in denen gemeinsam gelacht wurde. Nähe entsteht nicht nur durch gute Gespräche. Es lohnt unbedingt, genau diese leichten Momente dafür zu kreieren. Starten Sie mit Karten, einem witzigen Würfel oder einem völlig albernen Spiel, bei dem Sie sich vor Lachen fast in die Hose machen. Falls Sie befürchten, es hätte ja eh niemand Lust, fragen kostet weniger als später zu bedauern, es nie versucht zu haben. Dazu ein Gedanke von George Bernard Shaw. Wir hören nicht auf zu spielen, weil wir alt werden. Wir werden alt, weil wir aufhören zu spielen.
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2: Und wenn Sie eine persönliche Beratung wünschen, schreiben Sie mich gerne an unter www.beziehungscoach-berlin.de.

0: Crash Boom Bang ist vorbei, das Gewitter ist vorbei und dieser Song von Roxette auch 9:08.
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Reggae am Mittwochmorgen. Und mehr sommerliche Musik gegen graue Wolken gibt es jederzeit rund um die Uhr in unserem Musikstream Radio Paradiso Summer Feeling in unserer kostenlosen Radio Paradiso App. Schönen guten Morgen am Mittwoch, 6 Minuten vor 8.

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6: Ich bin Diana Kramer. Einige CDU- und SPD-Ministerpräsidenten sträuben sich gegen die Abschaffung der abschlagsfreien Rente mit 63. Die Arbeitgeber sind fassungslos, dass ein Kernpunkt der Rentenreform schon vor der Umsetzung in Frage gestellt wird. Das sagte der Hauptgeschäftsführer des Bundesverbands BDA, Kamm-Peter, der Bild-Zeitung.
7: Eine zukunftsfeste Rente brauche mehr Beschäftigung, mehr Beitragszahler und eine solide Finanzierung. Nicht immer neue Versprechen auf Kosten der jüngeren Generation, so BDA-Chef Kamm-Peter. Auch die Bundesregierung will das Rentenpaket nicht wieder aufschnüren. Allen voran die 5 ostdeutschen Regierungschefs, die teilweise vor Landtagswahlen stehen, wollen an der abschlagsfreien Frührente aber festhalten. Katrin Müller, Nachrichtenredaktion.
6: Bundeswirtschaftsministerin Katharina Reiche rechnet frühestens in den 2030er Jahren mit sinkenden Strompreisen in Deutschland. Das sagte Reiche der dpa und wies gleichzeitig Kritik zurück. Mit den Reformplänen werde die Energiewende ausgebremst. Sie spricht von Kosteneffizienz. Ohne Reform würde die Belastung im Bundeshaushalt weiter wachsen. FIFA-Boss Gianni Infantino hat für heute zu einer Krisensitzung des Fußballweltverbands nach Marokko geladen. Das berichten britische Medien. Es sei allerdings unklar, was der Schweizer genau besprechen wolle.
8: Das hochrangige Treffen ist in Rabat geplant, wo im März auch die nächste FIFA-Präsidentenwahl ansteht. Infantino würde sich gerne für eine weitere Amtszeit wählen lassen, aber die Luft für ihn wird nach dem gescheiterten Investorendeal immer dünner. Schwere Vorwürfe kommen auch vom Chef des jordanischen Fußballverbands, Prinz Ali bin al-Hussein. Der Druck auf die Verbände, Infantino bei der Wiederwahl zu unterstützen, komme Erpressung gleich, schreibt er bei X. Auf einen freiwilligen Rücktritt deutet nichts hin. Noch am Abend schweckte Infantino bei Instagram in WM-Erinnerungen und postete Unterstützerschreiben einzelner Verbände. Ursula Winkler, Nachrichtenredaktion.
6: Die USA, der Iran und der Oman stehen Berichten zufolge kurz vor einer Übergangslösung zur Öffnung der Straße von Hormuz. Wie das US-Portal Axios unter Berufung auf US-Regierungsbeamte und Quellen aus der Golfregion berichtet, streben die USA bereits für heute eine Einigung an. Ähnlich äußerte sich auch US-Präsident Donald Trump vor Reportern. Laut Axios erfülle die Übergangslösung einige Forderungen des Iran und gebe ihm mehr Kontrolle über die strategisch wichtige Meerenge.
9: Man hätte ja denken können, dass es ein erfrischender Start wird in diesen Tag nach den Regenschauern und den Gewittern, aber es ist eher und wird ein schwülwarmer Tag daraus. 23 Grad haben wir jetzt schon wieder trotz der Regenschauer, die runtergekommen sind heute früh. 30 Grad wird die Maximaltemperatur werden. Regenschauer sind jetzt den Rest des Tages fast komplett weg, um ja den späten Vormittag, am späten Vormittag, so 10 Uhr. Da können wohl noch mal ein paar wenige Tropfen runterkommen. Dann eben die meiste Zeit trocken und am Abend, da wird es dann noch mal nass werden. So richtig große Erfrischung, viel Erfrischung wird das aber nicht bringen. Morgen dann nämlich schon wieder 27 Grad in der Spitze, bei aber wohl vielen Wolken, nicht so viel Sonne. Und auch der Freitag präsentiert sich trocken, dann wieder sonniger bei 22 Grad maximal.
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9: So, der Polizeieinsatz, den es vorhin auf der 100 gegeben hat, der ist abgeschlossen. Da fließt der Verkehr wieder anständig, aber auf der 100 Richtung Wedding, da müssen Sie anständig wieder anstehen zwischen Oberlandstraße und Schmargendorf. 10 Minuten auf jeden Fall extra Zeit mitnehmen. Und dann auf der A9 Leipzig Richtung Berlin zwischen Köselitz und Kleinmarzehn. Heute früh ein LKW umgekippt und da laufen noch die Bergungsarbeiten, die dauern noch den Vormittag an. Vorsicht auf der A10, westlicher Berliner Ring Richtung Dreieckwerder zwischen Falkensee und Brieselang. Gleich 2 defekte Fahrzeuge, die die rechte Spur blockieren. Außerdem A10, südlicher Berliner Ring Richtung Dreieckwerder zwischen Ferch und Dreieck Potsdam. Nach dem Unfall vorhin müssen Sie dort auch noch mit Einschränkungen rechnen. Ich wünsche Ihnen eine gute Fahrt, eine sichere Fahrt. Fahren Sie mir vorsichtig, kommen Sie gut an.
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9: Das musikalische Schutzschild der Liebe wird jetzt ausgebreitet. Über Sie und auch über meine Kolleginnen und Kollegen. Die sind nämlich gleich da. Für die Radio Paradiso Frühstücksrunde. Bleibe Fischer jetzt mit Love Changes Everything. Schönen guten Morgen, mittlerweile sonnig und guten Morgen an diesem Mittwoch, 5 Minuten nach 8 haben wir es.

0: ein schöner Titel. Und wir tanzen hier einfach gleich mal weiter mit Callum Scott und Whitney Houston. I Wanna Dance With Somebody. Ich tanze mit Laura, mit Elena und mit Fabi. Wir tanzen alle zusammen hier hinein in den Mittwoch. Am Montag war Tag der Wassermelone. Und was liegt da näher, als dass es zwei Tage später den Tag der Austern gibt?
1: Naja, also
0: logisch. Eine kulinarische Linie. Wer von euch hat denn schon mal Austern gegessen überhaupt?
2: Ich noch nicht.
3: Nee. Ich habe Austern gegessen vor fast genau einem Jahr zum ersten Mal.
0: Okay.
3: Ja. Das war, manchmal stolpert man ja auf so ganz wilde Partys. Das war eine Tennisparty, obwohl ich selber kein Tennis spiele. Ich kannte da einfach nur einen, der hat mich mitgenommen. Da waren ganz viele Tennis-Cracks und das lief Wimbledon, glaube ich, das Finale. Und der Gastgeber, das war eine ganz verrückte Wohnung, ganz, ganz riesig. Auf einer riesen Leinwand lief dann Tennis und der Gastgeber hat immer frische Austern bestellt.
0: Aha.
3: Da kam richtig so ein Kurier mit so einer Holzbox und hat die Austern gebracht.
0: Krass.
3: Und da habe ich mich dann auch mal so ans Buffet geschlichen und habe auch meine Austern probiert.
1: Fand ich gar nicht so schlimm, wie ich gedacht hätte.
0: Ich dachte jetzt so, fragen wir mal Laura und Elena, was ihr erwarten würdet.
2: Ja, ich wollte gerade fragen, sind die mit Weißweinsoße oder mit Tomatensoße? Da gibt es doch irgendwie sowas mit Muscheln. Oder? Wie hast du wohl gegessen?
0: Genau, kenne ich mich da gar nicht
2: aus. Oder ohne Soße, direkt so geschmiert?
1: Ach, ja,
3: ja. Ja, ja, ich dachte, das ist mit den Muscheln irgendwie als Pasta-Gericht.
2: Ja, ja.
3: Nee, das sind nur die, du machst Zitrone drüber und dann ab in den Nacken.
2: Okay.
0: So, genau.
2: Nicht so lecker.

0: Ich glaube, die sind sehr salzig, könnte ich mir vorstellen.
1: Genau, die sind sehr salzig und dann mit der Zitrone. Und, aber eigentlich, man kaut die ja auch nicht so plötzlich, sondern man schluckt die eigentlich runter. Das Ding ist, die leben ja theoretisch auch noch. Ne? Also die sind zu, man macht die dann auf, man sticht mit so einem Austermesser rein und in diesen Prozess sterben die dann quasi, wobei man, die haben keine Gefühle, also die haben auch keinen Schmerzempfinden.
2: Sagst
1: die haben,
2: du.
1: Die haben kein Gehirn tatsächlich dann. Okay. Das ist wie so eine Qualle. So, genau. Ne? Die haben Nerven, deswegen können die dann tatsächlich auch mal zucken und so, ne? Aber ja, dann rein und spannend. Es schmeckt jetzt nicht, ich will nicht sagen, ist das lecker, aber einfach mal just for fun war es okay.
0: Ja.
2: Weder ist das lecker, noch ist das eklig.
1: Ja,
2: ich habe das vor 15 oder 20 Jahren, ich kann mich nicht mehr dran erinnern, auf einem Event auch gegessen, zum ersten und auch letzten Mal, aber nicht weil es mir nicht geschmeckt hat. Ich fand, es war wirklich interessant. Es war salzig, es war zitronig irgendwie so. Es war aber auch nicht dieses
1: Champagner.
2: Yes, Champagner dazu. So, sondern ja, also habe ich nie wieder danach gebraucht, nie wieder selbst irgendwie bestellt oder so.
0: Ich habe nur schon mal einen Cocktail aus einer Austernschale getrunken, aber das
2: ist eine andere Geschichte. Zu der kommen wir nicht gleich, sondern zu einer weiteren. Nach Bonnie Tyler Total Eclipse of the Heart und jetzt nicht kulinarisch, sondern akustisch wachgeküsst von Sixpence None the Richer. Hier ist Kiss Me.

0: musikalisch in den Tag gebusselt von Sixpence, None the Richer, Kiss Me um 18 Minuten nach 8.
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0: Unvergessen und immer wieder und jetzt noch mehr berührend dieser Song von Bonnie Tyler, Total Eclipse of the Heart, hier auf ihrem Radio Paradiso. Am Mittwochmorgen, die Frühstücksrunde ist am Start, auch Fabi, mein Digger, unser Macker hier in der Redaktion. Das sind so die beiden Begriffe, okay, die ich noch erinnert habe von den Jugendwörtern, die zur Auswahl stehen, die nominiert sind. Da ist die Entscheidung noch nicht getroffen, welches denn das Jugendwort des Jahres werden wird. Aber Fabi, du hast schon mal gesagt, es gibt wohl das Boomer-Wort des Jahres. Ich habe es noch nicht erfahren, was das ist.
1: Das finde ich aus meiner Position als Millennial, genauso zwischen diesen Generationen, eigentlich ganz witzig.
0: Ich mag kurz einschieben.
1: Ja.
0: Denkst du, ich bin ein Boomer?
1: Eigentlich denkt ihr, ich wäre ein Boomer?
2: Was gibt's zwischen Millennial
3: Nein,
2: und
3: Thorsten,
2: Boomer?
3: Bist du nicht.
1: Ich glaube schon.
0: Ja, also, habe ich auch ehrlich gesagt immer gedacht.
3: Rein generationentechnisch, jetzt ist das ja teilweise ein bisschen negativ konnotiert, so da sehe ich dich nicht.
0: Ganz lieb. Ich habe mich auch immer da gesehen, ich bin's gar nicht. Also von daher, ich kann es auch wieder dann von mir wegschneiden.
3: Okay, okay.
0: Weil ich habe nochmal nachgeforscht, Boomer sind bis Jahrgang 64.
3: Okay.
0: Ah ja. Und von 65 bis 80, dazu gehöre ich, und Jahrgang 70, ist Generation X.
3: Oh,
0: Gen
3: das
0: klingt das
3: nice.
0: Klingt cool.
3: Wow.
0: Cool.
3: Ja. Das ist crazy.
0: Die Boomer sind von 46 bis 64.
1: Ah ja.
0: Aber ich hätte so gefühlt, würde ich auch immer so denken, so, ja, ich bin Boomer-Generation, so wie Laura das gerade auch reingeworfen hat. Also von daher bin ich sehr gespannt, was das Boomer-Wort des Jahres
1: genau,
0: ist.
1: Genau, es ist nicht so was offizielles wie das Jugendwort des Jahres. Es wurde von einem Web-Videoproduzenten ins Leben gerufen, aber ich fand die Wörter einfach, die sind einfach witzig. Ne? Die gibt es da natürlich auch schon länger, ne? So wie es die Boomer auch schon länger gibt. 2024, da war das Gründungsdatum von dem, da war es zum Beispiel das erste Mal Sportsfreund.
3: Sportsfreund.
1: Ja. 2025, letztes Jahr war es das. Was sagen die, wenn man sagt, wie alt bist du? Wann bist du geboren?
3: Baujahr.
0: Das ist Baujahr. Von daher würde ich auch sagen, ich bin Boomer, weil das sind so Sportsfreunde und Baujahr.
1: Dieses Jahr wurde auch schon gewählt. Auf Platz 3 geschafft hat es, fand ich witzig, Juno Juli.
3: Oh ja.
1: Diese Bezeichnung von Juno Juli.
0: Voll. Meine Kinder nerven mich damit und lachen mich immer aus damit. Aber das ist
3: aber benutze ich auch, muss ich sagen.
1: Ja, habe ich auch schon benutzt.
0: Meine Kinder verarschen mich immer damit, dass sie sagen, also es ist ja Juno für Juni und Juli für Juli. Und um mich durcheinander zu bringen, sagen sie dann, ja, dann hier im Juni.
3: Ja.
0: Im Juli zum Beispiel. Ja.
1: Platz 2 dieses Jahr, Hope. Der Wahl.
3: Oh, okay.
1: Der hat ja den Boomern so ein bisschen zugesetzt. Deswegen hat er es diese auf Platz 2 geschafft. Und Platz 1, das finde ich richtig witzig. Ich hoffe, ich spreche es richtig aus. ChatGPT.
3: Das ist ja geil.
0: Okay, gehört nicht zu den Boomern.
3: Ja, ist das richtig?
0: Das sag ich nicht. Schönen guten Morgen. Super ausgesprochen hier jetzt Michael Schulte, ein deutscher Sänger, der Englisch singt, hier ist vor Second auf ihrem Radio Paradiso am Mittwochmorgen.

0: Kleinen Moment mal aufgepasst. For a second, Michael Schulte. Die fehlerhaft, also zu früh aufgehängten Berliner Wahlplakate, die sorgen immer noch für mächtig Ärger. Mehr dazu gleich im Hauptstadtkompakt bei Henrik Düster. 8:30 haben wir es.
1: 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Die größten Worte der Menschheitsgeschichte. Dezember 1989. Kurz nach dem Fall der Mauer. Bundeskanzler Helmut Kohl hält eine spontane Rede vor der Ruine der Dresdner Frauenkirche. Ein Meilenstein auf dem Weg zur deutschen Einheit.
2: Liebe Freunde, wahrer Friede ist ohne Freiheit nicht möglich. Ich erinnere an die bewegenden Bilder mitten in Deutschland im September und im Oktober. An jene Bilder, in denen sich Freunde wieder getroffen haben, aber auch Verwandte und Familien. 40 Jahre haben wir darauf gewartet. Gott segne unser deutsches Vaterland.
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8: Ich bin Diana Kramer. Einige CDU- und SPD-Ministerpräsidenten sträuben sich gegen die Abschaffung der abschlagsfreien Rente mit 63. Die Arbeitgeber sind fassungslos, dass ein Kernpunkt der Rentenreform schon vor der Umsetzung in Frage gestellt wird. Das sagte der Hauptgeschäftsführer des Bundesverbands BDA, Kampeter, der Bild-Zeitung.
9: Eine zukunftsfeste Rente brauche mehr Beschäftigung, mehr Beitragszahler und eine solide Finanzierung. Nicht immer neue Versprechen auf Kosten der jüngeren Generation, so BDA-Chef Kampeter. Auch die Bundesregierung will das Rentenpaket nicht wieder aufschnüren. Allen voran die 5 ostdeutschen Regierungschefs, die teilweise vor Landtagswahlen stehen, wollen an der abschlagsfreien Frührente aber festhalten. Katrin Müller, Nachrichtenredaktion.
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10: Mit Henrik Düster. Guten Morgen. Beim Auftakt des Wahlkampfs zum Berliner Abgeordnetenhaus haben die Parteien massenhaft gegen die Zeitvorgaben verstrichener Plakatierungsfristen verstoßen. Wie eine dpa-Umfrage unter den Bezirksämtern ergab, gingen bei den Ordnungsämtern berlinweit hunderte Hinweise auf zu früh angebrachte Wahlplakate ein. Spitzenreiter war der Bezirk Steglitz-Zehlendorf mit rund 100 Hinweisen. Den Parteien drohen nun Ordnungswidrigkeiten, Verfahren und Bußgelder. Der 21-jährige islamistische Attentäter Abdul B. ist unter Polizeischutz auf dem Landschaftsfriedhof Gato in Spandau beigesetzt worden. Nach Angaben einer Polizeisprecherin verlief die Bestattung gestern ohne Zwischenfälle. Der Mann hatte am 25. Juli am Rande des Christopher Street Day mit einem Kleintransporter eine Menschenmenge attackiert. Dabei wurde eine Frau getötet und 31 Menschen verletzt. Am Tag nach der Tat wurde er von Einsatzkräften erschossen. Zum Start seiner Intendanz lässt der neue Volksbühnenchef Matthias Lilienthal ein 25-Meter-Schwimmbecken direkt auf dem Rosa-Luxemburg-Platz errichten. Das kostenlose Volksbad öffnet am Freitag und bietet bis Oktober unter anderem Kraulkurse und DJ-Sets. Laut der Theaterleitung versteht sich die Aktion als Willkommensgruß an die Nachbarschaft sowie als Protest gegen den Verfall der öffentlichen Infrastruktur. Die Berliner Bäderbetriebe informieren ab sofort im öffentlichen Raum über die Auslastung der Sommerbäder. Auf insgesamt 82 digitalen Informationsbildschirmen, etwa an Bus- und Straßenbahnhaltestellen, zeigt eine Ampel in Echtzeit an, wie voll die jeweils nächstgelegenen Bäder sind. Damit soll den Berlinerinnen und Berlinern die Planung beim Sommerbadbesuch erleichtert werden.
0: Dankeschön, Henrik. Kraulkurse. Wird sich da gegenseitig gekrault oder? Ja. 22 Grad haben wir aktuell. Die Sonne ist wieder zurückgekehrt nach der Gewitterunterbrechung. 30 Grad bekommen wir heute noch als Maximaltemperatur. Nicht ausgeschlossen, dass so zwischen 10 und 11 Uhr nochmal der ein oder andere Tropfen runterkommt. Ansonsten wird es heute aber tagsüber trocken bleiben. Bis zum Abend. Dann nochmal Regenschirm aufspannen beim Hund Gassi führen und dann ist es aber die nächsten Tage. Bleibt es trocken. Morgen schon am Donnerstag bei 27 Grad in der Spitze, am Freitag bei 22 Grad maximal.
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0: So sieht's aus beim Essen. Und auf der Straße, auf der A100 im Stadtring Richtung Wedding, sieht's so aus, dass ein defektes Fahrzeug die Standspur blockiert zwischen Britzer Tunnel und Geradestraße und dass die Richtung Wedding zwischen Britzer Damm und Schmargendorf abschnittsweise immer wieder im Stau stehen und circa 20 Minuten länger brauchen. Außerdem A113, A100 Schönefeld Richtung Wilmersdorf zwischen Dreieck-Neukölln und Buschbuckallee, rechte Spur gesperrt wegen zu hoher Verkehrsbelastung. Außerdem A9 Leipzig Richtung Berlin. Da ist ein LKW heute früh zwischen Köselitz und Kleinmarzehns umgekippt, von der Fahrbahn abgekommen, liegt da jetzt auf der Seite, muss geborgen werden. Diese Bergungsarbeiten, die dauern noch an. Vorsicht auf der A10 westlicher Berliner Ring Richtung Dreieck Werder zwischen Falkensee und Brieselang. Zwei defekte Fahrzeuge, die rechte Spur aktuell blockieren. A10, südlicher Berliner Ring Richtung Dreieck Werder, zwischen Ferch und Dreieck Potsdam. Da gibt es oder hat es einen Unfall gegeben und die Unfallstelle, die ist noch ungesichert. Und dann noch rausgeschaut auf die A13, Dresden Richtung Berlin, zwischen Lübbenau und Duben. Auch da hat es einen Unfall gegeben, auch da staut sich jetzt der Verkehr. 10 Minuten Wartezeit circa sollten Sie dort einplanen. Ich wünsche Ihnen weiterhin eine gute, eine sichere und jetzt auch wieder eine sonnige Fahrt.
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0: Na, das wird ein Zirkus. Na, nicht nur ein Zirkus, das wird ein ganzes Zirkus-Festival. Das heute startet auf dem Tempelhofer Feld. Mehr dazu gleich nach Big Mountain, Baby, I Love Your Way aus den 90ern und das hier aus den 80ern. Camouflage, Love is a Shield. 8 Minuten nach 8:30. Guten Morgen.

0: Ich sag nur Ladidam, Big Mountain, Baby, I Love Your Way. Schönen guten Morgen, sonnigen guten Morgen. Mittlerweile wieder an diesem Mittwoch, 14 Minuten vor 9 haben wir es, das Wärmegewitter, das haben wir jetzt und Sie hoffentlich auch gut überstanden. Jetzt kannst du auch wieder rausgehen, zum Beispiel aus Tempelhofer Feld. Da heißt es ab heute nämlich wieder Manege frei für das Berliner Zirkusfestival. Das läuft bis zum 16. August und dort erwartet Sie ja zeitgenössischer Zirkus mit spektakulärer Artistik, Comedy, Tanz, Live-Musik aus aller Welt. Aber Gründer und Leiter User Kölbe, beschreiben Sie doch mal, was erwartet mich andere denn auf dem Berliner Zirkusfestival?
1: Das Festival wächst weiter und gedeiht. Wir haben inzwischen jetzt 4 große Zirkuszelte auf dem Tempelhofer Feld aufgebaut. Es gibt um die Zelte herum gibt's Konzerte, eine Bar, einen Essensstand und eine Kunstausstellung. Mhm. Und der große Fokus liegt natürlich auf den Produktionen, die wir auf den einzelnen Bühnen zeigen. Da haben wir insgesamt 50 Shows, die stattfinden. Und da sind Companies aus der ganzen Welt eingeladen, um ihre wirklich atemberaubende Artistik zu zeigen.
0: Ja, das klingt wirklich toll. Das ist für jedermann und jede Frau etwas. Und wie sieht das Programm genau im Detail aus dieses Jahr?
1: Dieses Jahr sieht das Programm so aus, dass wir eben viele Performances aus der ganzen Welt haben. Wir haben dieses Jahr einen Fokus für Produktion aus Katalonien. Aha. Das heißt, wir haben 4 Stücke, die aus der Region in Spanien kommen, die so einfach einen bestimmten Flair mit sich bringen, eine bestimmte Atmosphäre. Aha. Und ansonsten ist es ganz breit gefächert. Also es fängt an bei einem Stück, in dem Akrobatik unter Wasser stattfindet, wo wir ein großes Aquarium outdoor stehen haben und die Akrobatinnen unter Wasser da Partnerakrobatik machen, bis hin zu großen Produktionen, die auf der großen Bühne im großen Zelt stattfinden.
0: Ah, das klingt wirklich super spannend. Dankeschön, Josa Kölbel. Und das Zirkusfestival geht bis zum 16. August auf dem Tempelhofer Feld. Und neben den Shows gibt es auch noch Workshops, bei denen Sie mitmachen können, Kunstausstellungen und eben insgesamt das bunte Festivalprogramm. Gerade im Sommer ist es toll, einfach mal sich darauf zu begeben. Das Berlin Zirkus Festival. Tickets dazu finden Sie online unter www.berlin-zirkus-festival.de und Zirkus mit C geschrieben.

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11: Ich bin Diana Kramer. Die deutsche Industrie klagt weiter über zu hohe Strompreise. Bundeswirtschaftsministerin Katharina Reiche rechnet aber erst mittelfristig mit Entlastungen. Diese werde man spürbar erst in den 2030er Jahren sehen, sagte Reiche der dpa.
12: Energiewende ja, aber die Kosten sollen gesenkt werden, weil steigende Energiepreise den Wirtschaftsstandort Deutschland belasten. Das Kabinett hatte dazu eine Reform des Erneuerbaren Energiengesetzes sowie ein Netzpaket auf den Weg gebracht. Ihr Ziel sei mehr Markt und weniger Dauerförderung, so Reiche. Verbraucher profitierten mittelfristig, aber eben nicht kurzfristig. Die Grünen, Verbände der erneuerbaren Energien sowie Umweltverbände werfen Reiche vor, die Energiewende auszubremsen. Tine Klimach, Berlin.
11: Der Widerstand mehrerer Ostministerpräsidenten gegen die geplante Abschaffung der Frührente mit 63 sorgte auf der Arbeitgeberseite für Entsetzen. Dass zentrale Elemente des Rentenpakets schon wieder in Frage gestellt würden, bevor sie überhaupt umgesetzt sind, mache ihn fassungslos, sagte BDR-Hauptgeschäftsführer Kampeter der Bild-Zeitung. Wer an der Rente mit 63 festhalte, ignoriere den Fachkräftemangel, den demografischen Wandel und die wirtschaftliche Lage, sagte er. Im Prozess gegen 7 mutmaßliche Mitglieder der rechtsextremen Terrorgruppe Letzte Verteidigungswelle wird vor dem Hanseatischen Oberlandesgericht in Hamburg heute das Urteil gesprochen. Den Angeklagten wird versuchter Mord, Verabredung zum Mord, Brandstiftung und gefährliche Körperverletzung vorgeworfen.
13: Sie sind extrem jung, radikal und gewaltbereit. Die Angeklagten sollen Brand- und Sprengstoffanschläge auf Asylbewerberheime und linke Einrichtungen verübt und geplant haben. Außerdem machten sie wohl Jagd auf Menschen, die sie für Pädophile hielten. Zur Tatzeit waren einige von ihnen gerade mal 14. Experten zufolge zeigen Beispiele wie dieses eine neue Qualität der Radikalisierung. Die Rede ist von einer Rückkehr der Baseballschlägerjahre. Tanja Wagner, Nachrichtenredaktion.
11: Die Polizei hat auf dem Golfplatz von US-Präsident Donald Trump im Raum Los Angeles einen bewaffneten Mann festgenommen. Dieser habe die Sicherheitsvorkehrungen für einen Auftritt des Präsidenten beobachtet, heißt es. Sicherheitskräfte in Zivil bemerkten ihn dabei. Bei der Festnahme des Mannes fanden die Beamten eine geladene Pistole und Munition.
14: Das ist mein ganz anderes Golfhandicap. 23 Grad haben wir aktuell. Blauer Himmel hier und da, aber auch so ein paar Wolken, die unterwegs sind. Nicht so grau wie die Gewitterwolken heute Morgen. Und da könnte jetzt am Vormittag nochmal der ein oder andere Verirrte oder Nachzügler-Tropfen runterkommen. Dann ist es aber die meiste Zeit des restlichen Tages trocken am Abend. Und in der Nacht, da gibt es nochmal einzelne Regenschauer. 30 Grad bekommen wir heute wieder als hochsommerliche Tageshöchsttemperatur. Morgen sonnig, Freitag sonnig, morgen bei 27 Grad am Vormittag. Freitag bei 22 Grad und an beiden Tagen, morgen und übermorgen, soll es trocken bleiben.
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14: Gestern war es Richtung Treptow so eng und hat so lange gedauert auf der 100. Heute ist die andere Richtung dran, Richtung Wedding. 45 Minuten Passierdauer zwischen Britzerdamm und Schmargendorf. Zumindest abschnittsweise stehen sie da immer wieder im Stau. In der anderen Richtung, Richtung Treptow, zwischen Detmolder Straße und Tempelhofer Damm. 10 Minuten, die üblichen, kann man ja fast schon sagen, 10 Minuten Wartezeit, die Sie da einplanen sollten. Außerdem immer noch Probleme nach wie vor auf der A9 Leipzig Richtung Berlin. Und der LKW, der da auf die Seite gefallen ist, gestürzt ist zwischen Köselitz und Kleinmarzins, der muss geborgen werden und diese Arbeiten, die dauern noch den Vormittag über an. Außerdem, und zwar auf der A10, dem westlichen Berliner Ring, Richtung Dreieckwerder zwischen Falkensee und Brieselang. Zwei defekte Fahrzeuge, die die rechte Spur blockieren und es staut sich der Verkehr nach einem Unfall auf der A13 Dresden Richtung Berlin zwischen Lübbenau und Duben. Da ist die rechte Spur nämlich gesperrt. Da auf jeden Fall 10, 20 Minuten extra Zeit mitnehmen. Ich wünsche Ihnen eine gute, eine sonnige Fahrt. Kommen Sie gut an.
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14: Und da geht es gleich auf einen schönen Balkon in Schöneberg, Tempelhof Schöneberg. Und die gute Laura, die wird da in der Blumenerde wühlen, vermute ich mal, denke ich mal. Hören wir gleich nach Coldplay We Pray und nach Rick Astley zum Mittanzen, auch unter dem Büroschreibtisch. Never Gonna Give You Up. Schönen guten Morgen, 6 Minuten nach 9.

0: grüner Daumen hält sich echt in Grenzen. Schönen guten Morgen, bunte, farbenfrohe Musik hier von Coldplay. We Pray auf ihrem Radioparadiese um 9:12. Also ich gehe mit Pflanzen so um, ich gehöre zu den Typen, die einfach gießen und hoffen, dass es reicht. Gerne auch mal zu viel gießen und dann ertrinken die Pflanzen. Aber es gibt Menschen, die kennen sich viel besser damit aus, haben ein besseres Gespür, machen auch so ein bisschen eine Wissenschaft fast schon draus. Eine davon ist Birgit Schattling. Sie zeigt in ihrer Balkonschule in Tempelhof-Schöneberg, wie sie auf kleinstem Raum richtig gut gärtnern können. Und Laura, unsere Radioparadiese-Berlin-Reporterin, ist heute bei einem der Jahreskurse von Birgit dabei. Laura, durftest du denn schon selber in der Erde wühlen oder ist dieser Kurs eher Unterricht?
1: Nee, Thorsten, also ich mache mir hier auch wirklich die Hände dreckig. Okay. Ich habe nämlich gerade, das heißt Blauschocker, das sind so Erbsen, die habe ich versucht jetzt so 1 Zentimeter tief in die Erde zu drücken. Und da sollen dann so Schoten draus wachsen, die sollen wie Zuckerschoten schmecken und haben so eine lilafarbene Hülle. Richtig interessant, ich hoffe, dass daraus was wird. Und man merkt hier, Fehler sind wirklich willkommen. Also zum Beispiel bei den Schoten war das so, dass die geschimmelt haben. Und das ist auch gar nicht schlimm, wir haben einfach weitergemacht und die guten benutzt für die Erbsen. Also das ist wirklich richtig toll. Alles ist so eine schöne Atmosphäre hier. Wir haben auch am Anfang uns erstmal ganz entspannt hingesetzt, haben einen Tee oder einen Kaffee getrunken. Birgit ist einfach kurz mal rausgegangen in ihren Garten, hat so ein paar Kräuter abgeschnitten und hat dann den Tee frisch zubereitet. Nämlich, den habe ich auch gerade noch hier, das ist chinesischer Beifuß. Der soll gut fürs Immunsystem sein und ich muss sagen, der schmeckt richtig gut. Also es wird vielleicht auch sogar mein neuer Lieblingstee. Und genau, dann haben wir die Aufgaben verteilt und hier draußen so ein bisschen gemacht. Birgit hat dann so ein paar Hilfestellungen uns gegeben. Also das ist wirklich richtig cool. Man bekommt sehr viele neue Anregungen und man kann sich einfach ausprobieren. Also ich bin mal gespannt, wie denn mein Balkon die nächsten Tage aussehen wird.
0: Ja, da bin ich auch gespannt. Will Fotos sehen. Hab wieder was gelernt. Beifuß und Blauschocker. Was es nicht alles gibt. Ja, wenn Sie jetzt auch Lust bekommen haben, auf Ihrem Balkon eine kleine Oase zu errichten. Mehr Infos zur Balkonschule von Birgit Schattling und zu ihren Kursen finden Sie online auf www.bio-balkon.de. www.bio-balkon.de. Und es gibt auch in Tempelhof-Schöneberg gerade einen richtig tollen Wettbewerb, wo es um einen oder den schönsten, die schönsten naturnahen Balkone geht. Aber dazu verrate ich Ihnen gleich mehr nach Musik.

extrem coole Musik zur Erfrischung von Elena Miles, Black Velvet, hier auf ihrem Radioparadiese, die besten Hits mit der meisten Abwechslung. 9.22 Uhr haben wir es, und weil wir gerade schon auf einem Balkon in Tempelhof Schöneberg gewesen sind, bei Birgit Schattling, da passt es doch super, dass es gerade auch einen Balkon-Wettbewerb gibt im Bezirk Tempelhof Schöneberg, und zwar unter der Überschrift Mein Balkon, eine blühende Naturoase. Gesucht werden wirklich Balkone mit, die sehr naturnah gestaltet sind, also wo heimische Wildpflanzen angepflanzt sind, wo Regenwasser genutzt wird, wo vielleicht auch mal das ein oder andere Insektenhotel dann hängt. Und wenn Sie ein Foto machen, das einschicken, auch mit einer Pflanzliste, dann haben Sie auch die Chance, tolle Preise zu gewinnen, nämlich 100 bis 300 Euro. Dieser Wettbewerb, der läuft noch bis zum 30. August, also bis Ende des Monats, und Sie können sich da, wenn Sie in Tempelhof Schöneberg leben, können sich da bewerben. Klicken Sie einfach mal rauf auf www.berlin.de und dann eben zum Bezirk Tempelhof Schöneberg durchklicken oder in der Suchmaschine Ihres Vertrauens eingeben. Mein Balkon, eine blühende Naturoase 2026. Viel Spaß und viel Erfolg dabei. Hier für 98 Zoo Radio Paradiso ist es 9.23 Uhr. Caro Emerald.

0: Warm zu tanzen brauchen Sie sich heute wirklich nicht. Es ist schon warm genug, auch ohne dass Sie sich bewegen. Also mir geht's auf jeden Fall so. Schönen guten Morgen am Mittwoch, 9:30 haben wir es. Und wenn an diesem Sonntag schon Berlin-Wahl wäre, wie würde die wohl ausgehen? Die nächsten Umfrageergebnisse sind am Start. Hören Sie gleich im Hauptstadtkompakt bei Henrik Düster.
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2: Gemeinschaft besteht im Wesentlichen aus dem Feingefühl der Menschen in ihrem Alltag, aus kleinen Gesten der Zuvorkommenheit, aus Diensten und Opfern, aus beständigen Zeichen der Liebe.
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9: Ich bin Diana Kramer. Die deutsche Industrie klagt weiter über zu hohe Strompreise. Bundeswirtschaftsministerin Katharina Reiche rechnet aber erst mittelfristig mit Entlastungen. Diese werde man spürbar erst in den 2030er Jahren sehen, sagte Reiche der dpa.
10: Energiewende ja, aber die Kosten sollen gesenkt werden, weil steigende Energiepreise den Wirtschaftsstandort Deutschland belasten. Das Kabinett hatte dazu eine Reform des Erneuerbaren Energiengesetzes sowie ein Netzpaket auf den Weg gebracht. Ihr Ziel sei mehr Markt und weniger Dauerförderung, so Reiche. Verbraucher profitierten mittelfristig, aber eben nicht kurzfristig. Die Grünen, Verbände der erneuerbaren Energien sowie Umweltverbände werfen Reiche vor, die Energiewende auszubremsen. Tine Klimach, Berlin.
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11: Mit Henrik Düster. Guten Morgen. Rund 1,5 Monate vor der Abgeordnetenhauswahl hier in Berlin liegt die Linke in einer CIVA-Umfrage im Auftrag des Tagesspiegels mit 21% vorn, 2 Punkte mehr als Anfang Juli. Die CDU folgt unverändert mit 19%, vor der AfD mit 18%. Die Grünen kommen auf 17%, während die SPD bei 12% liegt. FDP und BSW würden mit jeweils 3% den Einzug ins Parlament verpassen. Nach dem mutmaßlich islamistischen Anschlag am Rande des Berliner CSD bremst Brandenburgs Justizminister Benjamin Grimm Debatten über eine schnelle Reform des Jugendstrafrechts aus. Trotz der Forderungen mehrerer Minister, Heranwachsende künftig grundsätzlich nach Erwachsenenstrafrecht zu behandeln, verweist sein Ministerium auf eine geplante wissenschaftliche Studie der Justizministerkonferenz. Es brauche eine fundierte Einzelfallanalyse statt übereilter Gesetzesänderungen. Auf dem Tempelhofer Feld hat das 12. Berlin Circus Festival begonnen. Bis zum 16. August zeigen Artistinnen und Artisten aus über 10 Ländern insgesamt 53 Shows in 4 Zelten sowie auf einer Freiluftbühne. In diesem Jahr liegt der künstlerische Schwerpunkt auf Katalonien, darunter mit der Akrobatikshow Tenet als ein Highlight des Programms. Angesichts der aktuellen Hitzewelle setzen die Berlinerinnen und Berliner auf kreative Abkühlung. Neben individuellen Sonnenhüten setzen viele Menschen in der Hauptstadt auf kühle Snacks wie Wassermelone oder salzigen Ayran. Als Geheimtipp gegen die Temperaturen über 30 Grad empfehlen Passanten zudem, Kleidung wie T-Shirts vor dem Anziehen kurz ins Gefrierfach zu legen.
0: Danke dir, Henrik. Ja, das könnte wirklich helfen bei den 25 Grad, die wir aktuell schon haben und den 30 Grad, die wir als Maximaltemperatur bekommen in der Sonne, also deutlich über 30 Grad. Auch heute wieder hochsommerlich warm und heiß. Da können jetzt am Vormittag noch vereinzelt so bis 11, halb 12 noch vereinzelt ein paar wenige Tropfen runterkommen, der restliche Tag dann aber eben trocken und am Abend nochmal nass, hier und da zumindest. Morgen dann, da wird es richtig schön aufgelockert sein, sonnig und trocken bei 27 Grad als Maximaltemperatur. Nicht mehr so super heiß wird es dann am Freitag, aber angenehm, sonnig und trocken bei 22 Grad in der Spitze.
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0: Und ich lege mich gleich komplett ins Gefrierfach. Halbe Stunde Wartezeit auf der A100 Richtung Wedding zwischen Britzerdamm und Schmargendorf. Abschnittsweise immer wieder Stau, deswegen 30 Minuten Verzögerung insgesamt. Und auf der A100 Richtung Treptow, da stehen sie an zwischen Detmolder Straße und Tempelhofer Damm, auch da wegen einer Baustelle. Baustellenstau gibt es, auf der A24. Berlin Richtung Hamburg zwischen Pritzwalk und Mayenburg. Da ist die linke Spur im Baustellenbereich gesperrt, da dauert es länger. Einen Unfall hat es gegeben auf der A13 Dresden Richtung Berlin zwischen Lübbenau und Duben, deswegen die rechte Spur gesperrt. Und ja, der LKW, ne? Kino im Kopf, der liegt da auf der Seite neben der Fahrbahn rechter Hand, und zwar auf der A9 Leipzig Richtung Berlin zwischen Köselitz und Kleinmarzens ist es heute früh passiert, und die Bergungsarbeiten, die dauern da nach wie vor an. Sie sind längst aufgestanden, wieder in der Senkrechten. Fahren Sie mir vorsichtig, bleiben Sie wachsam und kommen Sie gut an.
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0: Wie gemeinsames Spielen Ihr Familienglück enorm steigern kann, das hören Sie gleich nach Taylor Swift, Opalite, und nach Marillion jetzt mit dem coolen 80er-Jahres-Song. Hier ist Kaylee.

0: So glänzend wie ein Opal. Glänzenden Start hinein in diesem Mittwoch mit Taylor Swift und Opalite. Und gleich gibt's für die meiste Abwechslung Musik aus den 80ern von Chris Weir. I Can Hear Your Heartbeat. Vorher aus den 90ern Take That. Da waren sie noch alle zusammen. Back for Good. 15 Minuten vor 10.
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2: Spielen mal wieder. Wünschen Sie sich auch mehr Nähe und Austausch in Ihrer Familie? Eventuell sieht es bei Ihnen ja so aus. Sie verbringen den Abend meist nebeneinander statt miteinander. Die einen schauen fern, die anderen scrollen durch Nachrichten oder verschwinden mit Kopfhörern im eigenen Zimmer. Jeder ist beschäftigt, aber echte Begegnung findet kaum statt. Wie schade. Ein gemeinsames Spiel kann es erstaunlich schnell verändern. Plötzlich wird gekichert, jemand mogelt ein bisschen, einer gewinnt völlig überraschend und ein anderer kann herrlich über sich selbst lachen. Spielen stärkt das Gefühl von Verbundenheit. Es entstehen gemeinsame Erinnerungen, kleine Insider und Geschichten, über die noch Jahre später gewitzelt wird. Genau solche Erlebnisse sind der Kitt, der Familien zusammenhält. Sie müssen dafür keinen aufwendigen Spieleabend organisieren. Eine Runde Uno nach dem Abendessen, Stadt, Land, Fluss im Garten oder auch Verstecken mit den Enkeln. Selbst ein Mensch ärgere dich nicht im Urlaub kann zu einer Erinnerung werden, die viel länger bleibt als der perfekte Ausflug. In meiner Arbeit mit Paaren und Familien höre ich oft von ihren Konflikten, aber kaum jemand berichtet von den Momenten, in denen gemeinsam gelacht wurde. Nähe entsteht nicht nur durch gute Gespräche. Es lohnt unbedingt, genau diese leichten Momente dafür zu kreieren. Starten Sie mit Karten, einem witzigen Würfel oder einem völlig albernen Spiel, bei dem Sie sich vor Lachen fast in die Hose machen. Falls Sie befürchten, es hätte ja eh niemand Lust, fragen kostet weniger als später zu bedauern, es nie versucht zu haben. Dazu ein Gedanke von George Bernard Shaw. Wir hören nicht auf zu spielen, weil wir alt werden. Wir werden alt, weil wir aufhören zu spielen.
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2: Und wenn Sie eine persönliche Beratung wünschen, schreiben Sie mich gerne an unter www.beziehungscoach-berlin.de.

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8: Gott, sei du unsere Quelle, aus der wir leben. Sei uns Sonne, die uns wärmt. Sei uns Luft, die wir atmen. Segne uns diesen Tag. Gott segne dich.
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9: Ich bin Diana Kramer. Wieder ein Fall, bei dem ein Test mit künstlicher Intelligenz aus dem Ruder gelaufen ist. Britische Sicherheitsforscher ertappten ein KI-Modell beim Versuch, eine Schwachstelle in öffentlich zugängliche Software einzuschleusen. Besonders brisant dabei, die KI wollte dafür auch einen zuständigen Menschen manipulieren.
10: KI-Modelle sollen selbstständig Aufgaben lösen. Problematisch wird's aber, wenn sie selbst zum Hacker werden. Um das zu testen, hatten britische Forscher den Modellen von Anthropic und des ChatGPT-Entwicklers OpenAI Zugang zum Internet gewährt. Statt sich aber nur Softwarewerkzeuge zu holen, um eine Aufgabe zu erfüllen, legte sich die Anthropic-KI einen Account zu, erschuf Fake-Identitäten und versuchte gezielt, einen Betreuer der Software zu manipulieren. Verschickt wurden auch Phishing-Mails zum Abgreifen sensibler Daten. Bemerkt hatten die Forscher das Ganze wohl auch erst bei einer späteren Auswertung. Katrin Müller, Nachrichtenredaktion.
9: Die Debatte um die Abschaffung der abschlagsfreien Frührente nach 45 Beitragsjahren tobt. Unionsfraktionschef Thorsten Frei hat jetzt nochmals betont, dass er eine Abkehr von dem Vorhaben für ausgeschlossen hält. Die Kosten der abschlagsfreien Frührente beliefen sich auf etwa 10 Milliarden Euro pro Jahr, sagte er im ZDF-Morgenmagazin. Deshalb sei sie auch Bestandteil eines größeren Konzeptes. FIFA-Boss Gianni Infantino hat für heute zu einer Krisensitzung des Fußball-Weltverbands nach Marokko geladen. Das berichten britische Medien. Es sei allerdings unklar, was der Schweizer genau besprechen wolle.
11: Das hochrangige Treffen ist in Rabat geplant, wo im März auch die nächste FIFA-Präsidentenwahl ansteht. Infantino würde sich gerne für eine weitere Amtszeit wählen lassen, aber die Luft für ihn wird nach dem gescheiterten Investorendeal immer dünner. Schwere Vorwürfe kommen auch vom Chef des jordanischen Fußballverbands, Prinz Ali bin al-Hussein. Der Druck auf die Verbände, Infantino bei der Wiederwahl zu unterstützen, komme Erpressung gleich, schreibt er bei X. Auf einen freiwilligen Rücktritt deutet nichts hin. Noch am Abend schweckte Infantino bei Instagram in WM-Erinnerungen und postete geschlossete Unterstützerschreiben einzelner Verbände. Ursula Winkler, Nachrichtenredaktion.
9: Die USA, der Iran und der Oman stehen Berichten zufolge kurz vor einer Übergangslösung zur Öffnung der Straße von Hormuz. Wie das US-Portal Axios berichtet, streben die USA bereits für heute eine Einigung an. Ähnlich äußerte sich auch US-Präsident Donald Trump vor Reportern.
12: Ich war heute früh noch zu Hause, als es so stark geregnet und gewittert hat und fand es eigentlich ganz gut. Dadurch ist aber die Luftfeuchtigkeit ordentlich angestiegen und Sie merken das. Es ist sehr, sehr schwül bei aktuell 26 Grad. 30 Grad, die werden wir noch maximal erreichen. Es bleibt jetzt tagsüber weitestgehend trocken, aber heute Nacht sind die nächsten Regenschauer und Gewitter möglich. Die sorgen für ein wenig Abkühlung, 27 Grad morgen maximal. Dazu gibt es einen trockenen Sonne-Wolken-Mix. Und am Freitag wird's angenehmer. 22 Grad am Freitag als Spitzenwert, dazu Sonnenschein und kein Regen. Es gibt eine Gefahrenstelle auf der A100 Richtung Wedding. In der Überleitung zur A113 Richtung Schönefeld ist die linke Spur blockiert. Hier bitte mal mindestens 30 Minuten mehr einplanen, es staut sich. 20 Minuten Stau haben wir auf der A100 Richtung Treptow. Hier stehen Sie an der Baustelle zwischen Detmolder Straße und Tempelhofer Damm. Fahren Sie vorsichtig und kommen Sie gut durch die Stadt.
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12: Und wir schauen uns gleich die Trendgetränke des Sommers an. Nach Sommermusik. Leonie dabei, aktuell Don't Worry. Und wir starten mit den 80ern mit PhD und I Won't Let You Down. Hier auf ihrem 98.2 Radio Paradiso um 4 Minuten nach 10. Kommen Sie gut und entspannt durch den Mittwochvormittag.

0: 73%, das ist die aktuelle Luftfeuchtigkeit hier in Berlin. Sie merken es, es ist sehr, sehr schwül, gerade nach dem Regen und dem Gewitter heute früh. Aber zum Glück gibt es Eiswürfel und Cocktailschirmchen für den perfekten und kühlenden Sommerdrink. Sie hören Radio Paradiso und mein lieber Kollege Simeon Müller kennt die Trendgetränke dieses Sommers. Simeon, was ist denn gerade besonders angesagt?
1: Also mit Alkohol ist gerade ein Getränk ganz hoch im Kurs, nämlich der Bicicleta. Das klingt nicht nur toll, das ist auch lecker. Übersetzt heißt es auf Italienisch Fahrrad und er besteht aus einem leichten Mix aus Weißwein, Campari und Sprudelwasser. Der Legende nach, weil der Drink für ältere Herren in Norditalien erfunden wurde, die nach dem Barbesuch noch mit dem Fahrrad nach Hause fahren mussten. Deswegen nur eine leichte Campari-Weinschorle. Da es aber trotzdem mal ein Gläschen zu viel wurde, fuhren sie dann auf dem Heimweg auffällige Schlangenlinien. Daher der Name Bicicleta. Ob das so stimmt, weiß man nicht ganz. Was man aber weiß, der Bicicleta ist ein Top-Sommergetränk.
0: Okay, jetzt hast du aber gar nichts zum Allzeitklassiker Aperol gesagt. Ist der etwa out?
1: Also da gibt es ein klares Ja und ein Nein von mir. Aperol ist natürlich weiterhin hoch im Kurs, aber es ist jetzt auch nichts mehr Neues, nichts mehr Trendiges in dem Sinne. Stattdessen sind andere süßere Spritzsorten angesagt, etwa mit Pfirsich,

0: oder Maracuja. Und immer beliebter werden auch Aperol Slushies. Dafür wird der fertige Spritz einfach mit reichlich Eis im Mixer püriert, bis man ein Slush-Eis bekommt. Aber klar, es wird auch weiterhin viel Aperol getrunken, denn der schmeckt ja einfach gut und das knallige Orange passt einfach irgendwie zum Sommer.
1: Zum Abschluss jetzt aber noch was ganz ohne Prozente. Gibt's auch alkoholfreie Trendgetränke?
0: Ja, absolut, die gibt's. Und da machen wir direkt mit bunten Farben weiter, denn es gibt ein neues Hype-Getränk, nämlich der Ube Latte. Wenn man will, kann man den auch auf Eis machen. Und der ist ein bisschen so wie ein Matcha-Latte, aber nicht grün, sondern lila. Und gemacht wird er aus einer Yamswurzel. Und je nach Zubereitung schmeckt er nach Vanille, Nuss oder Kokos. Er ist ganz ohne Koffein, lässt sich aber auch mit Kaffee oder Matcha mixen. Auch ohne knallige Farben ist mein stiller Sommerheld aber trotzdem weiterhin das alkoholfreie Bier. Jetzt im Sommer am besten ein leichtes Helles. Das ist zwar nicht so schön bunt, dafür aber isotonisch und einfach super erfrischend an so einem heißen Sommerabend.
1: Ja, dann sage ich Prost, danke dir Simeon. Und ansonsten hilft auch immer ganz klassisch das Wasser. Hauptsache ausreichend trinken, heute an diesem Hitze.

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1: Eine rabbinische Weisheit. Ihr sollt eure Nächsten lieben wie euch selbst. Niemand auf der ganzen Welt kennt eure Fehler so gut wie ihr. Und trotzdem liebt ihr euch. Auf diese Weise sollt ihr euren Nächsten lieben, welche Fehler ihr in ihm auch immer finden mögt.
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2: Mit Henrik Döster. Guten Tag. Der Innenausschuss des Bundestags hat gestern über den mutmaßlich islamistischen Anschlag auf den Berliner CSD beraten. Die Opposition zeigte sich nach der Sondersitzung enttäuscht. Grüne und Linke kritisieren, dass Bundesinnenminister Dobrindt die zugesagte Chronologie der Behördenarbeit noch nicht vorgelegt habe. Vor 10 Tagen hat ein Attentäter im Tiergarten eine Frau getötet und 31 Menschen verletzt. Der Verein Baumentscheid wirft der Berliner Umweltverwaltung Schönfärberei beim Zustand der Straßenbäume vor. Während die Behörde von einer angeblichen Trendwende spricht, verweist der Verein auf das aktuelle Gutachten. Demnach hat sich der Gesamtzustand seit 2020 nicht verbessert und weiterhin sind nur 46% der Bäume vollkommen gesund. Die Behauptungen der Behörde bezeichnete der Verein als Wahlkampfmanöver. Alle 39 offiziellen Berliner Badestellen weisen derzeit eine gute Wasserqualität auf. Das Landesamt für Gesundheit und Soziales warnt jedoch aufgrund der warmen Wassertemperaturen an einigen Stellen vor Zerkarien. Die mikroskopisch kleinen Larven können bei Badenden juckenden Hautausschlag verursachen. Betroffen sind unter anderem der Schlachtensee und das Strandbad Wannsee. Am Tegeler See wird zudem vor Blaualgen gewarnt. Auch in den Brandenburger Gewässern gibt es aktuell leichte Einschränkungen für Badegäste. Nach Angaben der Behörden wurden Zerkarien im Grimnitz sowie im Nymphensee nachgewiesen. Zudem warnen die Landkreise vor Blaualgenbefall im Hohenauener See, am Ketziner Havelstrand sowie an mehreren Badestellen in Potsdam.
3: Es hat sich heute früh ausgeregnet. Da kommt heute kaum noch was runter. Es bleibt jetzt weitestgehend trocken bei einem Mix aus Sonne und Wolken und bei heißen, schwülen 30 Grad, die wir heute noch maximal erreichen. Im Laufe der Nacht können noch mal Schauer und Gewitter runterkommen. Der Donnerstagmorgen bleibt aber wieder trocken. Es geht weiter mit sonnigen 27 Grad maximal. Am Freitag dann schon wieder deutlich angenehmer. 22 Grad, der Spitzenwert am Freitag. Mal rausgeschaut auf die A9, das ist Leipzig Richtung Berlin. Hier ist heute früh ein LKW auf die Seite gekippt, zwischen Köselitz und Kleinmarzehns. Das Fahrzeug liegt rechts neben der Fahrbahn. Jetzt im Laufe des Vormittags soll das Ganze geborgen werden. Bitte drumherum Geduld und Achtsamkeit. Außerdem Stau auf der A100 Richtung Treptow. 20 Minuten mehr sind es aktuell zwischen Detmolder Straße und Tempelhofer Damm. Und besondere Geduld auch auf der A100 Richtung Wedding. Hier stehen sie an zwischen Britzer Damm und Schmargendorf. Kommen Sie gut durch die Stadt und kommen Sie sicher an Ihr Ziel.
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3: Und hier kommen Urlaubsgefühle für die Ohren. Ab in die 80er mit UB40 und Kingston Town auf ihrem Radio.

Immer an ihrer Seite, auch an Hitzetagen wie heute. Sophie B. Hawkins, right beside you, hier auf ihrem Radio Paradiso. 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

Nachdem er im letzten Monat das Lollapalooza hier bei uns in Berlin gerockt hat, Teddy Swims, hier gerade mit Lose Control auf ihrem Radio Paradiso, kommt er im nächsten Jahr wieder. Geht auf große Deutschland-Tournee, unter anderem auch in Hamburg und Köln, aber eben auch hier bei uns in Berlin. Teddy Swims am 11. März 2027 in der Uber-Arena. Sie hören 98.2 Radio Paradiso. Kommen Sie gut durch diesen Hitzeschwitze-Mittwoch. Jetzt mit musikalischer Abkühlung. Ab in die 80er. Ganz gelassen mit den Eurythmics. Und hier comes the rain again.

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11: Ich bin Diana Kramer. Im Streit über die sogenannte Rente mit 63 sieht Unionsfraktionschef Thorsten Frey weiterhin keinen Spielraum für eine Abkehr von dem Reformvorhaben. Im ZDF-Morgenmagazin verwies er vor allem auf die Kosten.
12: Die Kosten der abschlagsfreien Rente nach 45 Beitragsjahren mit 63, wie sie so heißt, die kostet etwa 10 Milliarden Euro jedes Jahr und für jeden Rentnerjahrgang. Und deshalb ist sie einfach Bestandteil eines größeren Konzeptes.
11: Zum Widerstand der ostdeutschen Ministerpräsidenten gegen eine Abschaffung der Frühverrentung äußerte Unionsfraktionschef Frey Unverständnis. Im Osten würden kaum mehr Menschen abschlagsfrei in Rente gehen als im Westen. Am Leipziger Flughafen ist in der Nacht eine Drohne nach Angaben eines NATO-Sprechers in der Nähe eines ukrainischen Flugzeugs gesichtet worden. Nach Informationen aus Sicherheitskreisen vom Morgen sollen an der Drohne auch Sprengstoff und ein Zünder befestigt gewesen sein. Die Ermittlungen laufen. Der Flughafen Leipzig-Halle hatte in der Nacht den Flugbetrieb eingestellt. Die krisengebeutelten deutschen Autobauer schauen wieder etwas optimistischer in die Zukunft. Der vom Münchner IFO-Institut erhobene Geschäftsklimaindex für die Branche stieg im Juli um 6 Punkte. Aus dem Krisenmodus kommt die Autoindustrie trotz der Aussicht auf bessere Geschäfte aber nicht heraus.
13: Verkaufseinbrüche, Exportprobleme und hohe Kosten zwingen die Autoindustrie hierzulande zum Sparen. Tausende Jobs sind in Gefahr. Auch wenn die Zeiten erstmal nicht rosiger werden, füllen sich die Auftragsbücher wieder etwas und auch die Exporterwartungen sind laut IFO-Institut gestiegen. Einige Firmen profitieren demnach auch vom europaweiten Rüstungsboom. Zum Beispiel Hersteller von Karosserien und Aufbauten, die Geräte und Komponenten bauen, die nicht nur für Autos verwendet werden können, sondern zum Beispiel auch in der Verteidigung. Katrin Müller, Nachrichtenredaktion.
11: Die Serie von Enthüllungen über alarmierende Hackerfähigkeiten führender KI-Modelle reißt nicht ab. Britische Sicherheitsforscher ertappten das KI-Modell der Entwicklerfirma Anthropic beim Versuch, eine Schwachstelle in öffentlich zugängliche Software einzuschleusen. Um menschliche Betreuer der Software zu überzeugen, habe die KI auch Fake-Identitäten erschaffen, über die sie mit ihnen kommunizierte. Dazu hätten auch sogenannte Phishing-Mails gehört, mit denen Angreifer versuchen, etwa Login-Daten abzugreifen.
14: Ganz echt und nicht computergesteuert ist das Wetter und sind die schwitzig-schwülen Temperaturen. 26 Grad sind es im Moment, 30 Grad heute noch der Spitzenwert. Regen kommt über den Tag nicht mehr runter, es bleibt trocken bei einem Mix aus Sonne und Wolken. Aber für die Nacht sind die nächsten Schauer und Gewitter angekündigt. Die klingen Richtung Donnerstag schon wieder ab. Der Donnerstag selbst bleibt trocken mit Sonnenschein und bei 27 Grad maximal. Rausgeschaut auf die A9, das ist Leipzig Richtung Berlin. Hier gibt es immer noch Einschränkungen, nachdem ein LKW auf die Seite gekippt ist, im Bereich zwischen Köselitz und Kleinmarzehns. Hier wird das Fahrzeug aktuell noch geborgen, deshalb, wenn möglich, besten großen Bogen drum machen. Ansonsten viel Geduld gefragt auf der A100 Richtung Wedding. Hier gibt es eine Gefahrenstelle. Deshalb ist in der Überleitung zur A113 Richtung Schönefeld die linke Spur blockiert. 20 Minuten Stau gibt's hier. Und 45 Minuten länger dauert es auf der A100 Richtung Treptow zwischen Detmolder Straße und Tempelhofer Damm. Bleiben Sie gelassen und kommen Sie gut durch die Stadt.
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14: Und mit ganz viel Gefühl. Gleich von Lady Gaga und Bruno Mars, Die With A Smile. Außerdem können Sie sich auf die 90er freuen. Liza Stansfield mit All Around The World. Und jetzt das, was wir uns eigentlich gerade alle wünschen.

0: Mit Liza Stansfield einmal um die Welt hier auf ihrem Radio Paradiso. So eine Weltreise mit dem Flugzeug ist gerade auch deutlich angenehmer. Klimatisiertes Flugzeug wohl bemerkt, als hier bei den schwitzig-schwüligen 26 Grad, die wir im Moment hier in Berlin messen. 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Und da gibt es gleich auch musikalische Sommergefühle. Lionel Richie ist dabei aus den 80ern mit All Night Long.
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1: Wenn du dich mit anderen vergleichst, könntest du bitter werden und dir nichtig vorkommen. Denn immer wird es jemanden geben, größer oder geringer als du. Sei du selbst. Vor allen Dingen heuchle keine Zuneigung, noch sei zynisch, was die Liebe betrifft. Denn auch im Angesicht aller Dürre und Enttäuschung ist sie doch immerwährend wie das Gras.
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9: Mit Henrik Düster. Guten Tag. Beim Auftakt des Wahlkampfs zum Berliner Abgeordnetenhaus haben die Parteien massenhaft gegen die Zeitvorgaben verstrichener Plakatierungsfristen verstoßen. Wie eine dpa-Umfrage unter den Bezirksämtern ergab, gingen bei den Ordnungsämtern berlinweit hunderte Hinweise auf zu früh angebrachte Wahlplakate ein. Spitzenreiter war der Bezirk Steglitz-Zehlendorf mit rund 100 Hinweisen. Den Parteien drohen nun Ordnungswidrigkeiten, Verfahren und Bußgelder. Der 21-jährige islamistische Attentäter Abdul B. ist unter Polizeischutz auf dem Landschaftsfriedhof Gartow in Spandau beigesetzt worden. Nach Angaben einer Polizeisprecherin verlief die Bestattung gestern ohne Zwischenfälle. Der Mann hatte am 25. Juli am Rande des Christopher Street Day mit einem Kleintransporter eine Menschenmenge attackiert. Dabei wurde eine Frau getötet und 31 Menschen verletzt. Am Tag nach der Tat wurde er von Einsatzkräften erschossen. Zum Start seiner Intendanz lässt der neue Volksbühnenchef Matthias Lilienthal ein 25 Meter Schwimmbecken direkt auf dem Rosa-Luxemburg-Platz errichten. Das kostenlose Volksbad öffnet am Freitag und bietet bis Oktober unter anderem Kraulkurse und DJ-Sets. Laut der Theaterleitung versteht sich die Aktion als Willkommensgruß an die Nachbarschaft sowie als Protest gegen den Verfall der öffentlichen Infrastruktur. Die Berliner Bäderbetriebe informieren ab sofort im öffentlichen Raum über die Auslastung der Sommerbäder. Auf insgesamt 82 digitalen Informationsbildschirmen, etwa an Bus- und Straßenbahnhaltestellen, zeigt eine Ampel in Echtzeit an, wie voll die jeweils nächstgelegenen Bäder sind. Damit soll den Berlinerinnen und Berlinern die Planung beim Sommerbadbesuch erleichtert werden.
10: Ventilator auf Stufe 3 stellen und dann geht's so halbwegs bei Ihnen im Büro. Ansonsten ist es heute sehr schwül. 26 Grad im Moment, 30 Grad der Spitzenwert. Es bleibt jetzt trocken, Mix aus Sonne und Wolken, der begleitet Sie. Nur heute Abend bzw. in der Nacht, von heute auf den Donnerstagmorgen, sind die nächsten Schauer und Gewitter möglich. Die klingen aber in Richtung Donnerstag auch wieder ab. Der Donnerstag selbst bleibt trocken, sonnig und die Temperaturen steigen morgen auf bis zu 27 Grad. Besonders viel Geduld brauchen Sie heute auf dem Stadtring, der A100 Richtung Treptow. Zwischen Detmolder Straße und Tempelhofer Damm stehen Sie an mit 45 Minuten Verzögerung aktuell. Dann staut es sich auch auf der A100 Richtung Wedding. Grund ist unter anderem auch eine Gefahrenstelle. In der Überleitung zur A113 Richtung Schönefeld ist die linke Spur blockiert. Hier bitte mindestens 10 Minuten mehr einplanen. Und nochmal rausgeschaut auf die A9 Leipzig Richtung Berlin. Hier ist heute früh ein LKW auf die Seite gekippt. Das Fahrzeug liegt immer noch rechts neben der Fahrbahn. Im Bereich zwischen Köselitz und Kleinmarzehns. Hier bitte nach wie vor am besten, wenn es geht, einen großen Bogen drum machen. Fahren Sie vorsichtig und kommen Sie gut durch die Stadt.
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10: Und Bryan Adams kühlt sie ab mit Gelassenheit, mit Coolness. Durch den Sommermittwoch. Summer of 69.

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9: Ich bin Diana Kramer. Am Leipziger Flughafen ist nach Angaben eines NATO-Sprechers eine Drohne in der Nähe eines ukrainischen Flugzeugs gesichtet worden. Die Polizei habe das Fluggerät abgefangen. Nach Informationen aus Sicherheitskreisen sollen an der Drohne auch Sprengstoff und ein Zünder befestigt gewesen sein.
10: Kurz vor Mitternacht wurde die Drohne in der Nähe einer ukrainischen Transportmaschine entdeckt. Die Bundespolizei holte sie vom Himmel und untersuchte sie dann mit einem Röntgengerät. Auch ein Sprengstoffroboter kam laut Polizei Sachsen zum Einsatz. Gleichzeitig wurde am Leipziger Flughafen auch ein verdächtiger Gegenstand gefunden. Deswegen wurde der Flugbetrieb in der Nacht eingestellt. Ob diese beiden Vorfälle zusammenhängen, kann die Polizei im Moment noch nicht sagen. Die Ermittlungen laufen noch. Dafür ist ein Teil des Flughafens auch immer noch gesperrt. Fiona Reinhardt, Nachricht. Redaktion.
9: Die Debatte um die Abschaffung der abschlagsfreien Frührente nach 45 Beitragsjahren tobt. Unionsfraktionschef Thorsten Frei hat nochmals betont, dass er eine Abkehr von dem Vorhaben für ausgeschlossen hält. Die Kosten der abschlagsfreien Frührente beliefen sich auf etwa 10 Milliarden Euro pro Jahr, sagte Frei im ZDF-Morgenmagazin. Deshalb sei sie Bestandteil eines größeren Konzeptes. Durch einen russischen Raketenangriff auf die ukrainische Hauptstadt Kiew und deren Umland sind nach Behördenangaben mindestens 15 Menschen getötet worden. Das teilte der Katastrophenschutz mit. Außerdem habe es Dutzende Verletzte gegeben.
11: Die ukrainische Flugabwehr konnte bei dem massiven russischen Angriff nicht eine der 2 Dutzend ballistischen Raketen abschießen. Dem Land fehlt es an Flugabwehrraketen. Das Verteidigungsministerium hier in Moskau bestätigte, dass vor allem auch Logistik- und Lagerzentren angegriffen worden seien als Antwort. Die Ukraine greift seit Wochen solche Zentren hier in Russland an. Moskau setzt in seinem Krieg inzwischen immer mehr Raketen ein, statt wie bisher Drohnen, und erhöht so weiter den Druck auf Kiew. Aus Moskau, Ulf Mauder.
9: Zum Sport. Florian Wellbrock hat bei den Europameisterschaften in Paris seine 2. Goldmedaille im Freiwasserschwimmen geholt. Der 28-jährige gebürtige Bremer gewann nach seinem Sieg über die olympischen 10 Kilometer auch das Rennen über die halbe Distanz in der Seine. Für Wellbrock war es die 5. Medaille bei Europameisterschaften im Freiwasser.
12: 28 Grad, die aktuelle Temperatur, das war's noch nicht. Die Werte steigen noch auf bis zu 30 Grad heute. Dazu geht's weiter mit einem Mix aus Sonne und Wolken. Regen kommt keiner mehr runter, wobei über den Nachmittag vereinzelte Tropfen nicht ganz ausgeschlossen sind. Wenn die runterkommen sollten, sorgen die dafür, dass es noch schwüler wird und die Luftfeuchtigkeit noch mehr nach oben geht. Sonst überwiegend trocken weiter in den nächsten Stunden. Erst in der Nacht kommen die nächsten größeren Schauer runter, dann auch teilweise Gewitter. Der Donnerstag macht trocken weiter, dazu viel Sonnenschein und 27 Grad. Morgen maximal. fahren wir nochmal auf die A9 Leipzig Richtung Berlin. Hier gibt es immer noch Einschränkungen, nachdem heute früh ein LKW auf die Seite gekippt ist. Die Bergungsarbeiten laufen. Zwischen Coswig und Kleinmarzehn staute sich deshalb mit 45 Minuten Verzögerung. 45 Minuten mehr sind es auch auf der A100 Richtung Treptow zwischen Detmolder Straße und Tempelhofer Damm und 10 Minuten bitte mehr einrechnen auf dem Stadtring Richtung Wedding zwischen Britzerdamm und Schmargendorf. Fahren Sie vorsichtig und kommen Sie gut durch die Stadt.
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12: Ja, flutschig und salzig und auch ein bisschen sauer ist es gewesen. Heute früh bei Willkommen bei Thorsten Wittke. Hören wir gleich nochmal rein. Nach unter anderem Lima. Jetzt Never Ending.

angenehmen und hoffentlich möglichst abgekühlten Mittwoch für Sie. Sie hören Radio Paradiso mit den besten Hits mit der meisten Abwechslung. Jetzt von Natalie Imbruglia. Das ist Torn.

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0: 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Im Mai 1994 wird Nelson Mandela zum ersten schwarzen Präsidenten Südafrikas gewählt.
1: Du bist ein Kind Gottes. Wenn du dich klein machst, dient das der Welt nicht. Es hat nichts mit Erleuchtung zu tun, wenn du schrumpfst, damit andere um dich herum sich nicht verunsichert fühlen. Wir wurden geboren, um die Herrlichkeit Gottes zu verwirklichen, die in uns ist. Sie ist nicht nur in einigen von uns, sie ist in jedem Menschen. Und wenn wir unser eigenes Licht erstrahlen lassen, geben wir unbewusst anderen Menschen die Erlaubnis, dasselbe zu tun. Wenn wir uns von unserer eigenen Angst befreit haben, wird unsere Gegenwart ohne unser Zutun andere befreien.
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7: Mit Henrik Düster. Guten Tag. Rund 1,5 Monate vor der Abgeordnetenhauswahl hier in Berlin liegt die Linke in einer CIVA-Umfrage im Auftrag des Tagesspiegels mit 21% vorn, 2 Punkte mehr als Anfang Juli. Die CDU folgt unverändert mit 19%, vor der AfD mit 18%. Die Grünen kommen auf 17%, während die SPD bei 12% liegt. FDP und BSW würden mit jeweils 3% den Einzug ins Parlament verpassen. Nach dem mutmaßlich islamistischen Anschlag am Rande des Berliner CSD bremst Brandenburgs Justizminister Benjamin Grimm Debatten über eine schnelle Reform des Jugendstrafrechts aus. Trotz der Forderungen mehrerer Minister, Heranwachsende künftig grundsätzlich nach Erwachsenenstrafrecht zu behandeln, verweist sein Ministerium auf eine geplante wissenschaftliche Studie der Justizministerkonferenz. Es brauche eine fundierte Einzelfallanalyse statt übereilter Gesetzesänderungen. Auf dem Tempelhofer Feld hat das 12. Berlin Circus Festival begonnen. Bis zum 16. August zeigen Artistinnen und Artisten aus über 10 Ländern insgesamt 53 Shows in 4 Zelten sowie auf einer Freiluftbühne. In diesem Jahr liegt der künstlerische Schwerpunkt auf Katalonien, darunter mit der Akrobatikshow Tenet als ein Highlight des Programms. Angesichts der aktuellen Hitzewelle setzen die Berlinerinnen und Berliner auf kreative Abkühlung. Neben individuellen Sonnenhüten setzen viele Menschen in der Hauptstadt auf kühle Snacks wie Wassermelone oder salzigen Ayran. Als Geheimtipp gegen die Temperaturen über 30 Grad empfehlen Passanten zudem, Kleidung wie T-Shirts vor dem Anziehen kurz ins Gefrierfach zu legen.
8: gar keine so schlechte Idee. Es geht heiß, auch durch den Mittwoch heute, schwül weiterhin. 28 Grad sind es im Moment, 30 Grad der Spitzenwert. Es bleibt jetzt bei einem Mix aus Sonne und Wolken, überwiegend trocken, wobei am frühen Nachmittag ein paar vereinzelte Regentropfen nochmal runterkommen können. Die werden sich aber nicht lange ziehen. Erst heute in der kommenden Nacht sind nochmal ein paar mehr Schauer möglich, teilweise mit Gewittern. Die werden Richtung Donnerstag abklingen. Der Donnerstag selbst bleibt trocken, sonnig und die Temperaturen steigen morgen auf bis zu 27 Grad. Die Feuerwehr ist momentan im Einsatz auf der Oranienstraße in Kreuzberg. Die Fahrbahn ist Richtung Mitte, zwischen Wiener Straße und Mariannenstraße gesperrt. BVG ist auch betroffen, die Buslinie M29. Die wird zwischen Adalbertstraße, Oranienstraße und dem Bahnhof Görlitzer Bahnhof umgeleitet. Ansonsten viel Geduld auf der A100 Richtung Treptow. Aktuell 30 Minuten Stau zwischen Detmolder Straße und Tempelhofer Damm. 10 Minuten mehr sind es auf der A100 Richtung Wedding, zwischen Britzerdamm und Schmargendorf. Und bitte auch noch Geduld auf der A9, das ist Leipzig Richtung Berlin. Hier ist heute früh ein LKW auf die Seite gekippt, die Bergungsarbeiten laufen. Deshalb bitte mit Stau rechnen zwischen Coswig und Kleinmarzehns. Hier sind es 20 Minuten mehr im Moment. Kommen Sie gut durch die Stadt und kommen Sie vor allem sicher an Ihr Ziel.
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8: Und wir schauen uns gleich mal die kühlenden Trendgetränke des Sommers an. Nach kühlender Musik, The Course gleich dabei aus den 90ern, ganz gelassen mit What Can I Do. Und los geht's jetzt mit Desireless und Voyage, Voyage.

0: 73%, das ist die aktuelle Luftfeuchtigkeit hier in Berlin. Sie merken es, es ist sehr, sehr schwül, gerade nach dem Regen und dem Gewitter heute früh. Aber zum Glück gibt es Eiswürfel und Cocktailschirmchen für den perfekten und kühlenden Sommerdrink. Sie hören Radio Paradiso und mein lieber Kollege Simeon Müller kennt die Trendgetränke dieses Sommers. Simeon, was ist denn gerade besonders angesagt?
1: Also mit Alkohol ist gerade ein Getränk ganz hoch im Kurs, nämlich der Bicicletta. Das klingt nicht nur toll, das ist auch lecker. Übersetzt heißt es auf Italienisch Fahrrad und er besteht aus einem leichten Mix aus Weißwein, Campari und Sprudelwasser. Der Legende nach, weil der Drink für ältere Herren in Norditalien erfunden wurde, die nach dem Barbesuch noch mit dem Fahrrad nach Hause fahren mussten. Deswegen nur eine leichte Campari-Weinschorle. Da es aber trotzdem mal ein Gläschen zu viel wurde, fuhren sie dann auf dem Heimweg auffällige Schlangenlinien. Daher der Name Bicicletta. Ob das so stimmt, weiß man nicht ganz. Was man aber weiß, der Bicicletta ist ein Top-Sommergetränk.
0: Okay, jetzt hast du aber gar nichts zum Allzeitklassiker Aperol gesagt. Ist der etwa out?
1: Also da gibt es ein klares Ja und ein Nein von mir. Aperol ist natürlich weiterhin hoch im Kurs, aber es ist jetzt auch nichts mehr Neues, nichts mehr Trendiges in dem Sinne. Stattdessen sind andere süßere Spritzsorten angesagt, etwa mit Pfirsich oder Maracuja. Und immer beliebter werden auch Aperol-Slushies. Dafür wird der fertige Spritz einfach mit reichlich Eis im Mixer püriert, bis man ein Slush-Eis bekommt. Aber klar, es wird auch weiterhin viel Aperol getrunken, denn der schmeckt ja einfach gut und das knallige Orange passt einfach irgendwie zum Sommer.
0: Zum Abschluss jetzt aber noch was ganz ohne Prozente. Gibt's auch alkoholfreie Trendgetränke?
1: Ja, absolut, die gibt's. Und da machen wir direkt mit bunten Farben weiter, denn es gibt ein neues Hype-Getränk, nämlich der Ube Latte. Wenn man will, kann man den auch auf Eis machen. Und der ist ein bisschen so wie ein Matcha-Latte, aber nicht grün, sondern lila. Und gemacht wird er aus einer Jamswurzel. Und je nach Zubereitung schmeckt er nach Vanille, Nuss oder Kokos. Er ist ganz ohne Koffein, lässt sich aber auch mit Kaffee oder Matcha mixen. Auch ohne knallige Farben ist mein stiller Sommerheld aber trotzdem weiterhin das alkoholfreie Bier. Jetzt im Sommer am besten ein leichtes helles. Das ist zwar nicht so schön bunt, dafür aber isotonisch und einfach super erfrischend an so einem heißen Sommerabend.
0: Ja, dann sage ich Prost, danke dir Simeon. Und ansonsten hilft auch immer ganz klassisch das Wasser. Hauptsache ausreichend trinken, heute an diesem Hitze.

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12: Ich bin Diana Kramer. Russland hat die Ukraine einmal mehr mit einer massiven Angriffswelle überzogen. Dabei wurden nach Angaben der ukrainischen Behörden in der Hauptstadt Kiew und dem Umland mindestens 15 Menschen getötet.
13: Die ukrainische Flugabwehr konnte bei dem massiven russischen Angriff nicht eine der 2 Dutzend ballistischen Raketen abschießen. Dem Land fehlt es an Flugabwehrraketen. Das Verteidigungsministerium hier in Moskau bestätigte, dass vor allem auch Logistik- und Lagerzentren angegriffen worden seien als Antwort. Die Ukraine greift seit Wochen solche Zentren hier in Russland an. Aus Moskau, Ulf Mauder.
12: Bedrohlicher Zwischenfall am Leipziger Flughafen. Dort ist in der Nacht nach Angaben eines NATO-Sprechers eine Drohne in der Nähe eines ukrainischen Transportflugzeugs abgefangen worden. Nach Informationen aus Sicherheitskreisen soll an der Drohne Sprengstoff mit einem Zünder befestigt gewesen sein. Der Flughafen Leipzig-Halle hatte in der Nacht den Flugbetrieb eingestellt. Wieder ein Fall, bei dem ein Test mit künstlicher Intelligenz aus dem Ruder gelaufen ist. Britische Sicherheitsforscher ertappten ein KI-Modell beim Versuch, eine Schwachstelle in öffentlich zugängliche Software einzuschleusen. Besonders brisant, die KI wollte dafür auch einen zuständigen Menschen manipulieren.
14: KI-Modelle sollen selbstständig Aufgaben lösen. Problematisch wird's aber, wenn sie selbst zum Hacker werden. Um das zu testen, hatten britische Forscher den Modellen von Anthropic und des ChatGPT-Entwicklers OpenAI Zugang zum Internet gewährt. Statt sich aber nur Softwarewerkzeuge zu holen, um eine Aufgabe zu erfüllen, legte sich die Anthropic-KI einen Account zu, erschuf Fake-Identitäten und versuchte gezielt, einen Betreuer der Software zu manipulieren. Verschickt wurden auch Phishing-Mails zum Abgreifen sensibler Daten. Bemerkt hatten die Forscher das Ganze wohl auch erst bei einer späteren Auswertung. Katrin Müller, Nachrichtenredaktion.
12: Weit mehr als 100.000 Personen haben seit dem 19. Mai schon einen Antrag auf Förderung eines E-Autos gestellt. Laut dem Bundesamt für Wirtschaft und Ausfuhrkontrolle beziehen sich mehr als 90% der Anträge auf reine E-Autos, die übrigen auf Hybride oder Autos mit sogenannten Reichweitenverlängerern. Voraussetzung für die Förderung ist eine Zulassung des Fahrzeugs seit dem 1. Januar dieses Jahres. Für das Förderprogramm stehen bis 2029 3 Milliarden Euro zur Verfügung. Das soll für 800.000 Fahrzeuge ausreichen.
15: 28 Grad, die aktuelle Temperatur. Das war heute noch nicht alles. Wir erreichen 30 Grad maximal. In den frühen Nachmittagsstunden sind noch mal ein paar leichte Regentropfen möglich, aber eher unwahrscheinlich. Sonst geht es trocken weiter bei einem Mix aus Sonne und Wolken. In der kommenden Nacht noch mal leichter Regen möglich, sonst geht es trocken weiter, auch durch die kommenden Tage. Am Donnerstagmorgen sonnige 27 Grad maximal, am Freitag wieder angenehmer, 22 Grad, dann der Spitzenwert. Gute Nachrichten aus Kreuzberg. Der Feuerwehreinsatz auf der Oranienstraße konnte beendet werden. Die Fahrbahn ist wieder frei. Hier kann es weitergehen. Und auch die Buslinie M29 fährt soweit wieder regulär. Ansonsten machen Sie viel Geduld auf dem Stadtring, der A100 Richtung Treptow. Baustellenstau hier zwischen Detmolder Straße und Tempelhofer Damm mit aktuell 45 Minuten Verzögerung. Und rausgeschaut auf die A9 Leipzig Richtung Berlin. Hier staut es sich zwischen Coswig und Kleinmarzehns mit 30 Minuten mehr. Fahren Sie vorsichtig und kommen Sie gut durch die Stadt.
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15: Und jetzt mit dem himmlischen Sound der Fiction Factory. Feels like heaven.

0: ist damals auch nominiert gewesen für einen Oscar als bester Filmsong. Elton John mit Circle of Life aus König der Löwen, aber da hat sich Elton John den Oscar quasi selbst vor der Nase weggeschnappt. Im selben Jahr nämlich auch nominiert, Can You Feel the Love Tonight aus dem König der Löwen, und der hat den Goldjungen dann erhalten. Sie hören Radio Paradiso mit den besten Hits, mit der meisten Abwechslung und gleich mit ganz viel Coolness und Gelassenheit. Es geht in die 80er zu Talk Talk und It's My Life.
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1: Das Leben wäre vielleicht einfacher, wenn ich dich gar nicht getroffen hätte. Weniger Trauer jedes Mal, wenn wir uns trennen müssen. Weniger Angst vor der nächsten und übernächsten Trennung. Und auch nicht so viel von dieser machtlosen Sehnsucht, wenn du nicht da bist, die nur das Unmögliche will und das sofort im nächsten Augenblick. Und die dann, weil es nicht sein kann, betroffen ist und schwer atmet. Das Leben wäre vielleicht einfacher, wenn ich dich nicht getroffen hätte. Es wäre nur nicht mein Leben.
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2: Mit Jörg Trotzki, guten Tag. Nach dem Anschlag am Rande des Christopher Street Days hier in Berlin soll am Tatort im Tiergarten morgen ein Baum gepflanzt werden. Der neue Baum würde den Baum ersetzen, der infolge des Anschlags gefällt werden musste, heißt es vom Bezirksamt Mitte. Geplant sei außerdem, daneben eine Bank in Regenbogenfarben aufzustellen. Um den neuen Baum soll außerdem ein schützendes Metallgitter angebracht werden, heißt es weiter. Hier könnten Karten, Fotos, Blumen und Botschaften angebracht werden. Inzwischen ist der mutmaßliche Attentäter übrigens auf dem Landschaftsfriedhof in Gatow beigesetzt worden. Die Polizei war mit einem Großaufgebot vor Ort. Vor dem Oberlandesgericht Hamburg sind 7 mutmaßliche Mitglieder und ein Unterstützer der rechtsextremen Terrorgruppe Letzte Verteidigungswelle zu Haftstrafen verurteilt worden. Das Gericht verhängte Strafen von bis zu 5 Jahren wegen Mitgliedschaft in einer terroristischen Vereinigung und versuchten Mordes. Die Jugendlichen sind zwischen 14 und 21 Jahren alt gewesen zum Zeitpunkt der Taten. Zugerechnet wurden den Angeklagten unter anderem ein Anschlag auf eine Flüchtlingsunterkunft im brandenburgischen Senftenberg und der Brandanschlag auf ein Kulturzentrum in Brandenburg. Im Eishockey haben die Eisbären Berlin einen neuen Spieler für die Offensive gefunden. Unser Meister gab am Vormittag bekannt, dass Nachwuchsnationalspieler Tobias Krestan nach Berlin kommt. Er habe einen Vertrag für 2 Spielzeiten bekommen, heißt es weiter. Letzte Saison spielte Tobias Krestan bei HV 71 in Schweden.
3: Ventilator auf Stufe 3, dann geht's so halbwegs bei Ihnen im Büro. Ansonsten ist es heute sehr, sehr schwül. 29 Grad im Moment, 30 Grad der Spitzenwert. Es geht jetzt überwiegend trocken weiter mit einem Mix aus Sonne und Wolken. In der kommenden Nacht sind ein paar Regenschauer möglich, auch Hitzegewitter. Die werden aber in Richtung Donnerstag wieder abklingen. Der Donnerstag selbst bleibt trocken, bleibt sonnig bei 27 Grad maximal. Ganz besondere Geduld brauchen Sie heute auf dem Stadtring der A100 Richtung Treptow. Baustellenstau hier zwischen Detmolder Straße und Tempelhofer Damm. Aktuell dauert es 45 Minuten länger. 10 Minuten mehr sind es auf der A100 Richtung Wedding zwischen Weckstraße und Schmargendorf. Und noch ausgeschaut auf die A9 Leipzig Richtung Berlin. Es staut sich zwischen Coswig und Kleinmarzehns mit 20 Minuten Verzögerung. Grund sind Bergungsarbeiten eines LKW. Kommen Sie gut durch die Stadt und fahren Sie vorsichtig.
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3: Und mit besonders herzlicher Musik. Zum Wohlfühlen und zum Entspannen. Callum Scott gleich hier mit den ganz großen Gefühlen. You are the reason. Und los geht's jetzt mit Cock Robin aus den 80ern. When your heart is weak. Um 1 Minute nach 1:30.

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11: Ich bin Thomas Brockt. 7 der 16 Ministerpräsidenten sind dagegen, die abschlagsfreie Rente mit 63 abzuschaffen. Unionsfraktionschef Frei sieht für die Frührente aber keinen Spielraum und verwies im ZDF-Morgenmagazin auf die Kosten.
12: Die Kosten für die abschlagsfreie Rente ab 63 belaufen sich auf 10 Milliarden Euro jedes Jahr und für jeden Rentnerjahrgang, rechnet Unionsfraktionschef Frei vor. Er verstehe auch den Widerstand der ostdeutschen Ministerpräsidenten nicht, denn im Osten würden kaum mehr Menschen abschlagsfrei in Rente gehen als im Westen. Und dann vor allem gesündere und wohlhabendere, die noch arbeiten könnten, sagt Frei. Ein Blick in die Statistik zeigt, jeder oder jede Siebte zwischen 65 und 74 Jahren arbeitet neben der Rente noch. Katrin Müller, Nachrichtenredaktion.
11: Am Leipziger Flughafen ist eine Drohne nach Angaben eines NATO-Sprechers in der Nähe eines ukrainischen Flugzeugs gesichtet worden. Die Polizei habe das Fluggerät in der Nacht gesichert. Nach Informationen aus Sicherheitskreisen sollen an der Drohne Sprengstoff und ein Zünder befestigt gewesen sein. Der Flughafen Leipzig-Halle hatte in der Nacht den Flugbetrieb eingestellt. FIFA-Boss Infantino hat für heute zu einer Krisensitzung des Weltverbandes nach Marokko geladen. Das melden britische Medien und auch die deutsche Presseagentur hat entsprechende Informationen. Inhalt und Ausgang der Gespräche sind aber noch offen.
13: Offenbar will Infantino checken, wie es in seiner engeren Umgebung um seinen Rückhalt bestellt ist. Denn laut BBC nehmen unter anderem Generalsekretär Grafström und Finanzchef Payer an der Sitzung teil. Allerdings hatte auch der Generalsekretär in einer internen Mail mindestens die Abläufe rund um Infantinos gescheiterten Investorendeal beklagt. Aktuell kommen jetzt noch Erpressungsvorwürfe vom Chef des jordanischen Fußballverbandes dazu. Zwar deutet zurzeit nichts auf einen Rücktritt Infantinos hin, aber die Luft für den FIFA-Chef wird immer dünner. Thomas Thonfeld, Sportredaktion.
11: Florian Wellbrock hat bei den Europameisterschaften in Paris seine zweite Goldmedaille im Freiwasserschwimmen geholt. Er gewann nach seinem Sieg über die olympischen 10 Kilometer auch das Rennen über die halbe Distanz in der Seine. Für Wellbrock war es bereits die 5. Medaille bei Europameisterschaften im Freiwasser.
14: So ein Sprung ins Wasser, der wäre jetzt wirklich richtig, richtig toll. 30 Grad die aktuelle Temperatur, Hochsommerferienwetter haben wir auch heute Nachmittag. Schwül, warm ist es, so bleibt es heute auch bis in den Abend hinein. Morgen am Donnerstag freundliches Wetter, Sonne und Wolken gibt es im Mix, Regenwolken sind nicht mit dabei. Die Topwerte erwarten wir von 25 bis 27 Grad. Auf den Straßen sieht es im Moment insgesamt gut aus. Noch bis Freitag, jeweils von 6 bis 16 Uhr, steht für Markierungsarbeiten aber auf der A100 auf dem Stadtring Richtung Treptow nur ein Fahrstreifen zwischen Albuinstraße und dem Tempelhofer Damm zur Verfügung. Aktuell sind es 35 Minuten mehr. Und 10 Minuten auf dem Stadtring Richtung Wedding zwischen Wechsstraße und Schmargendorf. Ansonsten sieht es aber gut aus. Ihnen unterwegs eine gute und möglichst freie Fahrt.
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14: Ja, und der Sommer ist dieses Jahr nicht nur heiß, er ist auch echt immer mal wieder unbeständig. Und wie Sie bei Ihrem Sommerferienausflug mit der Familie nicht von einem Sommergewitter überrascht werden, auf welche Vorzeichen Sie da achten sollten, darüber sprechen wir gleich, unter anderem nach Alex Warren. Den habe ich mit Fever Dream und das sind die 80er. Das ist das Alan Parsons Project. Don't Answer Me. Die Zeit, 4 Minuten nach 2.

0: werden, um eben nicht von einem Sommergewitter überrascht zu werden. Darüber sprechen wir jetzt hier. Sie nach 90.2 Radio Paradiso, das ist gerade Faith No More mit Easy. Gleich 14 Minuten nach zwei. Thomas Bremser aus der Paradiso-Redaktion. Thomas, woran merke ich denn an so einem Sommertag frühzeitig, dass da dann noch vielleicht was im Busch ist, das einen Sommergewitter, einen Hitzegewitter aufzieht?
1: Ja, typisch sind plötzlich starke Quellwolken, ein sehr schwüles Gefühl und ein Himmel, der sich innerhalb kurzer Zeit verdunkelt. Wenn der Wind auffrischt oder Böen von einer Seite kommen, ist das oft auch ein Warnsignal. Wichtig ist, nicht erst auf den ersten Donner zu warten, dann kann das Gewitter schon sehr nah sein. Besser ist es, die Wetterentwicklung vorher per App oder Radar im Blick zu behalten.
0: Okay, und gibt's auch einfache Tricks, jetzt ohne App zu erkennen, ob ich vielleicht besser umdrehen sollte?
1: Ja, ich sollte achten auf dunkle, hochaufbauende Wolkentürme, schnell wechselndes Licht und kräftige Winddrehungen. Wenn die Luft drückend wird und die Sicht in der Ferne so milchig oder grau wirkt, kann sich ein Unwetter anbahnen. Bei deutlich sichtbaren Gewitterwolken sollte ich lieber früher losfahren, als später im offenen Gelände überrascht zu werden. Übrigens, wenn zwischen Blitz und Donner 30 Sekunden oder weniger liegen, ist das Gewitter ungefähr 10 Kilometer entfernt und damit schon gefährlich nah.
0: Okay, und was würdest du sagen, was ist die wichtigste Sicherheitsregel für unterwegs?
1: Sobald ich Blitze sehe oder Donner höre, sollte ich sofort Abstand halten zu Wasser, offenen Flächen, einzelnen Bäumen und Metallgegenständen. Mit dem Fahrrad heißt das, möglichst schnell in ein festes Gebäude oder zumindest in geschützte Bereiche fahren.
0: Okay, danke Thomas für die Infos. Gerade jetzt in den Sommerferien bei den Ausflügen das Wetter genau im Blick behalten und auf die Warnzeichen achten. Auch wir halten Sie auf dem Laufenden bei uns im Wetterservice. Dann bekommen Sie auch zweimal die Stunde geboten. Also Sie hören es, wenn was auf Sie zukommt. Heute sieht's gut aus. Heute bleibt es einfach nur hochsommerlich warm. Wir spielen gute Musik. Locker leicht durch die Wochenmitte mit Level 42. Lessons in Love.

0: Wir können uns alle noch daran erinnern, das war in der Vorweihnachtszeit und heute am Berliner Landgericht hat der Prozess gegen einen Mann begonnen, der einen Kältebus der Berliner Stadtmission angezündet haben soll. Gleich eins der Themen bei Jörg Trotzki in Hauptstadt kompakt.
1: 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Der britische Seefahrer James Cook segelt im 18. Jahrhundert tausende von Seemeilen durch alle Ozeane. Seine wissenschaftlichen und geografischen Entdeckungen verändern die Karten der Welt.
2: Tu nur einmal das, wovon andere sagen, du könntest es nicht tun. Du wirst ihren Begrenzungen niemals mehr Aufmerksamkeit schenken. Ehrgeiz führt mich nicht nur weiter als jeden anderen Menschen vor mir, sondern so weit, wie ich es für Menschen möglich gehalten habe, zu gehen.
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11: Mit Jörg Trotzki, guten Tag. Am Berliner Landgericht hat am Vormittag der Prozess gegen einen Mann begonnen, der einen Kältebus der Stadtmission angezündet haben soll. Die Staatsanwaltschaft will den 41-Jährigen dauerhaft in eine Psychiatrie einweisen lassen. Es gäbe Anhaltspunkte für eine schwere Erkrankung, heißt es. Der Mann sei bei der Tat schuldunfähig gewesen. Anfang des Jahres war ein Kältebus der Berliner Stadtmission durch einen Brandanschlag vollständig zerstört worden. Bereits Ende Dezember waren die beiden anderen Busse ebenfalls durch Brandsätze zerstört worden. Dafür wird ebenfalls der angeklagte 41-Jährige verantwortlich gemacht. Rund 4 Millionen Vögel allein hier in Berlin sterben jedes Jahr durch sogenannten Vogelschlag bzw. werden durch diesen schwer verletzt. Das meldet der RBB und beruft sich auf Zahlen des Naturschutzbundes. Neben Wohnhäusern und Wintergärten seien es vor allem gläserne Bürogebäude und Bushaltestellen, die bei den Vögeln zum tödlichen Irrtum werden. In ihnen spiegeln sich Bäume und Landschaft, in die die Vögel hineinzufliegen glauben. Um den Vogelschlag zu minimieren, könnte speziell behandeltes Bau- und Fensterglas verwendet werden, heißt es weiter, was allerdings teils mit erheblichen Mehrkosten verbunden ist. Die private SRH-Universität hier in Berlin hat angekündigt, Stellen und Studiengänge zu streichen und sich neu aufzustellen. Rund 200 Stellen sollen demnach sozialverträglich abgebaut werden. Obwohl Berlin auch künftig zu den Kernstandorten der SRH-Universität gehören soll, sollen dennoch 5 Studiengänge wegfallen. Man reagiere damit auf veränderte Bedingungen, heißt es von der Hochschulleitung weiter, etwa durch KI und strengere Visa-Regeln.
0: Dankeschön, Jörg. Uiuiui, 30 Grad, die aktuelle Temperatur. Wir kommen heute wieder gut ins Schwitzen und das bleibt heute auch so bis in den Abend hinein. Sonne und Wolken gibt's im Wechsel, ebenso auch morgen am Donnerstag. Sonne und Wolken im Mix, es bleibt freundlich, wird aber nicht mehr ganz so extrem heiß. 25 bis 27 Grad bekommen wir hier in der Spitze. Auf den Straßen kommen sie insgesamt gut voran. Ein bisschen Probleme auf dem Stadtring. Noch bis Freitag, jeweils von 6 bis 16 Uhr, steht für Markierungsarbeiten auf der A100 Richtung Treptow nur ein Fahrstreifen zwischen Albuinstraße und dem Tempelhofer Damm zur Verfügung. Aktuell haben wir Stau 30 Minuten. 10 Minuten sind es auf dem Stadtring Richtung Wedding zwischen Wechsstraße und Schmargendorf. Ansonsten sieht's gut aus. Ihnen unterwegs eine gute und möglichst freie Fahrt.
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0: 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Und wie Sie das hier gewinnen können, dazu gleich alle Infos, unter anderem nach Joe Cocker, Don't You Love Me Anymore.

Sheeran auf ihrem 98.2 Radio Paradiso. 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
8: Ich bin Thomas Bockt. Im Prozess gegen die rechtsextreme Terrorgruppe Letzte Verteidigungswelle sind heute die Urteile gefallen. Das hanseatische Oberlandesgericht hat 8 Angeklagte unter anderem wegen versuchten Mordes und Brandstiftung zu Haftstrafen zwischen 1,5 und 5 Jahren verurteilt.
9: Das Gericht ist überzeugt, dass die Gruppe Brand- und Sprengstoffanschläge auf Asylbewerberheime und linke Einrichtungen verübt und geplant hat. Dabei hinterließen die Mitglieder an den Fassaden unter anderem auch Hakenkreuze und rassistische Parolen. Außerdem soll die Gruppe sogenanntes Pedo-Hunting gemacht haben, also Jagd auf Menschen, die sie für Pädophile hielten. Weil die Angeklagten zur Tatzeit zwischen 14 und 21 Jahre alt waren, wurden sie nach Jugendstrafrecht verurteilt. Gegen weitere Mitglieder der Gruppe sollen noch Ermittlungen laufen. Fiona Reinhardt, Nachrichtenredaktion.
8: 7 der 16 Ministerpräsidenten sind dagegen, die abschlagsfreie Rente mit 63 abzuschaffen. Unionsfraktionschef Frei sieht für die Frührente aber keinen Spielraum und verwies im ZDF-Morgenmagazin auf die Kosten.
10: Die Kosten für die abschlagsfreie Rente ab 63 belaufen sich auf 10 Milliarden Euro jedes Jahr und für jeden Rentnerjahrgang, rechnet Unionsfraktionschef Frei vor. Er verstehe auch den Widerstand der ostdeutschen Ministerpräsidenten nicht, denn im Osten würden kaum mehr Menschen abschlagsfrei in Rente gehen als im Westen. Und dann vor allem gesündere und wohlhabendere, die noch arbeiten könnten, sagt Frei. Ein Blick in die Statistik zeigt, jeder oder jede Siebte zwischen 65 und 74 Jahren arbeitet neben der Rente noch. Katrin Müller, Nachrichtenredaktion.
8: Am Leipziger Flughafen ist eine Drohne nach Angaben eines NATO-Sprechers in der Nähe eines ukrainischen Flugzeugs gesichtet worden. Die Polizei habe das Fluggerät in der Nacht gesichert. Nach Informationen aus Sicherheitskreisen sollen an der Drohne Sprengstoff und ein Zünder befestigt gewesen sein. Der Flughafen Leipzig-Halle hatte in der Nacht den Flugbetrieb eingestellt. Florian Wellbrock hat bei den Europameisterschaften in Paris seine 2. Goldmedaille im Freiwasserschwimmen geholt. Er gewann nach seinem Sieg über die olympischen 10 Kilometer auch das Rennen über die halbe Distanz in der Seine. Für Wellbrock war es bereits die 5. Medaille bei Europameisterschaften im Freiwasser.
11: Den Kopf in den Kühlschrank stecken, das hilft nur kurzzeitig. Danach wird wieder geschwitzt. 31 Grad die aktuelle Temperatur. Schwülheiß heute Nachmittag weiterhin bis in den Abend hinein. Morgen nicht mehr ganz so extrem. Bleibt aber sommerlich. 28 Grad erwarten wir maximal. Dazu freundliches Wetter bei einem Mix aus Sonne und Wolken. Noch bis Freitag, jeweils von 6 bis 16 Uhr, steht für Markierungsarbeiten auf der A100 Richtung Treptow nur ein Fahrstreifen zwischen Albuinstraße und dem Tempelhofer Damm zur Verfügung. Aktuelle Stauzeit 30 Minuten. 10 Minuten auf dem Stadtring Richtung Wedding zwischen Wechsstraße und Schmargendorf. Ebenso in Tempelhof auf dem Tempelhofer Damm zwischen Paradestraße und A100. In Friedenau auf der Bundesallee ist Höhe Friedrich-Wilhelm-Platz nach einem Wasserrohrbruch nur eine Spur stadteinwärts frei. Und Marzahn, Märkische Allee zwischen Havemannstraße in Marzahn und Ahrensfelde staut es sich. Und noch eine Meldung von der Berliner S-Bahn. Wegen der Reparatur an mehreren Signalen im Bereich Pichelsberg verkehrt die Linie S3 zwischen Erkner und Olympiastadion alle 20, zwischen Olympiastadion und Spandau alle 40 Minuten, die S9 zwischen Flughafen BER und Olympiastadion. Ihnen unterwegs eine gute, vor allem auch sichere Fahrt. Kommen Sie gut an.
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11: Um 3:04 am Mittwochnachmittag. Und diese Information ist wichtig, wie denn die Badewasserqualität hier bei uns in Berlin und Umgebung gerade so aussieht. Dazu gleich alle Infos. Jetzt gibt's gute Laune. Musik, Sonne auch für die Ohren von Cyndi Lauper. Ganz viel Spaß.

0: Cold Snap.
1: Und es gibt gute Nachrichten für alle, die bei den heißen Temperaturen ein bisschen Abkühlung suchen. Es gibt nicht nur eine ganz tolle Klimaanlage im Wert von 900 Euro hier bei uns zu gewinnen. 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Nee, auch die Abkühlung im Wasser ist hier bei uns in Berlin ganz ohne Sorge möglich. Die Wasserqualität, die ist top. Sehr nach 92 Radio Paradiso und 10 Minuten nach 3. Das ist gerade Rosalind mit Snap. Das Landesamt für Gesundheit und Soziales meldet für alle 39 Badestellen eine gute Wasserqualität mit Wassertemperaturen von sogar meist über 20 Grad. Ein kleiner Hinweis gehört aber dazu. An einigen Seen, darunter auch der Wannsee, der Schlachtensee und der Müggelsee, steigt bei warmen Temperaturen kurzzeitig das Risiko für sogenannte Zerkarien. Diese winzigen Larven, die können bei empfindlichen Menschen juckende Hautreizungen verursachen. Gerade Kinder sollten deshalb nicht zu lange im flachen Wasser spielen und nach dem Baden am besten kräftig mit einem Handtuch abtrocknen und nasse Badebekleidung wechseln. Und noch ein Tipp für den Teglersee. Da sollten Wasserpflanzenansammlungen am Ufer gemieden werden, weil dort Blaualgen vorkommen können. Ansonsten gilt, die Wasserqualität wird es Mitte September alle 2 Wochen kontrolliert. Also einem entspannten Badetag jetzt in den Ferien steht absolut nichts im Weg. Sie 98.2 Radio Paradiso, wir gehen in die 90er. Tasman Archer jetzt für Sie mit Sleeping Satellite.

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1: Am 19. Februar 1919 hält Marie Juchacz eine Rede in der Weimarer Nationalversammlung. Es ist die erste öffentliche Rede einer Frau in einem deutschen Parlament.
2: Meine Herren und Damen, es ist das erste Mal, dass in Deutschland eine Frau als Freie und Gleiche im Parlament zum Volke sprechen darf. Die Frauen besitzen heute das ihnen zustehende Recht der Staatsbürgerinnen. Ich möchte hier feststellen, dass wir deutschen Frauen dieser Regierung nicht etwa in dem althergebrachten Sinne Dank schuldig sind. Was diese Regierung getan hat, das war eine Selbstverständlichkeit. Sie hat den Frauen gegeben, was ihnen bis dahin zu Unrecht vorenthalten worden ist.
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8: Mit Jörg Trotzki, guten Tag. Nach dem Anschlag am Rande des Christopher Street Days hier in Berlin soll am Tatort im Tiergarten morgen ein Baum gepflanzt werden. Der neue Baum würde den Baum ersetzen, der infolge des Anschlags gefällt werden musste, heißt es vom Bezirksamt Mitte. Geplant sei außerdem, daneben eine Bank in Regenbogenfarben aufzustellen. Um den neuen Baum soll außerdem ein schützendes Metallgitter angebracht werden, heißt es weiter. Hier könnten Karten, Fotos, Blumen und Botschaften angebracht werden. Inzwischen ist der mutmaßliche Attentäter übrigens auf dem Landschaftsfriedhof in Gatow beigesetzt worden. Die Polizei war mit einem Großaufgebot vor Ort. Vor dem Oberlandesgericht Hamburg sind 7 mutmaßliche Mitglieder und ein Unterstützer der rechtsextremen Terrorgruppe Letzte Verteidigungswelle zu Haftstrafen verurteilt worden. Das Gericht verhängte Strafen von bis zu 5 Jahren wegen Mitgliedschaft in einer terroristischen Vereinigung und versuchten Mordes. Die Jugendlichen sind zwischen 14 und 21 Jahren alt gewesen zum Zeitpunkt der Taten. Zugerechnet wurden den Angeklagten unter anderem ein Anschlag auf eine Flüchtlingsunterkunft im brandenburgischen Senftenberg und der Brandanschlag auf ein Kulturzentrum in Brandenburg. Im Eishockey haben die Eisbären Berlin einen neuen Spieler für die Offensive gefunden. Unser Meister gab am Vormittag bekannt, dass Nachwuchsnationalspieler Tobias Krestan nach Berlin kommt. Er habe einen Vertrag für 2 Spielzeiten bekommen, heißt es weiter. Letzte Saison spielte Tobias Krestan bei HV 71 in Schweden.
9: Dankeschön, Jörg. Jetzt mal kurz so in eine Eishalle gehen. Ich glaube, das wäre auch ganz erfrischend. 31 Grad, die aktuelle Temperatur. Die Sonne scheint. Hochsommerliches Sommerferienwetter bei uns in und um Berlin heute Nacht. Weiter warm, aber wird langsam besser. 21 bis 24 Grad erwarten wir als tiefste Werte in und um Berlin. Morgen am Donnerstag dann Sonne und Wolken im Mix. Wird ein freundlicher Tag bei Topwerten von 28 Grad. Noch bis zum Freitag, immer zwischen 6 und 16 Uhr, steht für Markierungsarbeiten auf der A100 Richtung Treptow nur ein Fahrstreifen zwischen Alboinstraße und dem Tempelhofer Damm zur Verfügung. Aktuell haben wir 40 Minuten Stau. Auf dem Stadtring Richtung Wedding staut sich's zwischen Wechsstraße und Schmargendorf 10 Minuten. Im Gesundbrunnstau auf der Wollangstraße zwischen Prinzenallee und Stegerstraße. Ebenso in Tempelhofer Damm 10 Minuten zwischen Paradestraße und A100. Dann Geduld auf der B1 in Schöneberg auf dem Sachsendamm zwischen Dominikusstraße und Lotte-Lasersteinstraße und in Friedrichshain-Elsenbrücke zwischen Elsenbrücke und Martin-Hoffmann-Straße 10 Minuten mehr. Ihnen unterwegs eine gute, vor allem auch sichere Fahrt. Kommen Sie gut an.
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9: Und mein lieber Kollege Nico Engelage, der hat heute einen richtig schönen Termin. Der ist beim Tag der offenen Tür der Inklusionsmanufaktur der Berliner Stadtmission. Und was da denn heute so los ist und was da denn generell eigentlich so gemacht wird in der Inklusionsmanufaktur, da fragen wir bei ihm gleich mal nach. Wir schalten rüber, unter anderem nach U2. Gibt's jetzt With or Without You. Einen schönen Mittwochnachmittag.

0: wenn es drinnen nicht klimatisiert ist, dann am besten draußen aufhalten im Schatten. In der Wohnung, da bekommt man sonst einen Hitzekoller bei den Temperaturen. Also wenn Sie raus müssen, dann würde ich sagen, ab in die Lehrter Straße zur Berliner Stadtmission. Da gibt es heute nämlich einen Tag der offenen Tür. Sehr nach 90s Radio Paradiso, das gerade Taylor Swift, The Fate of Ophelia. Bis 17 Uhr stehen die Türen heute offen in der Inklusionsmanufaktur der Berliner Stadtmission. In der geht es darum, Textilien nachhaltig, lokal und zu fairen Löhnen zu produzieren. Und mit vor Ort ist auch mein lieber Kollege Nico Engelage. Nico, was ist da gerade los bei euch und wo bist du denn gerade?
1: Ich stehe hier sozusagen gerade mittendrin in der Inklusionsmanufaktur. Man hört das belebte Leben um mich herum. Also hier sind wirklich auch schon viele Schaulustige da, die sich die Angebote anschauen. Ich war auch noch nie in so einer Manufaktur, in so einer Modemanufaktur. Bin jetzt gerade umgeben von ganz vielen Nähmaschinen. Die sehen für mich wirklich hochkomplex aus. Eine Dame hatte auch gerade schon gezeigt, wie man die bedient. Da hätte ich wirklich ja ein bisschen Angst vor, mit dieser Nadel da zu hantieren. Also das sieht wirklich gar nicht so einfach aus. Und hier sind ja auch wirklich ganz viele inklusive Mitarbeiter mit dabei, die da ohne Probleme diese Nähmaschinen bedienen können. Also das hat meinen allergrößten Respekt verdient. Mhm. Es ist alles nachhaltig. Die Textilien, die hier benutzt werden, es sind an den Wänden auch schon Steckbriefe abgebildet, was hier in den letzten Monaten schon entstanden ist. Jumpsuits, Kleider wurden gekürzt, Taschen wurden repariert, verschiedenste Modemarken haben hier schon Sachen bestellt, wie beispielsweise auch so ein ganz hochwertiges Designerstück jetzt für, in meinen Augen, einen Mantel mit verschiedenen Farben. Unten bei dem Steckbrief ist dann noch abgelistet, wie der beispielsweise entstanden ist, hat 9 Tage gedauert, 39 T-Shirts sind damit eingearbeitet, also wow. Wirklich eine richtig, richtig tolle Leistung und natürlich auch wieder eine ganz, ganz tolle Aktion, ein tolles Projekt von der Berliner Stadtmission, Chapeau dafür und ich bin ganz gespannt, was für Werke hier in Zukunft entstehen.
0: Ja. Total. Dankeschön, Nico. Also noch bis heute 17 Uhr, der Tag der offenen Tür in der Inklusionsmanufaktur der Berliner Stadtmission in der Lehrter Straße 68. Da können Sie sich selbst mal ein Bild von der Arbeit dort machen. Alle Infos, die finden Sie auch online unter www.berliner-stadtmission.de. Und jetzt gibt's Live-Musik, Live-Auftritt. George Michael und Elton John. Ganz, ganz viel Spaß.

In der Hauptstraße 155 in Schöneberg, da hat er gewohnt. Nach einer exzessiven Phase in Los Angeles hat auch David Bowie eine Veränderung, mehr Anonymität, und die hat er dann ab 1976 zwei Jahre lang hier bei uns in Berlin gefunden und in dieser Zeit allein drei Alben produziert. David Bowie mit China Girl, gerade gehört auf ihrem Radio Paradiso, und jetzt für Sie mit dabei Pink und Nate Riss. Just Give Me a Reason.

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9: Ich bin Thomas Brockt. Nach dem nächtlichen Drohnenvorfall am Flughafen Leipzig haben Spezialisten der Bundespolizei eine Drohne mit einer Sprengvorrichtung entschärft. Laut Landeskriminalamt wurde der Zünder einer noch unbekannten Sprengvorrichtung entfernt. In dem Fall haben jetzt auch Terrorismus- und Extremismus-Ermittler übernommen. Eine politische Motivation wird nicht ausgeschlossen. Die Drohne war auf einer Start- und Landebahn gefunden worden. Ein mutmaßlich zweites unbekanntes Flugobjekt war mit einem Frachtflugzeug zusammengestoßen, das leicht beschädigt wurde. Im Prozess gegen die rechtsextreme Terrorgruppe Letzte Verteidigungswelle sind heute die Urteile gefallen. Das hanseatische Oberlandesgericht hat 8 Angeklagte zu Haftstrafen zwischen 1,5 und 5 Jahren verurteilt.
10: Das Gericht ist überzeugt, dass die Gruppe Brand- und Sprengstoffanschläge auf Asylbewerberheime und linke Einrichtungen verübt und geplant hat. Dabei hinterließen die Mitglieder an den Fassaden unter anderem auch Hakenkreuze und rassistische Parolen. Außerdem soll die Gruppe sogenanntes Pedo-Hunting gemacht haben, also Jagd auf Menschen, die sie für Pädophile hielten. Weil die Angeklagten zur Tatzeit zwischen 14 und 21 Jahre alt waren, wurden sie nach Jugendstrafrecht verurteilt. Fiona Reinhardt, Nachrichtenredaktion.
9: Wieder ein Fall, bei dem ein Test mit künstlicher Intelligenz aus dem Ruder gelaufen ist. Diesmal hat ein KI-Modell der Entwicklerfirma Anthropic versucht, eine Schwachstelle in frei zugängliche Software einzuschleusen. Laut britischen Forschern wollte die KI dafür sogar einen Menschen manipulieren.
11: Die Forscher waren verblüfft, denn das KI-Modell nutzte seinen Zugang zum Internet nicht nur für Programmierhilfen, sondern legte eigenständig gefälschte Identitäten an und verschickte Phishing-Mails, um die Softwarebetreuer auszutricksen. Als der manipulierte Programmcode entdeckt wurde, gab die künstliche Intelligenz einen Fehler zu. Anschließend versuchte sie allerdings, die Sicherheitslücke in angeblichen Korrekturen noch einmal einzubauen. Aus London, Philipp Detlefs.
9: Die niedrigen Wasserstände der deutschen Flüsse haben bislang keine negativen Auswirkungen auf die Energieversorgung. Laut Bundeswirtschaftsministerium sind derzeit keine Engpässe bei Öl und Kraftstoffen zu beobachten. Auch Kraftwerke mussten bislang nicht gedrosselt werden. Wegen des Niedrigwassers an der Donau mussten zuletzt mehrere Wasserkraftwerke in Österreich ihre Produktion drosseln. In Ungarn und in Rumänien wurden Kernkraftwerke heruntergefahren, weil es dort an Kühlwasser fehlte.
12: Ja, Kühlwasser könnten wir auch brauchen. 31 Grad messen wir hier in Mitte im Moment. Sonne und Wolken begleiten uns heute durch diese Wochenmitte hindurch. Es bleibt hochsommerlich warm. Morgen dann ein bisschen besser. 28 Grad maximal. Ansonsten auch hier freundlich bei einem Mix aus Sonne und Wolken. Ja, noch bis Freitag haben wir es. Jeweils von 6 bis 16 Uhr steht für Markierungsarbeiten auf der A100 Richtung Treptow nur ein Fahrstreifen zwischen Albuinstraße und dem Tempelhofer Damm zur Verfügung. Aktuell haben wir hier noch Stau, aktuell 35 Minuten mehr. 10 Minuten auf dem Stadtring Richtung Wedding zwischen Wechsstraße und Schmargendorf. In Gesundbrunn Stau auf der Wollangstraße zwischen Prinzenallee und Stegernstraße. In Mitte Gertraudenstraße bis Mühlendamm zwischen Fischerinsel und Nikolaiviertel. In Schöneberg Geduld auf dem Sachsendamm 10 Minuten zwischen Dominikusstraße und Lotte-Lasersteinstraße. In Tempelhof, Tempelhofer Damm zwischen Paradestraße und A100 staut sich's. Ebenso in Kreuzberg auf der Köpenicker Straße zwischen Zeughofstraße und Oberbaumstraße. Und in Friedrichshain, Elsenbrücke zwischen Elsenbrücke und Martin-Hoffmann-Straße 10 Minuten mehr. Ihnen unterwegs eine gute, vor allem auch sichere Fahrt. Kommen Sie gut an.
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12: Welche Kaltgetränke müssen Sie in diesem Sommer auf jeden Fall probiert haben? Was sind denn so die Getränketrends in diesem Sommer? Sie hören es gleich. Jetzt erstmal rein in die 80er. Madonna, Like a Prayer.

0: Sommerliebe, Olivia Dean, So Easy auf ihrem Radio Paradiso. Schönen Mittwochnachmittag und jetzt heute nach Feierabend. Die Sonne geht unter, wir sitzen mit unseren Freunden an der Spree im Garten oder in einem Biergarten irgendwo in der Bar. Solche Momente, die schreien förmlich nach einem kalten sommerlichen Getränk mit oder ohne Alkohol. Die letzten Jahre war der Aperol Spritz das Trendgetränk, aber in diesem Sommer gibt es da dann schon ein paar mehr Alternativen. Simeon Müller aus der Paradiso Redaktion, was hat sich denn da so in Stellung gebracht? Was ist angesagt? Was sind die Trendgetränke des Sommers?
1: Also mit Alkohol ist gerade ein Getränk ganz hoch im Kurs, nämlich der Bicicletta. Das klingt nicht nur toll, das ist auch lecker. Übersetzt heißt es auf Italienisch Fahrrad und er besteht aus einem leichten Mix aus Weißwein, Campari und Sprudelwasser. Der Legende nach, weil der Drink für ältere Herren in Norditalien erfunden wurde, die nach dem Barbesuch noch mit dem Fahrrad nach Hause fahren mussten. Deswegen nur eine leichte Campari-Weinschorle. Da es aber trotzdem mal ein Gläschen zu viel wurde, fuhren sie dann auf dem Heimweg auffällige Schlangenlinien. Daher der Name Bicicleta. Ob das so stimmt, weiß man nicht ganz. Was man aber weiß, der Bicicleta ist ein Top-Sommergetränk.
0: Und der hat einen Top-Namen. Jetzt hast du gar nichts zum Aperol gesagt. Ist der jetzt vielleicht sogar wieder out?
1: Also da gibt es ein klares Ja und ein Nein von mir. Aperol ist natürlich weiterhin hoch im Kurs, aber es ist jetzt auch nichts mehr Neues, nichts mehr Trendiges in dem Sinne. Stattdessen sind andere süßere Spritzsorten angesagt, etwa mit Pfirsich oder Maracuja. Und immer beliebter werden auch Aperol-Slushies. Dafür wird der fertige Spritz einfach mit reichlich Eis im Mixer püriert, bis man ein Slush-Eis bekommt. Aber klar, es wird auch weiterhin viel Aperol getrunken, denn der schmeckt ja einfach gut und das knallige Orange passt einfach irgendwie zum Sommer.
0: Absolut. Und jetzt zum Abschluss noch was ohne Prozente. Gibt's auch alkoholfreie Trends?
1: Ja, absolut, die gibt's. Und da machen wir direkt mit bunten Farben weiter, denn es gibt ein neues Hypegetränk, nämlich der Ube Latte. Wenn man will, kann man den auch auf Eis machen. Und der ist ein bisschen so wie ein Matcha Latte, aber nicht grün, sondern lila. Und gemacht wird er aus einer Yamswurzel. Und je nach Zubereitung schmeckt er nach Vanille, Nuss oder Kuchen.

Carly Simon auf ihrem 98.2 Radio Paradiso. 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

0: Woche. Vom 13. bis zum 16. August wird Berlin mit einer Installation an den Mauerbau vor 65 Jahren erinnern. Und wo diese Installation stattfindet, gleich eins der Themen bei Jörg Trotzki in Hauptstadt kompakt.
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2: Eine rabbinische Weisheit. Wenn dein Nächster Unrecht tut, tadle ihn nicht. Sage dir vielmehr, welche Entschuldigung hätte ich mir ausgedacht, wenn ich an seiner Stelle wäre? Eben diese Entschuldigung lässt du nun für deinen Nächsten gelten. Tu dein Bestes, um ihn reinzuwaschen von Schuld. Dies ist der wahre Sinn des Bibelverses: Liebe deinen Nächsten wie dich selbst.
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10: Mit Jörg Trotzki, guten Tag. Berlin wird mit einer Installation an den Mauerbau vor 65 Jahren erinnern. Vom 13. bis 16. August, also nächste Woche, soll am Brandenburger Tor mit einer 30 Meter langen und fast 3 Meter hohen Installation an das geteilte Berlin erinnert werden, teilte die Stiftung Berliner Mauer mit. Begleitet wird die Installation von einer Open-Air-Ausstellung, die historische Fotografien zum Mauerbau zeigt. Für eine geplante Bombenentschärfung in Oranienburg am 2. September hat die Stadt heute Einzelheiten genannt. Demnach müssen rund 4.700 Menschen schon morgens bis 8 den Sperrkreis verlassen. Betroffen sind auch der Bahnhof Lehnitz, Schulen, Kitas und ein Seniorenheim. Auch die Bahnverbindung zwischen Oranienburg und Borgsdorf muss unterbrochen werden. Die Bombe war bereits im Mai in 6 Metern Tiefe im Wasser entdeckt worden. Um sie herum wurde eine Schutzwand aus Überseecontainern aufgebaut. Im Fußball ist nun Josep Brekalo neuer Kapitän bei unserem Zweitligisten der Hertha. Dies wurde heute auf einer Pressekonferenz kurz vor Beginn des Bundesliga-Auftakts in der zweiten Liga bekannt gegeben. Brekalo ist damit Nachfolger von Fabian Rehse. Erst vor knapp 2 Wochen hatte Brekalo den Vertrag mit der Hertha um 2 Jahre verlängert. Bundesliga-Auftakt ist übermorgen. Die Hertha eröffnet den ersten Spieltag mit einem Auswärtsspiel gegen Bochum.
0: Bin gespannt. Dankeschön, Jörg. Sonne und Wolken wechseln sich heute weiter munter ab und es ist schwülwarm. 31 Grad messen wir hier in Mitte im Moment. Auch morgen sommerliches Wetter am Donnerstag, aber nicht mehr ganz so heiß. 26 bis 28 Grad maximal, ansonsten auch hier trocken bei einem Mix aus Sonne und Wolken. 30 Minuten Geduld auf dem Stadtring Richtung Treptow zwischen Detmolder Straße und dem Tempelhofer Damm. 10 Minuten auf dem Stadtring Richtung Wedding zwischen Wechsstraße und Schmargendorf. Im Gesundbrunnstau auf der Wollangstraße zwischen Prinzenallee und Stegerstraße. In Mitte Gertraudenstraße bis Mühlendamm zwischen Fischerinsel und Nikolaiviertel 10 Minuten. Ebenso in Schöneberg auf dem Sachsendamm zwischen Dominikusstraße und Lotte-Lasersteinstraße. In Tempelhof, Tempelhofer Damm zwischen Paradestraße und A100 10 Minuten. In Kreuzberg Geduld auf der Köpenicker Straße zwischen Zeughofstraße und Oberbaumstraße. Und in Friedrichshain Geduld auf der Elsenbrücke zwischen Elsenbrücke und Martin-Hoffmann-Straße 10 Minuten. Unterwegs eine gute, vor allem auch sichere Fahrt. Kommen Sie gut an.
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0: Und wie Sie es schaffen, in der Beziehung und auch in der Familie wieder mehr Zeit miteinander statt nebeneinander zu verbringen. Darum geht's gleich hier bei Beziehungsexperte Hergen von Huchting in der Coaching-Etage. Direkt nach den 90ern, da sind wir gleich drin mit Aha, Crying in the Rain. Und jetzt rein in die 80er. Wir tanzen eine Runde mit Mr. Lionel Richie und Bouncing on the Ceiling. Die Zeit 6 Minuten nach 5:30.

0: Aha, Crying in the Rain, die ganz frühen 90er für Sie am Mittwochnachmittag. Wir gehen gleich in die aktuelleren Gefilde. Ein paar Küsse für die Nachmittagsohren gibt's gleich Dermot Kennedy mit Kiss Me.
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2: Spielen mal wieder. Wünschen Sie sich auch mehr Nähe und Austausch in Ihrer Familie? Eventuell sieht es bei Ihnen ja so aus. Sie verbringen den Abend meist nebeneinander statt miteinander. Die einen schauen fern, die anderen scrollen durch Nachrichten oder verschwinden mit Kopfhörern im eigenen Zimmer. Jeder ist beschäftigt, aber echte Begegnung findet kaum statt. Wie schade. Ein gemeinsames Spiel kann es erstaunlich schnell verändern. Plötzlich wird gekichert, jemand mogelt ein bisschen, einer gewinnt völlig überraschend und ein anderer kann herrlich über sich selbst lachen. Spielen stärkt das Gefühl von Verbundenheit. Es entstehen gemeinsame Erinnerungen, kleine Insider und Geschichten, über die noch Jahre später gewitzelt wird. Genau solche Erlebnisse sind der Kitt, der Familien zusammenhält. Sie müssen dafür keinen aufwendigen Spieleabend organisieren. Eine Runde Uno nach dem Abendessen, Stadt, Land, Fluss im Garten oder auch Verstecken mit den Enkeln. Selbst ein Mensch ärgere dich nicht im Urlaub kann zu einer Erinnerung werden, die viel länger bleibt als der perfekte Ausflug. In meiner Arbeit mit Paaren und Familien höre ich oft von ihren Konflikten, aber kaum jemand berichtet von den Momenten, in denen gemeinsam gelacht wurde. Nähe entsteht nicht nur durch gute Gespräche. Es lohnt unbedingt, genau diese leichten Momente dafür zu kreieren. Starten Sie mit Karten, einem witzigen Würfel oder einem völlig albernen Spiel, bei dem Sie sich vor Lachen fast in die Hose machen. Falls Sie befürchten, es hätte ja eh niemand Lust, fragen kostet weniger als später zu bedauern, es nie versucht zu haben. Dazu ein Gedanke von George Bernard Shaw. Wir hören nicht auf zu spielen, weil wir alt werden. Wir werden alt, weil wir aufhören zu spielen.
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2: Und wenn Sie eine persönliche Beratung wünschen, schreiben Sie mich gerne an unter www.beziehungscoach-berlin.de.

Rosen auf ihrem Radio Paradiso. Und jetzt kommen wir zu einem Song, der erinnert mich immer an den Sommer 2011. In meiner Ausbildung damals zum Fitness- und Gesundheitstrainer, da lief der hier im Studio rauf und runter. Hier sind Sunrise Avenue mit Hollywood Hills. 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
6: Ich bin Thomas Brock. Die Polizei in Sachsen schließt nach dem Drohnenfund am Flughafen Leipzig ein politisches Motiv nicht aus. Deswegen ermittelt sie jetzt gemeinsam mit dem Sächsischen Landeskriminalamt. Inzwischen ist auch Bundesinnenminister Dobrindt auf dem Weg nach Leipzig. Er will an einer Lagebesprechung mit den Sicherheitsbehörden teilnehmen.
7: Die Drohne, die in der Nähe eines ukrainischen Frachtflugzeugs gefunden wurde, war tatsächlich mit einer Sprengvorrichtung ausgestattet. Das konnte das LKA jetzt bestätigen. Parallel zu diesem Vorfall war in der Nacht am Leipziger Flughafen mutmaßlich noch ein zweites unbekanntes Flugobjekt unterwegs. Es soll mit einem Frachtflugzeug zusammengestoßen sein. Ob es zwischen den beiden Vorfällen einen Zusammenhang gibt, können die Ermittler noch nicht sagen. Fiona Reinhardt, Nachrichtenredaktion.
6: Bundesverkehrsminister Bilger hat sich besorgt über die niedrigen Pegelstände im Rhein und anderen Flüssen gezeigt und eine schnelle Reaktion in Aussicht gestellt. Das Niedrigwasser stelle die Binnenschifffahrt, die Industrie und damit die gesamte Logistikkette vor große Herausforderungen, sagte Bilger dem Kölner Stadtanzeiger vor einem für morgen geplanten Spitzentreffen mit Wirtschaftsvertretern in Bonn. Bei dem Treffen wolle man die aktuelle Lage bewerten und kurzfristig dort handeln, wo Bedarf bestehe, so Bilger. Wieder ein Fall, bei dem ein Test mit künstlicher Intelligenz aus dem Ruder gelaufen ist. Diesmal hat ein KI-Modell der Entwicklerfirma Anthropic versucht, eine Schwachstelle in frei zugängliche Software einzuschleusen. Laut britischen Forschern wollte die KI dafür sogar einen Menschen manipulieren.
8: Die Forscher waren verblüfft, denn das KI-Modell nutzte seinen Zugang zum Internet nicht nur für Programmierhilfen, sondern legte eigenständig gefälschte Identitäten an und verschickte Phishing-Mails, um die Softwarebetreuer auszutricksen. Als der manipulierte Programmcode entdeckt wurde, gab die künstliche Intelligenz einen Fehler zu. Anschließend versuchte sie allerdings, die Sicherheitslücke in angeblichen Korrekturen noch einmal einzubauen. Aus London, Philipp Detlefs.
6: Im Prozess gegen 7 Mitglieder und einen Unterstützer der rechtsextremen Terrorgruppe Letzte Verteidigungswelle hat das Hanseatische Oberlandesgericht Haftstrafen zwischen 1,5 und 5 Jahren verhängt. Die Schuldsprüche gegen die Angeklagten, die zur Tatzeit zwischen 14 und 21 Jahre alt waren, wurden unter anderem wegen versuchten Mordes, Brandstiftung und gefährlicher Körperverletzung gefällt. Nach Überzeugung des Gerichts in Hamburg verübte und plante die Gruppe Brand- und Sprengstoffanschläge auf Asylbewerberheime und linke Einrichtungen.
9: Badewetter heute zur Wochenmitte. 31 Grad haben wir im Moment. Sonne und Wolken gibt's im stetigen Wechsel, bleibt auch so bis in den Abend hinein. Dann im Verlauf sind örtlich mal ein paar Hitzegewitterchen mit dabei, aber wirklich nur lokal und örtlich begrenzt. Ansonsten auch morgen am Donnerstag Sonne und Wolken im Mix. Es bleibt sommerlich bei 26 bis 28 Grad. Bisschen Geduld auf der Abus Richtung Dreieck Funkturm. Dreieck Funkturm auf der Überleitung zur A100 Richtung Wedding. Auf dem Stadtring Richtung Treptow noch Stau zwischen Detmolder Straße und dem Tempelhofer Damm 30 Minuten. Und auch auf dem Stadtring Richtung Wedding 10 Minuten zwischen Wechsstraße und Schmargendorf. Im Gesundbrunnstau auf der Wollangstraße zwischen Prinzenallee und Stegerstraße. In Mitte Gertraudenstraße bis Mühlendamm zwischen Fischerinsel und Nikolaiviertel. Und in Schöneberg auf dem Sachsendamm zwischen Domenikusstraße und Lotte-Lasersteinstraße. In Tempelhof staut sich's auf dem Tempelhofer Damm zwischen Paradestraße und A100. In Kreuzberg auf der Köpenicker Straße zwischen Zeughofstraße und Oberbaumstraße. In Friedrichshain auf der Elsenbrücke zwischen Elsenbrücke und Martin-Hoffmann-Straße. Und in Prenzlauer Berg, da startet auf dem Falkplatz vor der Max-Schmeling-Halle ein Fahrradkorso. Der dauert dann bis 21 Uhr, führt zum Savini-Platz. Los geht's um 17.30 Uhr. Unterwegs eine gute, vor allem auch sichere Fahrt. Kommen Sie gut an.
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9: Ja, der Sommer ist dieses Jahr nicht nur heiß, er ist auch immer mal wieder echt unbeständig. Und wie Sie bei Ihrem Sommerferienausflug mit der Familie nicht auf einmal von so einem Sommerhitzegewitter überrascht werden, auf welche Vorzeichen man da achten kann, darüber sprechen wir gleich hier. Johnny Hits Jazz habe ich jetzt für Sie. Turn back the clock. Die Zeit 5 Minuten nach.

0: Ja, es ist Sommer. Und was für einer, heute wieder extrem heiß. Aber das Wetter ist dieses Jahr auch immer mal wieder ziemlich extrem in den Schwankungen innerhalb weniger Stunden. Und was wir da tun können, um eben nicht von einem Sommergewitter überrascht zu werden, darüber sprechen wir jetzt hier. Sie 98.2 Radio Paradiso, das ist gerade die 90er. Seal, Kiss from a Rose. Thomas Bremser aus der Paradiso-Redaktion. Thomas, woran merke ich denn an so einem Sommertag frühzeitig, dass da doch vielleicht ein Sommergewitter aufzieht?
1: Ja, typisch sind plötzlich starke Quellwolken, ein sehr schwüles Gefühl und ein Himmel, der sich innerhalb kurzer Zeit verdunkelt. Wenn der Wind auffrischt oder Böen von einer Seite kommen, ist das oft auch ein Warnsignal. Wichtig ist, nicht erst auf den ersten Donner zu warten, dann kann das Gewitter schon sehr nah sein. Besser ist es, die Wetterentwicklung vorher per App oder Radar im Blick zu behalten.
0: Und gibt's auch einfache Tricks, ganz ohne App jetzt zu erkennen, ob ich vielleicht doch besser umdrehen sollte?
1: Ja, ich sollte achten auf dunkle, hoch aufbauende Wolkentürme, schnell wechselndes Licht und kräftige Winddrehungen. Wenn die Luft drückend wird und die Sicht in der Ferne so milchig oder grau wirkt, kann sich ein Unwetter anbahnen. Bei deutlich sichtbaren Gewitterwolken sollte ich lieber früher losfahren, als später im offenen Gelände überrascht zu werden. Übrigens, wenn zwischen Blitz und Donner 30 Sekunden oder weniger liegen, ist das Gewitter ungefähr 10 Kilometer entfernt und damit schon gefährlich nah.
0: Okay, und was sind so zusammengefasst die wichtigsten Sicherheitsregeln für unterwegs?
1: Sobald ich Blitze sehe oder Donner höre, sollte ich sofort Abstand halten zu Wasser, offenen Flächen, einzelnen Bäumen und Metallgegenständen. Mit dem Fahrrad heißt das, möglichst schnell in ein festes Gebäude oder zumindest in geschützte Bereiche fahren.
0: Okay, danke Thomas für die Infos. Gerade jetzt in den Sommerferien bei den Ausflügen das Wetter genau im Blick behalten und auf die Warnzeichen achten. Auch wir halten Sie auf dem Laufenden, wenn da was auf Sie zukommt.

0: Das ist schon eine Zahl, die ist schon sehr erschreckend, sehr hoch, finde ich, wie viele Vögel hier bei uns in Berlin jedes Jahr sterben durch hohe gläserne Bürogebäude oder auch durch Bushaltestellen. Gleich eins der Themen bei Jörg Trotzki in Hauptstadt kompakt.
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2: Dazu sind wir geboren, um geborgen zu sein und Geborgenheit zu geben. Fällt ein Vogel aus dem Nest, so stirbt er. Menschen werden nicht einfach in die Welt ausgesetzt. Menschen werden Menschen anvertraut und in die Hand gegeben. Sie brauchen Wärme und Liebe. Ohne Liebe sind Menschen nirgends zu Hause.
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14: Mit Jörg Trotzki, guten Tag. Am Berliner Landgericht hat am Vormittag der Prozess gegen einen Mann begonnen, der einen Kältebus der Stadtmission angezündet haben soll. Die Staatsanwaltschaft will den 41-Jährigen dauerhaft in eine Psychiatrie einweisen lassen. Es gäbe Anhaltspunkte für eine schwere Erkrankung, heißt es. Der Mann sei bei der Tat schuldunfähig gewesen. Anfang des Jahres war ein Kältebus der Berliner Stadtmission durch einen Brandanschlag vollständig zerstört worden. Bereits Ende Dezember waren die beiden anderen Busse ebenfalls durch Brandsätze zerstört worden. Dafür wird ebenfalls der angeklagte 41-Jährige verantwortlich gemacht. Rund 4 Millionen Vögel allein hier in Berlin sterben jedes Jahr durch sogenannten Vogelschlag bzw. werden durch diesen schwer verletzt. Das meldet der RBB und beruft sich auf Zahlen des Naturschutzbundes. Neben Wohnhäusern und Wintergärten seien es vor allem gläserne Bürogebäude und Bushaltestellen, die bei den Vögeln zum tödlichen Irrtum werden. In ihnen spiegeln sich Bäume und Landschaft, in die die Vögel hineinzufliegen glauben. Um den Vogelschlag zu minimieren, könnte speziell behandeltes Bau- und Fensterglas verwendet werden, heißt es weiter, was allerdings teils mit erheblichen Mehrkosten verbunden ist. Die private SRH-Universität hier in Berlin hat angekündigt, Stellen und Studiengänge zu streichen und sich neu aufzustellen. Rund 200 Stellen sollen demnach sozialverträglich abgebaut werden. Obwohl Berlin auch künftig zu den Kernstandorten der SRH-Universität gehören soll, sollen dennoch 5 Studiengänge wegfallen. Man reagiere damit auf veränderte Bedingungen, heißt es von der Hochschulleitung weiter, etwa durch KI und strengere Visa-Regeln.
0: Dankeschön, Jörg. Ja, jetzt zum Feierabend ist sogar noch mal ein Gretchen obendrauf mit dazugekommen. 32 Grad messen wir im Moment. Das geht schwitzig heute durch diesen Mittwochfeierabend hindurch. Bleibt freundlich, Sonne und Wolken gibt's im Mix, ebenso auch morgen am Donnerstag. Es bleibt freundlich, über den Mittag ein bisschen windig. Ansonsten Topwerte von 26 bis 28 Grad. Dicht an dicht, aktuell noch auf der Abus Richtung Dreieck-Funkturm. Dreieck-Funkturm auf der Überleitung zur A100 Richtung Wedding. Dann staut sich's weiter auf dem Stadtring Richtung Triebdom zwischen Detmolder Straße und dem Tempelhofer Damm 35 Minuten. 10 Minuten auf dem Stadtring Richtung Wedding zwischen Wechsstraße und Schmargendorf. Im Gesundbrunnstau Wollangstraße zwischen Prinzenallee und Stegerstraße. In Mitte Gertraudenstraße bis Mühlendamm zwischen Fischerinsel und Nikolaiviertel haben wir Stau. Ebenso ein Schöneberg auf dem Prellerweg zwischen Munsterdamm und der Arnulfstraße. In Tempelhof dicht an dicht auf dem Tempelhofer Damm zwischen Paradestraße und A100. In Kreuzberg auf der Köpenicker Straße zwischen Zeughofstraße und Oberbaumstraße Stau. Und in Friedrichshain auf der Elsenbrücke zwischen Elsenbrücke und Martin-Hoffmann-Straße 10 Minuten mehr. Und in Prenzlauer Berg, da startet jetzt in diesen Minuten auf dem Falkplatz vor der Max-Schmeling-Halle ein Fahrradkorso. Der geht bis ca. 21 Uhr und fährt zum Savini-Platz. Ihnen unterwegs eine gute, vor allem auch sichere Fahrt. Kommen Sie gut an.
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0: 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Jetzt für Sie die 80er mit The Promise You Made. 5 Minuten nach 5:30.

Den Schwungverein in den Mittwochfeierabend. Neck auf ihrem 98.2 Radio Paradiese. 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
8: Ich bin Thomas Brockt. Das extreme Niedrigwasser auf Rhein, Donau und anderen Flüssen beschäftigt jetzt auch die Politik. Die Verkehrsminister der Länder wollen den Bund nach Informationen der Rheinischen Post zu neuen Maßnahmen drängen. Ziel ist es, den Güterverkehr trotz der niedrigen Pegelstände am Laufen zu halten.
9: Viele Frachtschiffe können im Moment längst nicht so viel laden wie normalerweise. Das bringt Lieferketten durcheinander und verteuert Transporte. Die Länder fordern deshalb unter anderem mehr Schiffe, die auch bei wenig Wasser fahren können, und einen schnelleren Ausbau der Wasserstraßen. Immerhin gibt es bei der Energieversorgung bislang Entwarnung. Kraftwerke laufen laut dem Bundeswirtschaftsministerium weiter normal. Auch bei Öl und Kraftstoffen gibt es aktuell keine Engpässe. Zoe Tassovali, Redaktion.
8: Nach dem nächtlichen Drohnenvorfall am Flughafen Leipzig-Halle haben Spezialisten der Bundespolizei eine Drohne mit einer Sprengvorrichtung entschärft. Laut Landeskriminalamt wurde der Zünder einer noch unbekannten Sprengvorrichtung entfernt. In dem Fall haben jetzt auch Terrorismus- und Extremismus-Ermittler übernommen. Eine politische Motivation wird nicht ausgeschlossen. Die Drohne war auf einer Start- und Landebahn gefunden worden. Im Prozess gegen die rechtsextreme Terrorgruppe Letzte Verteidigungswelle sind heute die Urteile gefallen. Das hanseatische Oberlandesgericht hat 8 Angeklagte zu Haftstrafen zwischen 1,5 und 5 Jahren verurteilt.
10: Das Gericht ist überzeugt, dass die Gruppe Brand- und Sprengstoffanschläge auf Asylbewerberheime und linke Einrichtungen verübt und geplant hat. Dabei hinterließen die Mitglieder an den Fassaden unter anderem auch Hakenkreuze und rassistische Parolen. Außerdem soll die Gruppe sogenanntes Pedo-Hunting gemacht haben, also Jagd auf Menschen, die sie für Pädophile hielten. Weil die Angeklagten zur Tatzeit zwischen 14 und 21 Jahre alt waren, wurden sie nach Jugendstrafrecht verurteilt. Fiona Reinhardt, Nachrichtenredaktion.
8: Nach mehr als 2 Tagen ist der Großbrand im Osten der Niederlande nach Angaben der Behörden nun unter Kontrolle. Das Feuer sei aber noch nicht vollständig erloschen. Es gebe noch einzelne Brandherde, teilte die Region Limburg-Nord mit. Die Feuerwehr ist weiter in dem Naturgebiet im Einsatz, um ein eventuelles Wiederaufflammen schnell zu unterbinden. Das Feuer war am Montag nahe der Grenze zu Nordrhein-Westfalen ausgebrochen. Die Ursache ist noch unbekannt.
11: Noch ziemlich warm ist es auch heute Abend nochmal für uns. Sonne und Wolken weiter im stetigen Mix. Es bleibt trocken und freundlich. Ebenso auch morgen am Donnerstag. Sonne und Wolken im Mix. Über den Mittag mal ein bisschen windig. Ansonsten aber echt schön. Es wird auch nicht mehr ganz so heiß. 26 bis 28 Grad bekommen wir morgen in der Spitze.
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11: Einen wunderschönen Start in diesen sommerlichen Mittwochabend. Die Temperaturen heiß, bisschen Cooldown-Musik. Teddy Swims, Mr. Know-It-All gleich. Aktuelle Musik von ihm und jetzt rein in die 80er. Mr. Mister und Broken Wings.

Frisch und aktuell, Teddy Swims, Mr. Know It All auf ihrem Radio Paradiso. Die besten Hits mit der meisten Abwechslung für ihren Feierabend. Kommen Sie gut durch, hoffentlich nicht allzu schwitzig bei Ihnen zu Hause. Hier sind die 90er, hier ist Sir Elton John mit Sacrifice.

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1: Die Natur ist immer noch voller Geheimnisse. Wir haben Augen zu sehen, aber sehen nicht. Wir haben Ohren zu hören, aber hören nicht. Um schöpferisch tätig zu sein, müssen wir die Dinge wieder sehen, wie ein Kind sie sieht. Mit unverbildeten Augen, die nicht durch falsche Gewohnheiten, Vorurteile, falsche Vorstellungen und Interpretationen geblendet sind.
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9: Mit Jörg Trotzki, guten Abend. Nach dem Anschlag am Rande des Christopher Street Days hier in Berlin soll am Tatort im Tiergarten morgen ein Baum gepflanzt werden. Der neue Baum werde den Baum ersetzen, der infolge des Anschlags gefällt werden musste, heißt es vom Bezirksamt Mitte. Geplant sei außerdem, daneben eine Bank in Regenbogenfarben aufzustellen. Um den neuen Baum soll außerdem ein schützendes Metallgitter angebracht werden, heißt es weiter. Hier könnten Karten, Fotos, Blumen und Botschaften angebracht werden. Inzwischen ist der mutmaßliche Attentäter übrigens auf dem Landschaftsfriedhof in Gatow beigesetzt worden. Die Polizei war mit einem Großaufgebot vor Ort. Vor dem Oberlandesgericht Hamburg sind 7 mutmaßliche Mitglieder und ein Unterstützer der rechtsextremen Terrorgruppe Letzte Verteidigungswelle zu Haftstrafen verurteilt worden. Das Gericht verhängte Strafen von bis zu 5 Jahren wegen Mitgliedschaft in einer terroristischen Vereinigung und versuchten Mordes. Die Jugendlichen sind zwischen 14 und 21 Jahren alt gewesen zum Zeitpunkt der Taten. Zugerechnet wurden den Angeklagten unter anderem ein Anschlag auf eine Flüchtlingsunterkunft im brandenburgischen Senftenberg und der Brandanschlag auf ein Kulturzentrum in Brandenburg. Im Eishockey haben die Eisbären Berlin einen neuen Spieler für die Offensive gefunden. Unser Meister gab am Vormittag bekannt, dass Nachwuchsnationalspieler Tobias Krestan nach Berlin kommt. Er habe einen Vertrag für 2 Spielzeiten bekommen, heißt es weiter. Letzte Saison spielte Tobias Krestan bei HV 71 in Schweden.
10: Aus diesem extremen Schwitzen kommen wir dann so langsam mal raus. 27 Grad in der Spitze gibt's morgen am Donnerstag. Freundliches Wetter, sonniges Wetter, nur ein paar kleine Wölkchen zwischendurch. Regenwolken sind auf jeden Fall nicht mit dabei und auch am Freitag trocken. Sonne und Wolken gibt's im Mix bei Topwerten von 20 bis 22 Grad.
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10: Gemütlich durch diesen heißen Mittwochabend, durch diesen Feierabend, sommerlichen Feierabend hindurch. U2 und One, die habe ich gleich hier direkt nach Mr. Chris de Burgh. Wir sind in den 80ern. The Lady in Red.

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1: Mit Elena Gassner. Bei der Aktion Leib und Seele, da werden jede Woche überschüssige, aber noch gute Lebensmittel an Menschen verteilt, die sie dringend brauchen. In der evangelischen Kirche in Charlottenburg-Wilmersdorf engagieren sich dafür ganz, ganz viele Ehrenamtliche an 4 regulären und 2 temporären Ausgabestellen in Kirchengemeinden. Unter anderem in der Trinitatiskirche am Karl-August-Platz. Die Lebensmittel werden auf dem Großmarkt in der Beusselstraße abgeholt und zu den Ausgabestellen im Kirchenkreis gebracht. Damit sie aber auch wirklich rechtzeitig da ankommen, sucht Leib und Seele jetzt ehrenamtliche Fahrer, die Lebensmittel montags oder dienstags transportieren. Eine Tour dauert etwa von 8 bis 14 Uhr. Also wenn Sie vielleicht einen Vormittag pro Woche Zeit haben, auch einen Führerschein haben und sich für andere Menschen einsetzen möchten, dann können Sie sich gerne bei der Aktion Leib und Seele melden, beziehungsweise direkt im Kirchenkreis. Die Kontaktdaten finden Sie online auf www.cw-evangelisch.de. Also Kirchenkreis Charlottenburg-Wilmersdorf, cw-evangelisch.de. Und wenn Sie Freitagabend noch nichts vorhaben, dann könnte das ein richtig schöner Start ins Wochenende werden. Der inzwischen 6. Orgelsommer hat sich als kleine Tradition seinen Platz in der evangelischen Kirchengemeinde Rudow gesichert. An der Schuke-Orgel sitzt Matthias Jakob und lässt sie mit verschiedenen Stilen die ganze Vielfalt der Orgel erleben. Und dabei können Sie ihm auch zusehen. Es gibt eine Videoübertragung vom Orgelspieltisch in den Kirchenraum. Und vielleicht kommen Sie auch ins Gespräch, denn zum Ausklang sind alle im Anschluss an das Konzert zu einem kleinen Umtrunk im Kirchengarten eingeladen. Wirklich sehr, sehr schön, sehr, sehr sommerlich. Der Rudower Orgelsommer. Am kommenden Freitag um 19 Uhr in der Dorfkirche Rudow. Die finden Sie in der Köpenicker Straße 185. Eintritt kostet das Ganze nicht, aber eine Spende ist wie immer sehr gerne gesehen.

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12: Ich bin Thomas Brockt. Die Polizei in Sachsen schließt nach dem Drohnenfund am Flughafen Leipzig ein politisches Motiv nicht aus. Deswegen ermittelt sie jetzt gemeinsam mit dem Sächsischen Landeskriminalamt. Bundesinnenminister Dobrindt ist nach Leipzig gereist, um an einer Lagebesprechung mit den Sicherheitsbehörden teilzunehmen.
13: Die Drohne, die in der Nähe eines ukrainischen Frachtflugzeugs gefunden wurde, war tatsächlich mit einer Sprengvorrichtung ausgestattet. Das konnte das LKA jetzt bestätigen. Parallel zu diesem Vorfall war in der Nacht am Leipziger Flughafen mutmaßlich noch ein zweites unbekanntes Flugobjekt unterwegs. Es soll mit einem Frachtflugzeug zusammengestoßen sein. Ob es zwischen den beiden Vorfällen einen Zusammenhang gibt, können die Ermittler noch nicht sagen. Fiona Reinhardt, Nachrichtenredaktion.
12: Die Diskussion um die Rente mit 63 geht weiter. 7 Ministerpräsidenten sprechen sich gegen eine Abschaffung der abschlagsfreien Frührente nach 45 Beitragsjahren aus. Gleichzeitig zeigt das Statistische Bundesamt, immer mehr Menschen arbeiten auch nach dem Renteneintritt weiter.
14: Die SPD will das Rentenpaket jetzt an einer Stelle nachschärfen. Wer jahrzehntelang im Schichtdienst gearbeitet hat oder körperlich besonders hart belastet war, soll früher ohne Abschläge in Rente gehen können. So läuft das zum Beispiel in Österreich. Aus der Union kommt dagegen weiter Widerstand. Der neue Unionsfraktionschef Frei macht klar, an der geplanten Abschaffung der abschlagsfreien Rente nach 45 Beitragsjahren soll sich gar nichts ändern. Zoe Tassovali, Redaktion.
12: Bundesverkehrsminister Bilger hat sich besorgt über die niedrigen Pegelstände im Rhein und anderen Flüssen gezeigt und eine schnelle Reaktion in Aussicht gestellt. Das Niedrigwasser stelle die Binnenschifffahrt, die Industrie und damit die gesamte Logistikkette vor große Herausforderungen, sagte Bilger dem Kölner Stadtanzeiger vor einem für morgen geplanten Spitzentreffen mit Wirtschaftsvertretern in Bonn. Bei dem Treffen wolle man die aktuelle Lage bewerten und kurzfristig dort handeln, wo Bedarf bestehe, so Bilger. In den Dünen an der niederländischen Küste ist ein Großbrand ausgebrochen. Ein Hotel wurde vorsorglich evakuiert. Das Feuer brach beim Villenort Wassenaar nahe Den Haag aus. Auf Videobildern im Internet sind hohe Flammen und Rauchwolken zu sehen. Strandbesucher wurden aufgefordert, das Gebiet zu verlassen. Das Gebiet an der Nordsee ist ein beliebtes Ziel auch für deutsche Urlauber.
15: Noch ziemlich warm ist es auch heute Abend nochmal für uns. Sonne und Wolken weiter im stetigen Mix. Es bleibt trocken und freundlich. Ebenso auch morgen am Donnerstag. Sonne und Wolken im Mix. Über den Mittag mal ein bisschen windig. Ansonsten aber echt schön. Es wird auch nicht mehr ganz so heiß. 26 bis 28 Grad bekommen wir morgen in der Spitze.
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15: Guck mal, meine liebe Kollegin Laura, die war hier bei uns in Berlin in einer sogenannten Balkonschule. Was sie da alles so erlebt hat und wo das Ganze stattfindet, da hören wir gleich nochmal rein. Unter anderem nach France Gall gibt's jetzt Ella.

kometenhaft durch den Mittwochabend. Udo Lindenberg und Apache 207 auf dem 98.2 Radio Paradiso. Glücklich und entspannt bringen wir sie durch. Jetzt mit Lean Rhymes. Hier sind die späten 90er. How do I live?

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1: Also ich gehe mit Pflanzen so um, ich gehöre zu den Typen, die einfach gießen und hoffen, dass es reicht. Gerne auch mal zu viel gießen und dann ertrinken die Pflanzen. Aber es gibt Menschen, die kennen sich viel besser damit aus, haben ein besseres Gespür, machen auch so ein bisschen eine Wissenschaft fast schon draus. Eine davon ist Birgit Schattling. Sie zeigt in ihrer Balkonschule in Tempelhof-Schöneberg, wie sie auf kleinstem Raum richtig gut gärtnern können. Und Laura, unsere Radio Paradiso Berlin-Reporterin, ist heute bei einem der Jahreskurse von Birgit dabei. Laura, durftest du denn schon selber in der Erde wühlen oder ist dieser Kurs eher Unterricht?
2: Nee, Thorsten, also ich mache mir hier auch wirklich die Hände dreckig. Okay. Ich habe nämlich gerade, das heißt Blauschocker. Das sind so Erbsen, die habe ich versucht jetzt so 1 Zentimeter tief in die Erde zu drücken. Und da sollen dann so Schoten draus wachsen. Die sollen wie Zuckerschoten schmecken und haben so eine lilafarbene Hülle. Richtig interessant. Ich hoffe, dass daraus was wird. Und man merkt hier, Fehler sind wirklich willkommen. Also zum Beispiel bei den Schoten war das so, dass die geschimmelt haben. Und das ist auch gar nicht schlimm. Wir haben einfach weitergemacht und die guten benutzt für die Erbsen. Also das ist wirklich richtig toll. Alles ist so eine schöne Atmosphäre hier. Wir haben auch am Anfang uns erstmal ganz entspannt hingesetzt, haben einen Tee oder einen Kaffee getrunken. Birgit ist einfach kurz mal rausgegangen in ihren Garten, hat so ein paar Kräuter abgeschnitten und hat dann den Tee frisch zubereitet. Nämlich, den habe ich auch gerade noch hier, das ist chinesischer Beifuß. Der soll gut fürs Immunsystem sein und ich muss sagen, der schmeckt richtig gut. Also es wird vielleicht auch sogar mein neuer Lieblingstee.

0: 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Ein keltischer Segen der Iona-Community.
1: So wie ich deinen Kopf in meiner Hand berge, Kleines, so möge Gott dich halten und bewahren. So wie ich dich in meinen Armen wiege, Kleines, so möge Christus dich schützen und umgeben. So wie ich mich niederbeuge, um deine Wange zu küssen, Kleines, so möge der Heilige Geist dich segnen und ermutigen.
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2: Mit Jörg Trotzki, guten Abend. Berlin wird mit einer Installation an den Mauerbau vor 65 Jahren erinnern. Vom 13. bis 16. August, also nächste Woche, soll am Brandenburger Tor mit einer 30 Meter langen und fast 3 Meter hohen Installation an das geteilte Berlin erinnert werden, teilte die Stiftung Berliner Mauer mit. Begleitet wird die Installation von einer Open-Air-Ausstellung, die historische Fotografien zum Mauerbau zeigt. Für eine geplante Bombenentschärfung in Oranienburg am 2. September hat die Stadt heute Einzelheiten genannt. Demnach müssen rund 4.700 Menschen schon morgens bis 8 den Sperrkreis verlassen. Betroffen sind auch der Bahnhof Lehnitz, Schulen, Kitas und ein Seniorenheim. Auch die Bahnverbindung zwischen Oranienburg und Borgsdorf muss unterbrochen werden. Die Bombe war bereits im Mai in 6 Metern Tiefe im Wasser entdeckt worden. Um sie herum wurde eine Schutzwand aus Überseecontainern aufgebaut. Im Fußball ist nun Josep Brekalo neuer Kapitän bei unserem Zweitligisten der Hertha. Dies wurde heute auf einer Pressekonferenz kurz vor Beginn des Bundesliga-Auftakts in der zweiten Liga bekannt gegeben. Brekalo ist damit Nachfolger von Fabian Reese. Erst vor knapp 2 Wochen hatte Brekalo den Vertrag mit der Hertha um 2 Jahre verlängert. Bundesliga-Auftakt ist übermorgen. Die Hertha eröffnet den ersten Spieltag mit einem Auswärtsspiel gegen Bochum.
3: Aus diesem extremen Schwitzen kommen wir dann so langsam mal raus. 27 Grad in der Spitze gibt's morgen am Donnerstag. Freundliches Wetter, sonniges Wetter, nur ein paar kleine Wölkchen zwischendurch. Regenwolken sind auf jeden Fall nicht mit dabei. Und auch am Freitag trocken, Sonne und Wolken gibt's im Mix bei Topwerten von 20 bis 22 Grad.
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3: An was ist in diesem Jahr denn angesagt? Welche Sommergetränke liegen denn dieses Jahr im Trend? Wir sprechen darüber gleich, unter anderem nach den Pet Shop Boys. 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

0: das ist genau die richtige Musik für unser jetziges Thema. Katja Nai, Summer Dreaming, Bacardi Feeling. Sie sitzen jetzt vielleicht schon mit den Freunden an der Spree, haben das Radio im Hintergrund laufen und in der Hand natürlich das Kaltgetränk. Aber welche Trends gibt's denn da jetzt im Sommer? Simeon Müller aus der Paradiese-Redaktion. Was ist gerade angesagt? Was sind die Trendgetränke in diesem Sommer?
1: Also mit Alkohol ist gerade ein Getränk ganz hoch im Kurs, nämlich der Bicicleta. Das klingt nicht nur toll, das ist auch lecker. Übersetzt heißt es auf Italienisch Fahrrad und er besteht aus einem leichten Mix aus Weißwein, Campari und Sprudelwasser. Der Legende nach, weil der Drink für ältere Herren in Norditalien erfunden wurde, die nach dem Barbesuch noch mit dem Fahrrad nach Hause fahren mussten. Deswegen nur eine leichte Campari-Weinschorle. Da es aber trotzdem mal ein Gläschen zu viel wurde, fuhren sie dann auf dem Heimweg auffällige Schlangenlinien. Daher der Name Bicicleta. Ob das so stimmt, weiß man nicht ganz. Was man aber weiß, der Bicicleta ist ein Top-Sommergetränk.
0: Und der hat einen Top-Namen. Jetzt hast du gar nichts zum Aperol gesagt. Ist der jetzt vielleicht sogar wieder out?
1: Also da gibt es ein klares Ja und ein Nein von mir. Aperol ist natürlich weiterhin hoch im Kurs, aber es ist jetzt auch nichts mehr Neues, nichts mehr Trendiges in dem Sinne. Stattdessen sind andere süßere Spritzsorten angesagt, etwa mit Pfirsich oder Maracuja. Und immer beliebter werden auch Aperol-Slushies. Dafür wird der fertige Spritz einfach mit reichlich Eis im Mixer püriert, bis man ein Slush-Eis bekommt. Aber klar, es wird auch weiterhin viel Aperol getrunken, denn der schmeckt ja einfach gut und das knallige Orange passt einfach irgendwie zum Sommer.
0: Absolut. Und jetzt zum Abschluss noch was ohne Prozente. Gibt's auch alkoholfreie Trends?
1: Ja, absolut, die gibt's. Und da machen wir direkt mit bunten Farben weiter, denn es gibt ein neues Hypegetränk, nämlich der Ube Latte. Wenn man will, kann man den auch auf Eis machen. Und der ist ein bisschen so wie ein Matcha Latte, aber nicht grün, sondern lila. Und gemacht wird er aus einer Jamswurzel. Und je nach Zubereitung schmeckt er nach Vanille, Nuss oder Kokos. Er ist ganz ohne Koffein, lässt sich aber auch mit Kaffee oder Matcha mixen. Auch ohne knallige Farben ist mein stiller Sommerheld aber trotzdem weiterhin das alkoholfreie Bier. Jetzt im Sommer am besten ein leichtes Helles. Das ist zwar nicht so schön bunt, dafür aber isotonisch und einfach super erfrischend an so einem heißen Sommerabend.
0: Ja, finde ich auch. Wunderbar. Also egal ob mit oder ohne Prozente, die Sommergetränke sind bunt und wir können uns da mal durch die neuen Trends durchprobieren. Matcha war ja nicht so meins, aber ich bin gespannt, was denn dieser lila Ube Latte so kann.

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10: Ich bin Thomas Brockt. Das extreme Niedrigwasser auf Rhein, Donau und anderen Flüssen beschäftigt jetzt auch die Politik. Die Verkehrsminister der Länder wollen den Bund nach Informationen der Rheinischen Post zu neuen Maßnahmen drängen. Ziel ist es, den Güterverkehr trotz der niedrigen Pegelstände am Laufen zu halten.
11: Viele Frachtschiffe können im Moment längst nicht so viel laden wie normalerweise. Das bringt Lieferketten durcheinander und verteuert Transporte. Die Länder fordern deshalb unter anderem mehr Schiffe, die auch bei wenig Wasser fahren können, und einen schnelleren Ausbau der Wasserstraßen. Immerhin gibt es bei der Energieversorgung bislang Entwarnung. Kraftwerke laufen laut dem Bundeswirtschaftsministerium weiter normal. Auch bei Öl und Kraftstoffen gibt es aktuell keine Engpässe. Zoe Tassovali, Redaktion.
10: Nach dem nächtlichen Drohnenvorfall am Flughafen Leipzig-Halle haben Spezialisten der Bundespolizei eine Drohne mit einer Sprengvorrichtung entschärft. Laut Landeskriminalamt wurde der Zünder einer noch unbekannten Sprengvorrichtung entfernt. In dem Fall haben jetzt auch Terrorismus- und Extremismus-Ermittler übernommen. Eine politische Motivation wird nicht ausgeschlossen. Die Drohne war auf einer Start- und Landebahn gefunden worden. Im Prozess gegen die rechtsextreme Terrorgruppe Letzte Verteidigungswelle sind heute die Urteile gefallen. Das hanseatische Oberlandesgericht hat 8 Angeklagte zu Haftstrafen zwischen 1,5 und 5 Jahren verurteilt.
12: Das Gericht ist überzeugt, dass die Gruppe Brand- und Sprengstoffanschläge auf Asylbewerberheime und linke Einrichtungen verübt und geplant hat. Dabei hinterließen die Mitglieder an den Fassaden unter anderem auch Hakenkreuze und rassistische Parolen. Außerdem soll die Gruppe sogenanntes Pedo-Hunting gemacht haben, also Jagd auf Menschen, die sie für Pädophile hielten. Weil die Angeklagten zur Tatzeit zwischen 14 und 21 Jahre alt waren, wurden sie nach Jugendstrafrecht verurteilt. Fiona Reinhardt, Nachrichtenredaktion.
10: In den Dünen an der niederländischen Küste ist ein Großbrand ausgebrochen. Ein Hotel wurde vorsorglich evakuiert. Das Feuer brach beim Villenort Wassenaar nahe Den Haag aus. Auf Videobildern im Internet sind hohe Flammen und Rauchwolken zu sehen. Strandbesucher wurden aufgefordert, das Gebiet zu verlassen. Das Gebiet an der Nordsee ist ein beliebtes Ziel auch für deutsche Urlauber.
13: Nach den heißen und vor allem schwülen Tagen in Berlin und Brandenburg soll es etwas kühler in den nächsten Tagen werden. Das macht sich schon morgen am Donnerstag bei den Temperaturen bemerkbar. Wir erwarten 27 Grad in der Spitze. Es soll keine Niederschläge geben, stattdessen nur ein freundlicher Mix aus Sonne und Wolken. Den erwarten wir vorerst auch am Freitag. Hier soll es auch nur noch mit 22 Grad in der Spitze weitergehen. Da können Sie sich mal richtig schön abkühlen. Am Samstag dann wiederum 26 Grad.

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1: 10. Juni 2001. Auf dem SPD-Sonderparteitag wird Klaus Wowereit für das Amt des regierenden Bürgermeisters nominiert. Vorher outete sich Wowereit in einer Rede. Nie zuvor hatte sich ein Spitzenpolitiker in Deutschland öffentlich als Homosexueller bekannt.
2: Damit auch keine Irritationen hochkommen, liebe Genossinnen und Genossen, ich sag's euch auch und wer es noch nicht gewusst hat, ich bin schwul und das ist auch gut so, liebe Genossinnen und Genossen.

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1: Ich bin Thomas Brockt. Nach dem nächtlichen Drohnenvorfall am Flughafen Leipzig haben Spezialisten der Bundespolizei eine Drohne mit einer Sprengvorrichtung entschärft. Laut Landeskriminalamt wurde der Zünder einer noch unbekannten Sprengvorrichtung entfernt. In dem Fall haben jetzt auch Terrorismus und Extremismus Ermittler übernommen. Eine politische Motivation wird nicht ausgeschlossen. Die Drohne war auf einer Start- und Landebahn in der Nähe einer ukrainischen Maschine gefunden worden. Die Diskussion um die Rente mit 63 geht weiter. 7 Ministerpräsidenten sprechen sich gegen eine Abschaffung der abschlagsfreien Frührente nach 45 Beitragsjahren aus. Gleichzeitig zeigt das Statistische Bundesamt, immer mehr Menschen arbeiten auch nach dem Renteneintritt weiter.
2: Die SPD will das Rentenpaket jetzt an einer Stelle nachschärfen. Wer jahrzehntelang im Schichtdienst gearbeitet hat oder körperlich besonders hart belastet war, soll früher ohne Abschläge in Rente gehen können. So läuft das zum Beispiel in Österreich. Aus der Union kommt dagegen weiter Widerstand. Der neue Unionsfraktionschef Frei macht klar, an der geplanten Abschaffung der abschlagsfreien Rente nach 45 Beitragsjahren soll sich gar nichts ändern. Zoe Tassovali, Redaktion.
1: Wieder ein Fall, bei dem ein Test mit künstlicher Intelligenz aus dem Ruder gelaufen ist. Diesmal hat ein KI-Modell der Entwicklerfirma Anthropic versucht, eine Schwachstelle in frei zugängliche Software einzuschleusen. Laut britischen Forschern wollte die KI dafür sogar einen Menschen manipulieren.
3: Die Forscher waren verblüfft, denn das KI-Modell nutzte seinen Zugang zum Internet nicht nur für Programmierhilfen, sondern legte eigenständig gefälschte Identitäten an und verschickte Phishing-Mails, um die Softwarebetreuer auszutricksen. Als der manipulierte Programmcode entdeckt wurde, gab die künstliche Intelligenz einen Fehler zu. Anschließend versuchte sie allerdings, die Sicherheitslücke in angeblichen Korrekturen noch einmal einzubauen. Aus London, Philipp Detlefs.
1: Das Großfeuer in den Dünen an der niederländischen Küste ist nach Angaben der Behörden unter Kontrolle. Die Feuerwehr müsse noch kleinere Brandherde löschen, um ein erneutes Aufflammen zu verhindern. Gäste eines nahegelegenen Hotels, das vorsorglich evakuiert worden war, konnten zurückkehren. Das Feuer war am Nachmittag in den Dünen beim Villenort Wassenaar nahe Den Haag ausgebrochen. Eine Ursache ist nicht bekannt.
4: Abkühlung gefällig, die wird es zum Glück morgen am Donnerstag geben. Die Temperaturen sinken leicht auf Tageshöchstwerte bis zu voraussichtlich 27 Grad. Großartige Niederschläge sind erstmal nicht zu erkennen. Das geht trocken durch den Tag, teils sonnig, teils bewölkt. Genau das gleiche Wetter auch nochmal am Freitag, bloß noch ein Ticken kälter mit Topwerten bis zu 22 Grad. 26 Grad erwarten wir am Samstag. Hier soll es ganz, ganz viele Sonnenstunden mit wenig Wolkenfeldern geben. Ein paar mehr davon dann wieder am Sonntag. Hier erwarten wir allerdings auch wieder sommerliche 32 Grad.

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1: 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Gerne auch mal zu viel gießen und dann ertrinken die Pflanzen. Aber es gibt Menschen, die kennen sich viel besser damit aus, haben ein besseres Gespür, machen auch so ein bisschen eine Wissenschaft fast schon draus. Eine davon ist Birgit Schattling. Sie zeigt in ihrer Balkonschule in Tempelhof-Schöneberg, wie sie auf kleinstem Raum richtig gut gärtnern können. Und Laura, unsere Radio Paradiso Berlin-Reporterin, ist heute bei einem der Jahreskurse von Birgit dabei. 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
2: Nee, Thorsten, also ich mache mir hier auch wirklich die Hände dreckig. Okay. Ich habe nämlich gerade, das heißt Blauschocker. 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Der soll gut fürs Immunsystem sein und ich muss sagen, der schmeckt richtig gut. Also es wird vielleicht auch sogar mein neuer Lieblingstee. Und genau, dann haben wir die Aufgaben verteilt und hier draußen so ein bisschen gemacht. 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Man bekommt sehr viele neue Anregungen und man kann sich einfach ausprobieren. Also ich bin mal gespannt, wie denn mein Balkon die nächsten Tage aussehen wird.
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1: Worte aus Psalm 121. Gott wird deinen Fuß nicht gleiten lassen, und der dich behütet, schläft nicht. Siehe, der Hüter Israels schläft und schlummert nicht. Ich wünsche Ihnen eine behütete Nacht.

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2: Ich bin Tanja Wagner. Nach dem Drohnenvorfall am Flughafen Leipzig-Halle laufen jetzt Terrorermittlungen. Bundesinnenminister Dobrindt sieht darin ein hybrides Anschlagsszenario.
3: Seit Jahren tauchen Drohnen immer wieder über deutschen Flughäfen auf. Jetzt wächst der Druck auf die Politik. Der Flughafenverband fordert, die angekündigten Abwehrsysteme endlich an allen großen Airports einzubauen. Mehrere Flughäfen warten noch immer auf diese Technik. Währenddessen versuchen die Ermittler herauszufinden, wer die Drohne nach Leipzig gebracht hat und welches Ziel dahinter steckte. Gefunden wurde sie auf einer Start- und Landebahn, ganz in der Nähe einer ukrainischen Transportmaschine. Zoe Tassovali, Redaktion.
2: Bundesverkehrsminister Bilger hat sich besorgt über die niedrigen Pegelstände im Rhein und anderen Flüssen gezeigt und eine rasche Reaktion in Aussicht gestellt. Das Niedrigwasser stelle die Binnenschifffahrt, die Industrie und damit die gesamte Logistikkette vor große Herausforderungen, sagte Bilger dem Kölner Stadtanzeiger. Bei einem Treffen mit Spitzenvertretern der Wirtschaft wolle man die aktuelle Lage bewerten und kurzfristig dort handeln, wo Handlungsbedarf bestehe, so Bilger. Im Prozess gegen die rechtsextreme Terrorgruppe Letzte Verteidigungswelle sind die Urteile gefallen. Das hanseatische Oberlandesgericht hat 8 Angeklagte unter anderem wegen versuchten Mordes und Brandstiftung zu Haftstrafen zwischen 1,5 und 5 Jahren verurteilt.
4: Das Gericht ist überzeugt, dass die Gruppe Brand- und Sprengstoffanschläge auf Asylbewerberheime und linke Einrichtungen verübt und geplant hat. Dabei hinterließen die Mitglieder an den Fassaden unter anderem auch Hakenkreuze und rassistische Parolen. Außerdem soll die Gruppe sogenanntes Pedo-Hunting gemacht haben, also Jagd auf Menschen, die sie für Pädophile hielten. Weil die Angeklagten zur Tatzeit zwischen 14 und 21 Jahre alt waren, wurden sie nach Jugendstrafrecht verurteilt. Gegen weitere Mitglieder der Gruppe sollen noch Ermittlungen laufen. Reinhardt, Nachrichtenredaktion.
2: Das Großfeuer in den Dünen an der niederländischen Küste ist nach Angaben der Behörden unter Kontrolle. Die Feuerwehr müsse noch kleinere Brandherde löschen, um ein erneutes Aufflammen zu verhindern. Das Feuer war am Nachmittag in den Dünen nahe Den Haag ausgebrochen. Eine Ursache ist nicht bekannt.
5: Nach den heißen und vor allem schwülen Tagen in Berlin und Brandenburg soll es etwas kühler in den nächsten Tagen werden. Das macht sich schon morgen am Donnerstag bei den Temperaturen bemerkbar. Wir erwarten 27 Grad in der Spitze. Es soll keine Niederschläge geben, stattdessen nur ein freundlicher Mix aus Sonne und Wolken. Den erwarten wir vorerst auch am Freitag. Hier soll es auch nur noch mit 22 Grad in der Spitze weitergehen. Da können Sie sich mal richtig schön abkühlen. Am Samstag dann wiederum 26 Grad.

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1: Bischof Franz Hengsbach, eine Gewissenserforschung.
2: Habe ich ohne wichtigen Grund eine Sitzung besucht? Habe ich ohne wichtigen Grund zu einer Sitzung eingeladen? Habe ich ohne wichtigen Grund durch eine Wortmeldung eine Sitzung verlängert und somit mich und andere von der Familie ferngehalten? Lieber Gott, hilf mir, mein großes Maul zu halten, bis ich weiß, worüber ich rede.

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2: Ich bin Tanja Wagner. Eine Drohne mit Sprengvorrichtung ist am Flughafen Leipzig-Halle entdeckt worden. Bundesinnenminister Dobrindt sieht in dem Drohnenvorfall ein hybrides Anschlagsszenario. Drohnensichtungen kenne man bereits, aber dass eine mit Sprengstoff ausgestattete Drohne im Bereich eines Flughafens entdeckt werde, sei eine neue Gefahrenqualität.
3: Es wäre jetzt zu kurz gesprungen, zu glauben, man könnte diese Form der Bedrohungslage, die es eben objektiv gibt, mit einer einfachen Maßnahme bekämpfen oder erwidern. Wir haben es hier mit einem Wettbewerb zu tun, der möglicherweise auch fremde Mächte mit einschließt.
2: Ein Mitarbeiter des Flughafens hatte die Drohne auf der Startlandebahn gefunden. Der Flugbetrieb wurde vorübergehend eingestellt. Die geplante Reform der Besteuerung von Gewinnen aus Kryptowährungen wird bald den Deutschen Bundestag beschäftigen. Eine Online-Petition gegen die mögliche Abschaffung der einjährigen Steuerfreiheitsregelung bei Bitcoin und Co. hat das notwendige Quorum von 30.000 Unterschriften erreicht. Damit muss sich der Petitionsausschuss des Bundestags in einer öffentlichen Anhörung mit dem Anliegen der Anleger beschäftigen. Der sogenannte Idiotentest wird in Deutschland immer seltener angeordnet. Im vergangenen Jahr gab es rund 70.100 medizinisch-psychologische Untersuchungen, fast 7% weniger als im Jahr zuvor.
4: Für viele Autofahrer ist es der wohl unangenehmste Termin überhaupt. Die Untersuchung, die entscheidet, ob man seinen Führerschein wiederbekommt. Genau solche Untersuchungen gibt es inzwischen aber seltener. Trotzdem geht es in fast jedem zweiten Fall immer noch um Alkohol. Erst danach folgen Drogen und Medikamente. Zoe Tassovali, Redaktion.
2: Wegen letzter Arbeiten wird die frisch sanierte Bahnstrecke Berlin-Hamburg in mehreren Nächten im August und September noch einmal gesperrt. Auf der gesamten Strecke würden Restmängel beseitigt, die nach einigen Wochen des Vollbetriebs festgestellt worden seien und Optimierungen vorgenommen, teilte ein Bahnsprecher mit. Vor Hamburg und Berlin laufe überdies die Abnahme der neuen Infrastruktur und Signaltechnik für den Hochgeschwindigkeitsbetrieb.
5: Abkühlung gefällig, die wird es zum Glück morgen am Donnerstag geben. Die Temperaturen sinken leicht auf Tageshöchstwerte bis zu voraussichtlich 27 Grad. Großartige Niederschläge sind erstmal nicht zu erkennen. Das geht trocken durch den Tag, teils sonnig, teils bewölkt. Genau das gleiche Wetter auch nochmal am Freitag, bloß noch ein Ticken kälter mit Topwerten bis zu 22 Grad. 26 Grad erwarten wir am Samstag. Hier soll es ganz, ganz viele Sonnenstunden mit wenig Wolkenfeldern geben. Ein paar mehr davon dann wieder am Sonntag. Hier erwarten wir allerdings auch wieder sommerliche 32 Grad.

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1: Aus dem Matthäusevangelium. Ihr kennt die Regel: deinen Freund und Nächsten liebe, deinen Feind hasse. Ich aber sage euch: liebt eure Feinde, betet für eure Verfolger. So werdet ihr Töchter und Söhne sein eures Vaters im Himmel. Denn er lässt seine Sonne aufgehen über den Bösen und über den Guten und regnen auf Gerechte und Ungerechte. Liebt ihr nur die, die euch lieben? Was erwartet ihr Großes dafür? Grüßt ihr nur eure Brüder freundlich? Was ist das Besondere daran? Tun das nicht auch die Gottlosen? Euer himmlischer Vater ist einer, für Gute wie für Böse. Seid wie er, liebt als ganze Menschen, ungeteilt.

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1: Ich bin Tanja Wagner. Nach dem Drohnenvorfall am Flughafen Leipzig-Halle laufen jetzt Terrorermittlungen. Bundesinnenminister Dobrindt sieht darin ein hybrides Anschlagsszenario.
2: Seit Jahren tauchen Drohnen immer wieder über deutschen Flughäfen auf. Jetzt wächst der Druck auf die Politik. Der Flughafenverband fordert, die angekündigten Abwehrsysteme endlich an allen großen Airports einzubauen. Mehrere Flughäfen warten noch immer auf diese Technik. Währenddessen versuchen die Ermittler herauszufinden, wer die Drohne nach Leipzig gebracht hat und welches Ziel dahinter steckte. Gefunden wurde sie auf einer Start- und Landebahn, ganz in der Nähe einer ukrainischen Transportmaschine. Zoe Tassovali, Redaktion.
1: Bundesverkehrsminister Bilger hat sich besorgt über die niedrigen Pegelstände im Rhein und anderen Flüssen gezeigt und eine rasche Reaktion in Aussicht gestellt. Das Niedrigwasser stelle die Binnenschifffahrt, die Industrie und damit die gesamte Logistikkette vor große Herausforderungen, sagte Bilger dem Kölner Stadtanzeiger. Bei einem Treffen mit Spitzenvertretern der Wirtschaft wolle man die aktuelle Lage bewerten und kurzfristig dort handeln, wo Handlungsbedarf bestehe, so Bilger. Im Prozess gegen die rechtsextreme Terrorgruppe Letzte Verteidigungswelle sind die Urteile gefallen. Das hanseatische Oberlandesgericht hat 8 Angeklagte unter anderem wegen versuchten Mordes und Brandstiftung zu Haftstrafen zwischen 1,5 und 5 Jahren verurteilt.
3: Das Gericht ist überzeugt, dass die Gruppe Brand- und Sprengstoffanschläge auf Asylbewerberheime und linke Einrichtungen verübt und geplant hat. Dabei hinterließen die Mitglieder an den Fassaden unter anderem auch Hakenkreuze und rassistische Parolen. Außerdem soll die Gruppe sogenanntes Pedo-Hunting gemacht haben, also Jagd auf Menschen, die sie für Pädophile hielten. Weil die Angeklagten zur Tatzeit zwischen 14 und 21 Jahre alt waren, wurden sie nach Jugendstrafrecht verurteilt. Gegen weitere Mitglieder der Gruppe sollen noch Ermittlungen laufen. Fiona Reinhardt, Nachrichtenredaktion.
1: Das Großfeuer in den Dünen an der niederländischen Küste ist nach Angaben der Behörden unter Kontrolle. Die Feuerwehr müsse noch kleinere Brandherde löschen, um ein erneutes Aufflammen zu verhindern. Das Feuer war am Nachmittag in den Dünen nahe Den Haag ausgebrochen. Eine Ursache ist nicht bekannt.
4: Sie haben es in den Donnerstag geschafft und der wird ein bisschen kälter als die letzten Tage. 27 Grad in der Spitze, dazu zwar einige Wolkenfelder zu erkennen, aber erstmal keine Regenwolken, ein bisschen Sonne gibt es dazu auch noch. Und die werden Sie auch morgen am Freitag weiterhin genießen können. Da soll es auch noch mal ein Stückchen kälter werden. Wir erwarten Topwerte bis zu 22 Grad. Keine Niederschläge, auch nicht am Samstag. Hier geht es mit 26 Grad weiter und dieses Mal ganz, ganz viel Sonnenschein.

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1: Wer gewaltfrei sein will, darf dem nicht zürnen, der ihn beleidigt. Völlige Gewaltfreiheit ist völlige Abwesenheit von Übelwollen gegen alles, was lebt. Sie umfasst auch das untermenschliche Leben und schließt auch Insekten und wilde Tiere nicht aus. Gewaltfreiheit ist also in ihrer Anwendung Wohlwollen allem Leben gegenüber. Sie ist reine Liebe.

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1: Ich bin Tanja Wagner. Eine Drohne mit Sprengvorrichtung ist am Flughafen Leipzig-Halle entdeckt worden. Bundesinnenminister Dobrindt sieht in dem Drohnenvorfall ein hybrides Anschlagsszenario. Drohnensichtungen kenne man bereits, aber dass eine mit Sprengstoff ausgestattete Drohne im Bereich eines Flughafens entdeckt werde, sei eine neue Gefahrenqualität.
2: Es wäre jetzt zu kurz gesprungen, zu glauben, man könnte diese Form der Bedrohungslage, die es eben objektiv gibt, mit einer einfachen Maßnahme bekämpfen oder erwidern. Wir haben es hier mit einem Wettbewerb zu tun, der möglicherweise auch fremde Mächte mit einschließt.
1: Ein Mitarbeiter des Flughafens hatte die Drohne auf der Startlandebahn gefunden. Der Flugbetrieb wurde vorübergehend eingestellt. Die geplante Reform der Besteuerung von Gewinnen aus Kryptowährungen wird bald den Deutschen Bundestag beschäftigen. Eine Online-Petition gegen die mögliche Abschaffung der einjährigen Steuerfreiheitsregelung bei Bitcoin und Co. hat das notwendige Quorum von 30.000 Unterschriften erreicht. Damit muss sich der Petitionsausschuss des Bundestags in einer öffentlichen Anhörung mit dem Anliegen der Anleger beschäftigen. Der sogenannte Idiotentest wird in Deutschland immer seltener angeordnet. Im vergangenen Jahr gab es rund 70.100 medizinisch-psychologische Untersuchungen, fast 7% weniger als im Jahr zuvor.
3: Für viele Autofahrer ist es der wohl unangenehmste Termin überhaupt. Die Untersuchung, die entscheidet, ob man seinen Führerschein wiederbekommt. Genau solche Untersuchungen gibt es inzwischen aber seltener. Trotzdem geht es in fast jedem zweiten Fall immer noch um Alkohol. Erst danach folgen Drogen und Medikamente. Zoe Tassovali, Redaktion.
1: Wegen letzter Arbeiten wird die frisch sanierte Bahnstrecke Berlin-Hamburg in mehreren Nächten im August und September noch einmal gesperrt. Auf der gesamten Strecke würden Restmängel beseitigt, die nach einigen Wochen des Vollbetriebs festgestellt worden seien und Optimierungen vorgenommen, teilte ein Bahnsprecher mit. Vor Hamburg und Berlin laufe überdies die Abnahme der neuen Infrastruktur und Signaltechnik für den Hochgeschwindigkeitsbetrieb.
4: Schön, dass Sie bei uns sind. Hier ist Radio Paradiso mit dem Wetter für Berlin und Brandenburg heute am Donnerstag. Da wird es auf jeden Fall ein bisschen kälter, 27 Grad in der Spitze. Dazu einige Sonnenstrahlen zu erkennen in Kombination mit ein paar normalen Wolkenfeldern. Regenwolken sollen da erstmal nicht mit von der Partie sein, auch nicht morgen am Freitag. Hier geht es mit Sonne und Wolken im Wechsel weiter, dieses Mal bei 22 Grad maximal. Die Sonne am Samstag wieder auf 26 Grad ansteigen. Hier gibt es nahezu ausschließlich Sonnenschein mit wenigen Wolken. Erst am Sonntag sind wieder leichte Niederschläge möglich.

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1: Es gibt keinen Gott, sagte der Kosmonaut. Ich bin ihm nicht begegnet auf dem Flug um den Mond. Doch mit jedem Atemzug füllte Luft seine Lungen. Niemals gesehen, niemals gehört. Berechnet zwar und in Formeln zu pressen, doch produzierbar nicht. Aber er atmete sie und lebte aus ihr und zweifelte nicht, dass es sie gab.

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1: Ich bin Tanja Wagner. Nach dem Drohnenvorfall am Flughafen Leipzig-Halle laufen jetzt Terrorermittlungen. Bundesinnenminister Dobrindt sieht darin ein hybrides Anschlagsszenario.
2: Der Flughafenverband fordert, die angekündigten Abwehrsysteme endlich an allen großen Airports einzubauen. Mehrere Flughäfen warten noch immer auf diese Technik. Währenddessen versuchen die Ermittler herauszufinden, wer die Drohne nach Leipzig gebracht hat und welches Ziel dahinter steckte. Gefunden wurde sie auf einer Start- und Landebahn, ganz in der Nähe einer ukrainischen Transportmaschine. Zoe Tassovali, Redaktion.
1: Bundesverkehrsminister Bilger hat sich besorgt über die niedrigen Pegelstände im Rhein und anderen Flüssen gezeigt und eine rasche Reaktion in Aussicht gestellt. Das Niedrigwasser stelle die Binnenschifffahrt, die Industrie und damit die gesamte Logistikkette vor große Herausforderungen, sagte Bilger dem Kölner Stadtanzeiger.